0: Erzenich wegen einer Fahrbahnerneuerung bis etwa 4 Uhr gesperrt. Die A7 Flensburg Richtung Hannover ist zwischen Hamburg-Stellingen und Heimfeld wegen Bauarbeiten bis heute Abend etwa 19 Uhr gesperrt. Eine weiträumige Umleitung führt ab Neumünster Süd über die B205, A21 und A1 zum Maschner Kreuz. Die A30 Bad Oeynhausen-Osnabrück ist zwischen Bad Oeynhausen-Ost und Dehme wegen Wartungsarbeiten bis etwa 6 Uhr in beiden Richtungen gesperrt. Die A81 Heilbronn Richtung Würzburg ist zwischen Weinsberg-Ellhofen und Kreuz-Weinsberg wegen Fahrbahnerneuerung bis Montag früh gesperrt. Die A92 München Richtung Deckendorf ist zwischen Oberschleißheim und Unterschleißheim wegen Bauarbeiten bis etwa 4 Uhr gesperrt. Hier führt die Umleitung über die U3. Und die A671 Wiesbaden Richtung Mainz ist zwischen Wiesbaden am Möhneburg und Mainz-Kastel wegen Bergungsarbeiten gesperrt. Allen unterwegs eine gute und sichere Fahrt.
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0: Unser Musikmix wird Sie doch hoffentlich weiter gut durch diese Nacht bringen, in den Sonntagmorgen hinein. Und heute an einem besonderen Tag für alle Mütter, heute Muttertag, und Sie können wir gern weiterschreiben, wie Sie heute Ihre Mutter überraschen wollen, welche schönen Erinnerungen Sie haben und was Ihnen Ihre Mutter bedeutet. ard-hitnacht@mdr.de. Ihr Schlüssel in unser Studio hier im Landesfunkhaus in Dresden. Ich bin Heiko Rasch. Schön, dass Sie dabei sind.

1:08 Uhr, hier der Verkehrsservice. Ein weiterer Falschfahrer ist unterwegs, diesmal auf der A7 Würzburg-Füssenreute zwischen Gingen-Herbrechtingen und Kreuz-Ulm-Elchingen. Kommt Ihnen ein Falschfahrer entgegen, fahren Sie bitte äußerst rechts und überholen Sie nicht. Auf der A7 Würzburg-Füssenreute zwischen Gingen-Herbrechtingen und Kreuz-Ulm-Elchingen ist ein Falschfahrer unterwegs. Vorsicht in beiden Richtungen.

Nena hier in der ARD Hitnacht. Seit der Zeit der neuen deutschen Welle ist sie ja auf Erfolgskurs, gibt auch heute noch ihre Konzerte und das auch in mehreren Ländern. Auch in diesem Jahr einige Konzerte sind auch schon wieder ausverkauft. Start ihrer Tour ist jetzt noch in diesem Monat am 29. Mai in Büsum. 2.13 Uhr schauen wir nochmal auf unseren Verkehrsservice. Zurzeit sind zwei Falschfahrer unterwegs. Der erste auf der A7 Würzburg-Füssenreute. Zwischen Gingen, Herbrechtingen und Kreuz Ulm-Elchingen kommt Ihnen ein Falschfahrer entgegen. Fahren Sie bitte äußerst rechts und überholen Sie nicht. Und der zweite Falschfahrer auf der A46 Wuppertal-Heinsberg zwischen Düsseldorf-Wersten und Dreieck Neuss-Süd. Auch dort kommt Ihnen ein Falschfahrer entgegen. Fahren Sie bitte äußerst rechts und überholen Sie nicht. Vorsicht auch in beiden Richtungen.

0: 2.17 Uhr, hier nochmal der Verkehrsservice. Der erste Falschfahrer ist vom Tisch. Entwarnung auf der A46 Wuppertal-Heinsberg zwischen Düsseldorf-Wersten und Dreieck Neuss ist kein Falschfahrer mehr unterwegs. Aber bitte immer noch Vorsicht auf der A7 Würzburg-Füssenreute zwischen Gingen-Herbrechtingen und Kreuz-Ulm-Elchingen kommt Ihnen nach wie vor ein Falschfahrer entgegen. Fahren Sie bitte äußerst rechts und überholen Sie nicht. Zwischen Gingen-Herbrechtingen und Kreuz-Ulm-Elchingen ein Falschfahrer.
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0: Erinnerung an Joe Cocker hier in der ARD-Hitnacht. Es werden auch schon wieder 12 Jahre, dass er nicht mehr unter uns ist. Seine Erinnerungen, die bleiben aber. Viele erinnern sich ja auch gern an das ein oder andere Konzert von ihm. Und auch von seinen Erinnerungen leben wir. Gemeint ist Prinz. Im April war schon sein 10. Todestag, sein Highlight in seiner Karriere. Das war 1984, die Trilogie von Purple Rain. Single, Album und Film mit ihm in der Hauptrolle. Da hat er so richtig abräumen können und allein das Album über 25 Millionen Mal verkauft. Grammy, Golden Globe und Oscar, alle Preise konnte er entgegennehmen und ich habe einen Song von ihm aus dem Jahr 1992, Money Don't Matter Tonight. Geld spielt heute Nacht keine Rolle, wie recht er doch hat. Hier soll vor allem die Musik reich machen mit der ARD-Hitnacht.
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2.26 Uhr, hier der Verkehrsservice mit einer weiteren Entwarnung. Diesmal auf der A7 Würzburg-Füssenreute. Zwischen Gingen, Herbrechtingen und Kreuz Ulm-Elchingen ist kein Falschfahrer mehr unterwegs. Aktuelle Meldung gleich nach diesem Song.

0: 2.30 Uhr, hier der aktuelle Verkehrsservice in der ARD-Hitnacht. Die A1 Dortmund Richtung Münster ist zwischen Kreuz Dortmund-Unna und Kamen-Zentrum wegen Bauarbeiten bis Montag früh gesperrt. Die A1 Osnabrück Richtung Bremen ist zwischen Bremen-Arsten und Hemmerling wegen Bauarbeiten bis etwa 4 Uhr gesperrt. Die A2 Dortmund Richtung Oberhausen ist zwischen Dreieck Bottrop und Kreuz Oberhausen wegen Bauarbeiten bis Montag früh gesperrt. Die A3 Passau-Nürnberg ist zwischen Oberölsbach und Neumarkt in der Oberpfalz in Richtung Nürnberg bis 3 Uhr und in Richtung Passau bis etwa 5 Uhr wegen Bauarbeiten gesperrt. Die A4 Köln Richtung Aachen ist zwischen Elsdorf und Merzenich wegen einer Fahrbahnerneuerung bis etwa 4 Uhr gesperrt. Die A7 Flensburg Richtung Hannover ist zwischen Hamburg-Stellingen und Heimfeld wegen Bauarbeiten bis heute Abend etwa 19 Uhr gesperrt. Die weiträumige Umleitung führt ab Neumünster Süd über die B205, A21 und A1 zum Marschner Kreuz. Die A21 Bagdeheide Heide Richtung Kiel ist zwischen Schwissel und Bad Segeberg Süd wegen eines Polizeieinsatzes gesperrt. Die A30 Bad Oeynhausen Osnabrück ist zwischen Bad Oeynhausen Ost und Dehme wegen Wartungsarbeiten bis etwa 6 Uhr in beiden Richtungen gesperrt. Die A81 Heilbronn Richtung Würzburg ist zwischen Weinsberg-Ellhofen und Kreuz Weinsberg wegen Fahrbahnerneuerung bis Montag früh gesperrt. Die A92 München Richtung Deckendorf ist zwischen Oberschleißheim und Unterschleißheim wegen Bauarbeiten noch bis etwa 4 Uhr gesperrt. Die Umleitung führt hier über die U3. Und die A671 Wiesbaden Richtung Mainz ist zwischen Wiesbaden am Möhneburg und Mainz-Kastel wegen Bergungsarbeiten nach wie vor gesperrt. Allen unterwegs eine gute und hoffentlich auch entspannte Fahrt.
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0: John Lennon hier in der ARD-Hitnacht. Schon mit den Beatles hat er eine beispiellose Weltkarriere machen können. Seine Hits sind bis heute in den weltweiten Radioprogrammen präsent und auch solistisch hat er ja einige bleibende Erinnerungen auf Platte gebracht. Und jetzt die Kleine mit der großen Gitarre und auf der Bühne ist sie ja nach wie vor die größte. Susi Quattro, mit 75 Jahren rockt sie die Bühne noch genauso wie damals in den 70er und 80er Jahren. Sie ist all die Jahrzehnte erfolgreich geblieben und beweist mit jedem Konzert, dass Musik ihre große Leidenschaft ist. Schon mit 8 Jahren stand sie an der Seite ihres Vaters auf der Bühne und regelmäßig steht sie auch heute noch auf deutschen Bühnen. Im Juni gibt sie Konzerte in Thale, München und Wismar. Susi Quattro.
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Brian Adams mit Mel C hier in der ARD-Hitnacht. Und auch David Bowie hatte ja eine außergewöhnlich erfolgreiche Karriere. Zum 10. Mal jährte sich in diesem Jahr schon der Todestag von ihm. Und fast 50 Karrierejahre sind ja bei ihm zusammengekommen. 26 Studioalben hat er produziert und über 140 Millionen Platten verkaufen können. Schon vor 30 Jahren wurde er in die Rock'n'Roll Hall of Fame verewigt und seinen Song »This is not America« habe ich jetzt dabei, aus der Mitte der 80er Jahre, einer der Höhepunkte in seiner Karriere, David Bowie.

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1: Um 3 Uhr mit Olaf Knapp. In den frühen Morgenstunden soll die MV Hondius unter hohen Sicherheitsvorkehrungen vor Teneriffa ankern. An Bord des niederländischen Kreuzfahrtschiffs war das Hunter-Virus ausgebrochen. Aus Barcelona Julia Macher.
2: Die MV Hondius legt nicht direkt am Kai an, sondern ankert im Hafenbecken von Granadilla im Südosten Teneriffas. Und von dort werden die 86 Passagiere und ein Teil der Crew nach einer gründlichen Untersuchung dann in Beibooten an Land gebracht. Am Hafen werden sie dann in speziell ausgestatteten Militärfahrzeugen zum 10 Minuten entfernten Flughafen gefahren, wo bereits von den jeweiligen Herkunftsländern gecharterte Flugzeuge und Militärmaschinen bereitstehen. Während der gesamten Transportzeit werde es zu keinem Zeitpunkt zu Kontakt mit der Inselbevölkerung kommen. Das hat die spanische Regierung gestern mehrfach betont.
1: Bundesfinanzminister Klingbeil hat indirekt eingeräumt, dass es in der schwarz-roten Koalition zuletzt Unmut gab. Die letzten Wochen seien nicht gut gewesen, sagte der SPD-Chef in Kanada vor seiner Rückreise nach Berlin. Es gehe jetzt darum, miteinander die großen Dinge im Land wieder hinzubekommen. In der Bundesregierung hatte es zuletzt Streit über wichtige Reformprojekte gegeben. Erschwerend hinzu kommen die schlechte Wirtschaftslage sowie schwache Umfragewerte. Die Kassenärzte erwarten wegen der geplanten Einsparungen im Gesundheitswesen im kommenden Jahr deutlich weniger Behandlungen in den Praxen. Nach Berechnungen der kassenärztlichen Vereinigungen wären durch den geplanten Sparkurs rund 46 Millionen Behandlungsfälle nicht finanziert. Das Sparpaket für das Gesundheitswesen muss noch durch Bundestag und Bundesrat. In der Fußball-Bundesliga hat der VfL Wolfsburg gegen Bayern München verloren. Die Niedersachsen unterlagen dem deutschen Meister mit 0:1. Aus der Sportredaktion Jörg Tegelhütte.
3: Nach ausgeglichener erster Hälfte, in der Kane für die Bayern einen Elfmeter verschoss, geriet der VfL nach dem Wechsel durch das Tor von Ulisse auf die Verliererstraße, bleibt aber als 16. auf dem Relegationsrang. Am letzten Spieltag müssen die Wolfsburger nun beim punktgleichen vorletzten St. Pauli antreten. Die Hamburger unterlagen in Leipzig mit 1:2. Durch die Wolfsburger Niederlage haben Bremen trotz eines 0:1 in Hoffenheim und Köln den Klassenerhalt geschafft. Nach Bayern und Dortmund ist Leipzig sicher für die Champions League qualifiziert. Gute Chancen hat auch Stuttgart als Vierter nach einem 3:1 Erfolg gegen Leverkusen. Augsburg gewann gegen Mönchengladbach ebenfalls mit 3:1.
1: Das Wetter in Deutschland. Am Tage im Osten und Südosten heiter, über den Mittelgebirgen und im Norden, später vor allem auch im Südwesten. Schauer oder Gewitter bei 18 bis 26 Grad, im Norden kühler. Montag dann örtlich etwas Regen. Im Süden Gewitter bei 10 bis maximal 20 Grad. Es ist 3:03 Uhr.
4: Und hier der Verkehrsservice in der ARD-Hitnacht. Die A1 Dortmund Richtung Münster ist zwischen Kreuz Dortmund-Una und Kamen-Zentrum wegen Bauarbeiten noch bis Montag früh gesperrt. Die A1 Osnabrück Richtung Bremen ist zwischen Bremen-Arsten und Hemelingen wegen Bauarbeiten bis etwa 4 Uhr gesperrt. Die A2 Dortmund Richtung Oberhausen ist zwischen Dreieck Bottrop und Kreuz Oberhausen wegen Bauarbeiten auch noch bis Montag früh gesperrt. Die A3 Passau-Nürnberg ist zwischen Oberülsbach und Neumarkt in der Oberpfalz in Richtung Nürnberg bis 3 Uhr und in Richtung Passau bis etwa 5 Uhr wegen Bauarbeiten gesperrt. Die A4 Köln Richtung Aachen ist zwischen Elsdorf und Merzenich wegen einer Fahrbahnerneuerung bis etwa 4 Uhr gesperrt. Die A7 Flensburg Richtung Hannover ist zwischen Hamburg-Stellingen und Heimfeld wegen Bauarbeiten bis heute Abend etwa 19 Uhr gesperrt. Die weiträumige Umleitung führt ab Neumünster Süd über die B205, A21 und A1 zum Maschner Kreuz. Die A21 Bagdeheide Richtung Kiel ist zwischen Schwissel und Bad Segeberg Süd wegen eines Polizeieinsatzes gesperrt. Die A30 Bad Oeynhausen Osnabrück ist zwischen Bad Oeynhausen Ost und Dehme wegen Wartungsarbeiten bis etwa 6 Uhr in beiden Richtungen gesperrt. Die A81 Heilbronn Richtung Würzburg ist zwischen Weinsberg-Ellhofen und Kreuz Weinsberg wegen Fahrbahnerneuerung bis Montag früh gesperrt. Die A92 München Richtung Deckendorf ist zwischen Oberschleißheim und Unterschleißheim wegen Bauarbeiten bis etwa 4 Uhr gesperrt. Auch hier ist eine Umleitung eingerichtet, die führt über die U3. Und die A671 Wiesbaden Richtung Mainz ist zwischen Wiesbaden am Möhneburg und Mainz-Kastel wegen Bergungsarbeiten gesperrt. Allen unterwegs eine gute und sichere Fahrt.
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4: Mit der ARD-Hitnacht in den Sonntagmorgen hinein. Während die Letzten von der Party nach Hause kommen, fahren die Ersten schon wieder zur Arbeit. Ich denke, mit der passenden Musik können wir alle miteinander gut verbinden, in unserer großen Radiofamilie, auch weit über die deutschen Landesgrenzen hinaus. Live aus dem Landesfunkhaus in Dresden, ich bin Heiko Rasch, allen Frühaufstehern, schönen guten Morgen.

0: Katrina and the Waves hier in der ARD-Hitnacht. Sie begannen ihre Bandkarriere auch schon Anfang der 80er Jahre. Kurz vor der Jahrtausendwende war dann schon wieder Schluss. Aber einige Hits sind ja bis heute geblieben. Unter anderem auch dieser Gute-Laune-Song Walking on Sunshine, den wir gerade gehört haben. Und da bleibt mal ein bisschen noch bei Sommerlaune. Ja, wenn wir so Richtung Sommer schauen, erwarten uns doch noch viele schöne Tage und Wochen. Und Sommerluft schnuppern wir ja vor allem auch mit dem ein oder anderen Song. Da sind auch schon einige über Jahrzehnte hinweg zeitlos geblieben. Schon in den 60er Jahren konnten Nancy Sinatra und Lee Hazlewood einen gemeinsamen Hit mit Summer Wine landen. Der Song feiert übrigens auch 60-jähriges Jubiläum und in all den Jahrzehnten sind so einige Coverversionen entstanden, daraus unter anderem auch 2007 von Ville Valo und Natalie Avellon. Als Soundtrack zum deutschen Film Das wilde Leben und genau diese Coverversion über 40 Jahre nach dem Original konnte sogar die Spitze der Charts erreichen.
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Real Life mit Sandman Angel, morgen jährt sich ja ihr einziger Nummer 1 Hit zum 42. Mal schon. Und jetzt Herbert Grönemeyer hier in der ARD Hitnacht. Vor wenigen Wochen, Mitte April, ist er ja 70 geworden, hat den Kopf weiter voller Pläne und Wünsche und ja, die Nachfrage nach seinen Konzerten ist ja nach wie vor ungebrochen. So wird es auch im kommenden Jahr eine große Konzerttour geben. Das wird sicher auch wieder der Renner. Schon jetzt sind 9 Konzerte ausverkauft. Am 27. Mai im nächsten Jahr startet er seine nächste Tour in Kiel. Und es wurden ja auch schon wieder die größten Hallen und Arenen Deutschlands gebucht. Unter anderem auch die Olympiahalle zweimal am 29. und 30. Mai. Im kommenden Jahr. Herbert Grönemeyer.

0: Kurz nach 3:30. Schönen guten Morgen. Hier der aktuelle Verkehrsservice in der ARD-Hitnacht. Die A1 Dortmund Richtung Münster ist zwischen Kreuz Dortmund-Unna und Kamenzentrum wegen Bauarbeiten noch bis Montag früh gesperrt. Die A1 Osnabrück Richtung Bremen ist zwischen Bremen-Arsten und Hemmelingen wegen Bauarbeiten bis etwa 4 Uhr gesperrt. Die A2 Dortmund Richtung Oberhausen ist zwischen Dreieck Bottrop und Kreuz Oberhausen wegen Bauarbeiten auch noch bis Montag früh gesperrt. Die A3 Nürnberg Richtung Passau ist zwischen Oberölsbach und Neumarkt in der Oberpfalz wegen Brückenbauarbeiten bis ca. 5 Uhr gesperrt. Nutzen Sie hier bitte die eingerichtete Umleitung. Die A4 Köln Richtung Aachen ist zwischen Elsdorf und Merzenich wegen einer Fahrbahnerneuerung bis etwa 4 Uhr gesperrt. Die A7 Flensburg Richtung Hannover ist zwischen Hamburg-Stellingen und Heimfeld wegen Bauarbeiten bis heute Abend etwa 19 Uhr gesperrt. Die weiträumige Umleitung führt ab Neumünster Süd über die B205, A21 und A1 zum Marschner Kreuz. Die A21 Bargteheide Richtung Kiel ist zwischen Schwissel und Bad Segeberg Süd wegen eines Polizeieinsatzes gesperrt. Die A27 Walsrode-Bremen wird zwischen Pferden Ost und Langwedel in beiden Richtungen wegen Bauarbeiten von etwa 5.30 Uhr bis ca. 9.30 Uhr gesperrt. Die Umleitung führt dann über die U52 und U9. Die A30 Bad Oeynhausen-Osnabrück ist zwischen Bad Oeynhausen-Ost und Dehme wegen Wartungsarbeiten bis etwa 6 Uhr in beiden Richtungen gesperrt. Die A81 Heilbronn Richtung Würzburg ist zwischen Weinsberg-Ellhofen und Kreuz Weinsberg wegen Fahrbahnerneuerung bis Montag früh gesperrt. Die A92 München Richtung Deckendorf ist zwischen Oberschleißheim und Unterschleißheim wegen Bauarbeiten bis etwa 4 Uhr gesperrt. Auch hier ist eine Umleitung eingerichtet, die führt über die U3. Und A671 Wiesbaden Richtung Mainz ist zwischen Wiesbaden am Möhneburg und Mainz-Kastel wegen Bergungsarbeiten nach wie vor gesperrt. Allen unterwegs eine gute und hoffentlich auch entspannte Fahrt. Jetzt mit Talk Talk.
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0: Donna Summer, die Disco-Queen in diesem Monat, am kommenden Sonntag, jährt sich ja ihr Todestag auch schon zum 14. Mal. In den 60ern und auch 70er Jahren lebte sie auch für einige Jahre in Deutschland und in Österreich und wurde von Giorgio Moroder produziert. On the Radio gerade gehört, dieser Song. Und sie haben auch die richtige Welle, die ARD-Hitnacht. Und da haben wir jetzt Simon & Garfunkel. Schon in den 50er Jahren haben sie sich ja gefunden, Paul Simon und Art Garfunkel. Damals noch unter dem Namen Tom & Jerry sind sie aufgetreten. Verstanden haben sie sich hinter den Kulissen auch oft wie Hund und Katze. Da flogen manchmal ganz schön die Fetzen und vor allem nach den ersten Erfolgen. Und als sich Simon und Garfunkel dann immer wieder trennten, wurden sie trotzdem immer wieder mit offenen Armen von ihren Fans empfangen, wenn sie wieder gemeinsam ins Studio gegangen sind und gemeinsam Konzerte gegeben haben. Bis dann 2010 endgültig der Ofen aus war und sie sich medienwirksam trennten. Aber sie haben schon sehr viele Hits in ihrer gemeinsamen aktiven Zeit auf Platte gebracht und die können sich heute noch sehen und hören lassen. Zum Beispiel auch dieser Song von 1966, also hat er auch schon 60 Jahre auf dem Buckel. I'm a Rock, Simon and Garfunkel.
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3.53 Uhr hier der Verkehrsservice mit einer Gefahrenmeldung. Achtung, ein Falschfahrer auf der A8 Saarlouis-Neunkirchen. Zwischen Dreieck Saarlouis und Kreuz Saarbrücken kommt Ihnen ein Falschfahrer entgegen. Fahren Sie bitte äußerst rechts und überholen Sie nicht. Auf der A8 Saarlouis-Neunkirchen zwischen Dreieck Saarlouis und Kreuz Saarbrücken ist ein Falschfahrer unterwegs. Vorsicht in beiden Richtungen.

3.57 Uhr, hier nochmal der Verkehrsservice, immer noch aktuell, der Falschfahrer auf der A8, Saarlouis-Neunkirchen. Zwischen Dreieck Saarlouis und Kreuz Saarbrücken kommt Ihnen ein Falschfahrer entgegen. Fahren Sie bitte äußerst rechts und überholen Sie nicht. Zwischen Dreieck Saarlouis und Kreuz Saarbrücken ein Falschfahrer.

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1: Um 4 Uhr mit Olaf Knapp. Auf der spanischen Kanareninsel Teneriffa wird die Ankunft der MV Hondius erwartet. An Bord des niederländischen Kreuzfahrtschiffs war das Hunter-Virus ausgebrochen. Katrin Schirwagen erklärt, wie die Behörden nun vorgehen.
2: Zunächst werden alle Passagiere und Besatzungsmitglieder an Bord auf Krankheitssymptome getestet. Erst dann werden sie an Land gebracht, in versiegelten und bewachten Fahrzeugen auf direktem Weg zum Flughafen. Dort warten dann schon Evakuierungsflugzeuge. Überwacht wird die Aktion von WHO-Chef Tedros. Er beruhigte die besorgten Menschen auf Teneriffa. Das Hunter-Virus sei nicht mit Corona vergleichbar. Das Risiko, sich anzustecken, sei gering.
1: Die Kassenärzte erwarten wegen der geplanten Einsparungen im Gesundheitswesen im kommenden Jahr deutlich weniger Behandlungen in den Praxen. Nach Berechnungen der kassenärztlichen Vereinigungen wären durch den geplanten Sparkurs rund 46 Millionen Behandlungsfälle nicht finanziert. Das Bundeskabinett hatte Ende April ein Sparpaket für das Gesundheitswesen auf den Weg gebracht, das noch durch Bundestag und Bundesrat muss. Unter dem Motto »Stärker mit uns« beginnt am Vormittag der viertägige DGB-Bundeskongress in Berlin. 400 Delegierte aus den 8 Mitgliedsgewerkschaften beraten über den künftigen Kurs ihrer Dachorganisation. Im Verlauf des Kongresses werden auch Kanzler Merz, Arbeitsministerin Baas und Finanzminister Klingbeil zu den Teilnehmern sprechen. Der DGB kritisiert die Bundesregierung unter anderem wegen einer geplanten Reform des Arbeitszeitgesetzes. Dadurch soll es möglich werden, dass Beschäftigte täglich mehr als regelhaft 8 Stunden arbeiten. In der Fußball-Bundesliga hat der VfL Wolfsburg gegen Bayern München verloren. Die Niedersachsen unterlagen dem deutschen Meister mit 0:1. Aus der Sportredaktion Jörg Tegelhütter.
3: Nach ausgeglichener erster Hälfte, in der Kane für die Bayern einen Elfmeter verschoss, geriet der VfL nach dem Wechsel durch das Tor von Ulisse auf die Verliererstraße, bleibt aber als 16. auf dem Relegationsrang. Am letzten Spieltag müssen die Wolfsburger nun beim punktgleichen vorletzten St. Pauli antreten. Die Hamburger unterlagen in Leipzig mit 1:2. Durch die Wolfsburger Niederlage haben Bremen trotz eines 0:1 in Hoffenheim und Köln den Klassenerhalt geschafft. Nach Bayern und Dortmund ist Leipzig sicher für die Champions League qualifiziert. Gute Chancen hat auch Stuttgart als 4. nach einem 3:1 Erfolg gegen Leverkusen. Augsburg gewann gegen Mönchengladbach ebenfalls mit 3:1.
1: Und das Wetter in Deutschland: am Tage im Osten und Süden. Im Osten und Südosten heiter, über den Mittelgebirgen und im Norden, später vor allem auch im Südwesten, Schauer und Gewitter, 18 bis maximal 26 Grad, im Norden bleibt es etwas kühler. Es ist gleich 4.03 Uhr.
4: Und hier der Verkehrsservice in der ARD-Hitnacht. Immer noch aktuell der Falschfahrer auf der A8 Saarlouis-Neunkirchen. Zwischen Dreieck Saarlouis und Kreuz Saarbrücken kommt Ihnen ein Falschfahrer entgegen. Fahren Sie bitte äußerst rechts und überholen Sie nicht. Auf der A8 Saarlouis-Neunkirchen zwischen Dreieck Saarlouis und Kreuz Saarbrücken ist ein Falschfahrer unterwegs. Vorsicht bitte in beiden Richtungen. Die A1 Dortmund Richtung Münster ist zwischen Kreuz Dortmund-Unna und Kamenzentrum wegen Bauarbeiten noch bis Montag früh gesperrt. Die A1 Osnabrück Richtung Bremen ist zwischen Bremen-Arsten und Hemeling wegen Bauarbeiten noch bis etwa 5 Uhr gesperrt. Die A2 Dortmund Richtung Oberhausen ist zwischen Dreieck Bottrop und Kreuz Oberhausen wegen Bauarbeiten bis Montag früh gesperrt. Die A3 Nürnberg Richtung Passau ist zwischen Oberülsbach und Neumarkt in der Oberpfalz wegen Brückenbauarbeiten bis ca. 5 Uhr gesperrt. Eine Umleitung ist hier für Sie eingerichtet. Die A7 Flensburg Richtung Hannover ist zwischen Hamburg-Stellingen und Heimfeld wegen Bauarbeiten bis etwa 19 Uhr heute Abend gesperrt. Die weiträumige Umleitung führt ab Neumünster Süd über die B205, A21 und A1 zum Maschner Kreuz. Die A27 Weißrode-Bremen wird zwischen Verden-Ost und Langwedel in beiden Richtungen wegen Bauarbeiten von 5.30 Uhr bis etwa 9.30 Uhr gesperrt. Die Umleitung führt über die U52 bzw. U9. Die A30 Bad Oeynhausen-Osnabrück ist zwischen Bad Oeynhausen-Ost und Dehme wegen Wartungsarbeiten bis ca. 6 Uhr in beiden Richtungen gesperrt. Die A81 Heilbronn Richtung Würzburg ist zwischen Weinsberg-Ellhofen und Kreuz-Weinsberg wegen Fahrbahnerneuerung noch bis Montag früh gesperrt. Und die A671 Wiesbaden Richtung Mainz ist zwischen Wiesbaden am Möhneburg und Mainz-Kastel wegen Bergungsarbeiten gesperrt. Allen unterwegs eine gute und hoffentlich auch entspannte Fahrt.
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4: Allen früh aufstehen, schönen guten Morgen, gleich nochmal aber und zuvor Nick Carmen vor wenigen Tagen am 4. Mai, da war ja schon sein 5. Todestag, mit I Promise Myself gelang ihm 1990 sein einziger Nummer 1 Hit. Willkommen hier in der ARD Hitnacht aus dem Landesfunkhaus in Dresden, ich bin Heiko Asch, ich grüße Sie.

4.13 Uhr hier der Verkehrsservice in der ARD-Hitnacht. Die Gefahrenmeldung wurde aktualisiert. Der Falschfahrer auf der A9 Saar-Louis-Neunkirchen, jetzt unterwegs zwischen Heusweiler und Dreieck Friedrichsthal. Da kommt Ihnen ein Falschfahrer entgegen, fahren Sie bitte äußerst rechts und überholen Sie nicht. Zwischen Heusweiler und Dreieck Friedrichsthal ein Falschfahrer. Vorsicht bitte in beiden Richtungen.

4.19 Uhr hier der Verkehrsservice in der ARD Hitnacht mit einer weiteren Gefahrenmeldung. Ein weiterer Falschfahrer, diesmal unterwegs auf der B42 Koblenz-Bonn. Zwischen Bad Honnef und Dreieck Bonn-Beuel kommt Ihnen ein Falschfahrer entgegen. Fahren Sie bitte äußerst rechts, überholen Sie nicht. Auf der B42 A59 Koblenz-Köln zwischen Bad Honnef und Dreieck Bonn-Beuel ist ein Falschfahrer unterwegs. Vorsicht in beiden Richtungen. Und auch dieser ist noch aktiv, der Falschfahrer auf der A8 Saarlouis-Neunkirchen zwischen Heusweiler und Dreieck Friedrichsthal. Auch dort kommt Ihnen ein Falschfahrer entgegen zwischen Heusweiler und Dreieck Friedrichsthal. Ein Falschfahrer. Bitte Vorsicht in beiden Richtungen.

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1: Michael Patrick Kelly hier in der ARD-Hitnacht. Seine wohl größte Tour hat längst begonnen. Prag und Bratislava gaben ja den Auftakt und dann geht es quer durch Deutschland. Freitag war in Berlin sein Konzert und bis zum 22. August wird er seine Fans begeistern auf seiner wohl größten Solotournee bisher. Ich weiß nicht, ob Sie es gelesen haben, große Sorge um Bonnie Tyler. Von einer Not-OP war zu lesen und künstliches Koma, damit sich der Körper wieder erholen kann. Bei dem Versuch, sie aus dem Koma zu holen, musste sie auch reanimiert werden. So berichtete es gestern eine Zeitung. Schon Anfang des vergangenen Jahres haben ihr gesundheitliche Probleme ihre Tourneepläne durcheinandergebracht. Drücken wir also ganz fest die Daumen, dass es gesundheitlich schnell wieder aufwärts geht. Über 50 Jahre ist sie erfolgreich und bei uns auch immer wieder gern gespielt. Bonnie Tyler.
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4.28 Uhr, hier nochmal der Verkehrsservice. Die Gefahrenmeldung wurde aktualisiert. Der Falschfahrer auf der B42 Koblenz-Bonn. Jetzt zwischen Bad Honnef und Dreieck Bonn-Beuel kommt Ihnen der Falschfahrer entgegen. Fahren Sie bitte äußerst rechts und überholen Sie nicht. Auf der B42 A59 Koblenz-Köln. Zwischen Bad Honnef und Dreieck Bonn-Beuel ist ein Falschfahrer unterwegs. Vorsicht in beiden Richtungen. Und auf der A8 habe ich eine Entwarnung. Saarlouis Neunkirchen zwischen Heusweiler und Dreieck Friedrichsthal ist kein Falschfahrer mehr unterwegs. Wir wünschen allen gute Fahrt.

0: kurz nach 5:30. Schönen guten Morgen. Hier der aktuelle Verkehrsservice in der ARD-Hitnacht. Zunächst eine Entwarnung auf der B42 Koblenz-Bonn zwischen Bad Honnef und Dreieck-Bonn-Beuel. Ist kein Falschfahrer mehr unterwegs. Aber es klemmt auf der A1 Dortmund Richtung Münster. Die A1 ist zwischen Kreuz Dortmund-Unna und Kamen-Zentrum wegen Bauarbeiten noch bis Montag früh gesperrt. Die A1 Osnabrück Richtung Bremen ist zwischen Bremen-Arsten und Hemmelingen wegen Bauarbeiten noch bis 5 Uhr gesperrt. Die A2 Dortmund Richtung Oberhausen ist zwischen Dreieck Bottrop und Kreuz Oberhausen wegen Bauarbeiten bis Montag früh gesperrt. Die A3 Nürnberg Richtung Passau ist zwischen Oberölsbach und Neumarkt in der Oberpfalz wegen Brückenbauarbeiten bis ca. 5 Uhr gesperrt. Eine Umleitung ist hier für Sie eingerichtet. Die A7 Flensburg Richtung Hannover ist zwischen Hamburg-Stellingen und Heimfeld wegen Bauarbeiten bis heute Abend etwa 19 Uhr gesperrt. Die weiträumige Umleitung führt ab Neumünster Süd über die B205, A21 und A1 zum Maschner Kreuz. Die A27 Walsrode-Bremen wird zwischen Verden Ost und Langwedel in beiden Richtungen wegen Bauarbeiten bis von 5.30 Uhr bis etwa 9.30 Uhr gesperrt sein. Die Umleitung führt dann über die U52 bzw. U9. Die A30 Bad Oeynhausen-Osnabrück ist zwischen Bad Oeynhausen-Ost und Dehme wegen Wartungsarbeiten bis etwa 6 Uhr in beiden Richtungen gesperrt. Die A81 Heilbronn Richtung Würzburg ist zwischen Weinsberg-Ellhofen und Kreuz-Weinsberg wegen Fahrbahnerneuerung bis Montag früh gesperrt. Und die A671 Wiesbaden Richtung Mainz ist zwischen Wiesbaden am Möhneburg und Mainz-Kassel wegen Bergungsarbeiten gesperrt. Allen unterwegs eine gute und hoffentlich auch entspannte Fahrt.
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0: schon seit einigen Jahren auf der Gewinnerseite. Clouseau gerade gehört hier in der ARD Hitnacht. Vor 25 Jahren hat er sein erstes Album veröffentlicht. Das fand damals noch wenig Beachtung, aber schon sein zweites Album brachte ihm Gold. Und so ging es weiter bergauf in seiner Karriere. Im Februar hat er nun schon sein 10. Studioalbum veröffentlicht und wieder auf Platz 1 der Charts bringen können. Déjà-vu, so heißt sein aktuelles Album. Eine Tour zum Album hat er auch schon im März über die Bühne gebracht, gastierte in den größten Hallen und Arenen. Und das war noch längst nicht alles. Am 4. Juni startet er seine nächste Tour in Zürich. Danach geht's nach Wien und da sind die Karten für sein Open Air in der Wien Arena auch schon vergriffen. Bis zum 22. August ist er unterwegs, seine nächste große Tour. Abschluss ist dann in Dresden bei den Filmnächten am Dresdner Elbufer. Also das lohnt sich ja immer wieder in traumhafter Kulisse mit Blick auf die beleuchtete Altstadt. Da lohnt sich auch jede weite Anfahrt. Und jetzt in der ARD-Hitnacht Mike Oldfield.
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0: Basta.
1: Basta. So richtig gute Laune verbringt dieser Song, verbreitet dieser Song hier in der ARD-Hitnacht. Jetzt noch Laura Branigan, in den 80er Jahren gefeiert, und wer damals angesagt war, der bestimmte irgendwie auch die Modewelt. Die war doch genauso, damals genauso vielfältig wie die Musik. Experimentierfreudig vielleicht ist das bessere Wort. Und so war es eben auch bei Laura Branigan. Ihre kraftvolle, dynamische Stimme passte zu den Songs und zur Farbenfreude bei ihren Klamotten. Sie selbst lebte da lieber etwas zurückgezogener, mochte auch gar nicht so sehr den Rummel in der Öffentlichkeit, und in der Tat wurde es dann auch in den 90er Jahren etwas ruhiger um sie. Leider wurde sie dann auch nur 47 Jahre alt, aber ihre Hits, die bleiben. Vor allem dieser Song, Self-Control.

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1: Um 5 Uhr mit Olaf Knapp. Auf der spanischen Kanareninsel Teneriffa wird die Ankunft der MV Hondius am Morgen erwartet. Auf dem niederländischen Kreuzfahrtschiff war das Hunter-Virus ausgebrochen. Aus Barcelona Julia Macher.
2: Die MV Hondius legt nicht direkt am Kai an, sondern ankert im Hafenbecken von Granadilla im Südosten Teneriffas. Und von dort werden die 86 Passagiere und ein Teil der Crew nach einer gründlichen Untersuchung dann in Beibooten an Land gebracht. Am Hafen werden sie dann in speziell ausgestatteten Militärfahrzeugen zum 10 Minuten entfernten Flughafen gefahren, wo bereits von den jeweiligen Herkunftsländern gecharterte Flugzeuge und Militärmaschinen bereitstehen. Während der gesamten Transportzeit werde es zu keinem Zeitpunkt zu Kontakt mit der Inselbevölkerung kommen. Das hat die spanische Regierung gestern mehrfach betont.
1: Russlands Staatschef Putin hat sich zu einem möglichen Ende des Ukraine-Kriegs geäußert. Nach der traditionellen Militärparade zum Gedenken an das Ende des Zweiten Weltkriegs in Moskau sagte er, er denke, der Konflikt neige sich dem Ende zu. Scharfe Kritik übte der Kreml-Chef an der Unterstützung westlicher Länder für die Ukraine. Unterdessen warfen Russland und die Ukraine einander gegenseitig vor, gegen die seit Freitagabend geltende Waffenruhe zu verstoßen. Ungarns neuer Regierungschef Magyar hat sich nach seiner Vereidigung in einer Ansprache vor dem Parlament an die Bürger gewandt. Gemeinsam werde man Ungarn wieder aufbauen, so Magyar. Der 45-Jährige prangerte Korruption unter seinem Vorgänger Orbán an und will eine unabhängige Behörde schaffen, die veruntreute Gelder zurückholen soll. In der Fußball-Bundesliga hat der VfL Wolfsburg gegen Bayern München verloren. Die Niedersachsen unterlagen dem deutschen Meister mit 0:1. Aus der Sportredaktion Jörg Tegelhütter.
3: Nach ausgeglichener erster Hälfte, in der Kane für die Bayern einen Elfmeter verschoss, geriet der VfL nach dem Wechsel durch das Tor von Ulisse auf die Verliererstraße, bleibt aber als 16. auf dem Relegationsrang. Am letzten Spieltag müssen die Wolfsburger nun beim punktgleichen vorletzten St. Pauli antreten. Die Hamburger unterlagen in Leipzig mit 1:2. Durch die Wolfsburger Niederlage haben Bremen trotz eines 0:1 in Hoffenheim und Köln den Klassenerhalt geschafft. Nach Bayern und Dortmund ist Leipzig sicher für die Champions League qualifiziert. Gute Chancen hat auch Stuttgart als Vierter nach einem 3:1 Erfolg gegen Leverkusen. Augsburg gewann gegen Mönchengladbach ebenfalls mit 3:1.
1: Das waren die Nachrichten. Das Wetter in Deutschland. Am Tage im Osten und Südosten heiter, über den Mittelgebirgen und im Norden, später vor allem auch im Südwesten Schauer oder Gewitter, 18 bis maximal 26 Grad, im Norden etwas kühler. Am Montag dann örtlich etwas Regen, im Süden Gewitter bei 10 bis maximal 20 Grad. Es ist 5.03 Uhr.
4: Und hier der Verkehrsservice in der ARD-Hitnacht. Die A1 Dortmund Richtung Münster ist zwischen Kreuz Dortmund-Unna und Carmen-Zentrum wegen Bauarbeiten noch bis Montag früh gesperrt. Die A2 Dortmund Richtung Oberhausen ist zwischen Dreieck Bottrop und Kreuz Oberhausen ebenfalls wegen Bauarbeiten bis Montag früh gesperrt. Die A7 Flensburg Richtung Hannover ist zwischen Hamburg-Stellingen und Eimfeld wegen Bauarbeiten bis heute Abend etwa 19 Uhr gesperrt. Die weiträumige Umleitung führt ab Neumünster Süd über die B205, A21 und A1 zum Maschner Kreuz. Die A27 Walsrode-Bremen wird zwischen Verden Ost und Langwedel in beiden Richtungen wegen Bauarbeiten von 5.30 Uhr bis 9.30 Uhr gesperrt. Nutzen Sie hier dann die Umleitung über die U52 bzw. U9. Die A30 Bad Oeynhausen-Osnabrück ist zwischen Bad Oeynhausen-Ost und Dehme wegen Wartungsarbeiten bis etwa 6 Uhr in beiden Richtungen gesperrt. Die A81 Heilbronn Richtung Würzburg ist zwischen Weinsberg-Ellhofen und Kreuz Weinsberg wegen Fahrbahnerneuerung bis Montag früh gesperrt. Und die A671 Wiesbaden Richtung Mainz ist zwischen Wiesbaden am Möhneburg und Mainz-Kastel wegen Bergungsarbeiten gesperrt. Allen unterwegs eine gute und hoffentlich auch entspannte Fahrt. Kommen Sie gut an Ihr Ziel.
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4: Noch bis um 6 geben sich die großen Stars die Klinke in die Hand und hier aus dem Landesfunkhaus in Dresden. Ich bin Heiko Rasch und wünsche allen Frühaufstehern schönen guten Morgen und allen Müttern einen glücklichen Tag heute, denn heute stehen Sie da.

Cat Stevens hier in der ARD-Hitnacht. Schon in den 60er Jahren brachte er seine ersten Hits auf Platte. Und nur ein Jahr älter ist ja Elton John. Und er hat seine ausgiebige Abschiedstour auch schon längst über die Bühne gebracht, aber von Musik hat er sich ja noch lange nicht verabschiedet. Hin und wieder wird er auch noch auf der Bühne stehen. Das ist nun mal auch seine große Leidenschaft, mit der er es zu Weltruhm gebracht hat. Elton John, 5:16 Uhr. Schönen guten Morgen.

0: 5.30 Uhr, schönen guten Morgen, hier der aktuelle Verkehrsservice in der ARD-Hitnacht. Die A1 Dortmund Richtung Münster ist zwischen Kreuz Dortmund-Unna und Kamenzentrum wegen Bauarbeiten noch bis Montag früh gesperrt. Die A2 Dortmund Richtung Oberhausen ist zwischen Dreieck Bottrop und Kreuz Oberhausen wegen Bauarbeiten ebenfalls bis Montag früh gesperrt. Die A7 Flensburg Richtung Hamburg ist zwischen Hamburg-Stellingen und Heimfeld wegen Bauarbeiten bis heute Abend etwa 19 Uhr gesperrt. Die weiträumige Umleitung führt ab Neumünster Süd über die B205, A21 und A1 zum Maschner Kreuz. Die A27 Weißrode-Bremen ist zwischen Verden Ost und Langwedel wegen Bauarbeiten bis etwa 9.30 Uhr in beiden Richtungen gesperrt. Die Umleitung führt über die U52 bzw. U9. Die A30 Bad Oeynhausen-Osnabrück ist zwischen Bad Oeynhausen-Ost und Dehme wegen Wartungsarbeiten noch bis etwa 6 Uhr in beiden Richtungen gesperrt. Die A81 Heilbronn Richtung Würzburg ist zwischen Weinsberg-Ellhofen und Kreuz Weinsberg wegen Fahrbahnerneuerung bis Montag früh gesperrt. Und die A671 Wiesbaden Richtung Mainz ist zwischen Wiesbaden am Möhneburg und Mainz-Kastel wegen Bergungsarbeiten gesperrt. Allen unterwegs eine gute und hoffentlich auch entspannte Fahrt.
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5.36 Uhr, hier nochmal der Verkehrsservice mit einer Gefahrenmeldung. Achtung, ein Falschfahrer. Ein Falschfahrer auf der A6 Kaiserslautern-Mannheim zwischen Kreuz Frankenthal und Mannheim-Sandhofen kommt Ihnen ein Falschfahrer entgegen. Fahren Sie bitte äußerst rechts und überholen Sie nicht. Auf der A6 Kaiserslautern-Mannheim zwischen Kreuz Frankenthal und Mannheim-Sandhofen ist ein Falschfahrer unterwegs. Vorsicht in beiden Richtungen.

0: Sandra hier in der ARD-Hitnacht, 5.41 Uhr. Schönen guten Morgen. An dieser Stelle mal ein Dankeschön für die vielen Mails in dieser Nacht, heute zum Muttertag. Eine habe ich noch. Eine Mail vom Bodensee. Elke hat uns geschrieben und sie dreht einen Spieß einfach um. Sie dankt ihren Kindern. Danke an sie. Aber vor allem eben an meine Kinder, schreibt sie. Dafür, dass sie mich überhaupt erst zur Mutter gemacht haben und dafür, dass sie mich bis heute an ihrem Leben teilhaben lassen. Obwohl inzwischen alle ausgezogen sind, eigene Wege gehen und zum Teil eigene Partner haben, leben wir trotzdem die Familie weiter. Auch über große Entfernungen hinweg. Sie rufen an, manchmal um nach Rat zu fragen, meistens aber nur um einfach zu quatschen. Vielleicht kurz zwischen zwei Kundenterminen oder auf dem Heimweg. Und genau das bedeutet für mich Muttertag. Nicht die Erwartung, irgendwann Hilfe zurückzubekommen, sondern einfach nur das Gefühl, nicht alleine gelassen zu werden, nachdem man so viele Jahre gemeinsam durchs Leben gegangen ist. Also, schöner konnte sie es nicht schreiben, oder? Dankeschön, Elke vom Bodensee.
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5.45 Uhr, schönen guten Morgen. Hier nochmal der Verkehrsservice, immer noch aktuell. Der Falschfahrer auf der A6, Kaiserslautern-Mannheim. Zwischen Kreuz Frankenthal und Mannheim-Sandhofen kommt Ihnen ein Falschfahrer entgegen. Fahren Sie bitte äußerst rechts und überholen Sie nicht. Zwischen Kreuz Frankenthal und Mannheim-Sandhofen ein Falschfahrer. Vorsicht in beiden Richtungen.

Ja, für ein paar romantische Töne ist er immer gut bekannt am Sonntagmorgen. Lionel Richie gerade gehört. Er sagt ja auch von sich selbst, er sei ein hoffnungsloser Romantiker. 5.50 Uhr, 10 vor 6, schönen guten Morgen. Und damit gehen wir schon wieder in die letzte Runde dieser ARD-Hitnacht. Gleich starten die Frühprogramme und heute Abend startet dann die ARD-Hitnacht wieder für eine Woche aus dem Landesfunkhaus in Magdeburg. Ich bin Heiko Rasch aus dem Dresdner Funkhaus. Danke fürs Dabeisein und ich wünsche vor allem allen Müttern heute einen schönen Tag und natürlich auch allen anderen einen entspannten Sonntag.

5.56 Uhr, leider noch keine Auflösung. Hier nochmal der Verkehrsservice mit der Gefahrenmeldung. Ein Falschfahrer auf der A6 Kaiserslautern-Mannheim zwischen Kreuz Frankenthal und Mannheim-Sandhofen.

und kommt Ihnen ein Falschfahrer entgegen, fahren Sie bitte äußerst rechts und überholen Sie nicht. A6 Kaiserslautern-Mannheim zwischen Kreuz Frankenthal und Mannheim-Sandhofen ist ein Falschfahrer unterwegs. Vorsicht in beiden Richtungen.

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2: Mit Sven Weingärtner. Guten Morgen. Ungarn feiern neuen Ministerpräsidenten. Kreuzfahrtschiff mit Hantavirus läuft Teneriffa an. Werder Bremen schafft Klassenerhalt. Das Wetter, heute mal Sonne, mal Wolken, nur vereinzelt Schauer bei maximal 17 Grad. Ungarn hat einen neuen Ministerpräsidenten. Das Parlament wählte Peter Modjor mit deutlicher Mehrheit. Zehntausende Menschen verfolgten die Vereidigung, viele feierten den Machtwechsel. Aus Budapest berichtet Sarah Beham.
3: Ungarn in Aufbruchsstimmung. Zehntausende Menschen sind auf den Kossuth-Platz vor dem ungarischen Parlament gekommen, um die Vereidigung des neuen Ministerpräsidenten Peter Modjor mitzuerleben. Als erste Amtshandlung setzt der proeuropäische Peter Modjor ein klares Zeichen. Die Europafahne wird am ungarischen Parlamentsgebäude gehisst, wo sie Orbán vor mehreren Jahren abgenommen hatte. Nach dem Eid nutzt Peter Modjor seine Rede, um mit Orbáns Regierung abzurechnen. Was illegal gestohlen wurde, werden wir nun mit legalen Mitteln zurückholen.
2: Russlands Präsident Wladimir Putin hat sich zu einem möglichen Ende des Ukraine-Kriegs geäußert. Er denke, der Konflikt neige sich dem Ende zu, sagte er. Als Vermittler zwischen Russland und der EU brachte er den ehemaligen Kanzler Gerhard Schröder ins Gespräch. Eigentlich wurde aktuell eine Waffenruhe zwischen Russland und der Ukraine vereinbart. Beide Länder werfen sich allerdings vor, dagegen zu verstoßen. Auf der spanischen Kanareninsel Teneriffa wird die Ankunft der MV Hondius erwartet. Auf dem niederländischen Kreuzfahrtschiff war das Hantavirus ausgebrochen. 3 Menschen waren daran gestorben, darunter eine Deutsche. Katrin Schirwagen erklärt, wie die Behörden nun vorgehen.
4: Es gibt massive Sicherheitsvorkehrungen, um die etwa 150 Menschen vom Schiff zu bringen. Zunächst werden alle Passagiere und Besatzungsmitglieder an Bord auf Krankheitssymptome getestet. Erst dann werden sie an Land gebracht, in versiegelten und bewachten Fahrzeugen auf direktem Weg zum Flughafen. Dort warten dann schon Evakuierungsflugzeuge. Überwacht wird die Aktion von WHO-Chef Tedros. Er beruhigte die besorgten Menschen auf Teneriffa. Das Hantavirus sei nicht mit Corona vergleichbar. Das Risiko, sich anzustecken, sei gering.
2: In Delmenhorst haben Polizei und Zoll gemeinsam eine Großkontrolle in Gaststätten gemacht. Es ging darum, Glücksspiel und Drogenhandel zu bekämpfen. Am Abend wurden dabei mehrere Verstöße festgestellt. Die Beamten beschlagnahmten Beweismittel und leiteten Strafverfahren ein. Zum Sport. Werder Bremen bleibt in der ersten Liga. Trotz 0:1 Niederlage in Hoffenheim ist der Klassenerhalt geschafft. Aus der Sportredaktion dazu Olaf Rathje.
5: Ein Klassenerhalt wie ein Spiegelbild der Saison. Weitestgehend unspektakulär. Weil sowohl der FC St. Pauli in Leipzig mit 1:2 und auch der VfL Wolfsburg gegen die Bayern mit 0:1 verloren, können beide Clubs nicht mehr an Werder Bremen in der Tabelle vorbeiziehen. Aus eigener Kraft den Klassenerhalt perfekt zu machen, hatten die Bremer zuvor verpasst. Auch wenn die Leistung bei der 0:1 Niederlage gegen Hoffenheim durchaus ansprechend war. Werder musste aufgrund einer frühen roten Karte gegen Sugawara fast das gesamte Spiel in Unterzahl bestreiten. Zum Abschluss der Saison spielen die Bremer nun am kommenden Samstag im Weserstadion gegen Borussia Dortmund.
2: Die weiteren Ergebnisse der Spiele am Samstag noch. Augsburg gewinnt gegen Mönchengladbach mit 3:1 und Stuttgart gewinnt gegen Leverkusen ebenfalls mit 3:1. Das waren die Nachrichten mit Sven Weingärtner.
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2: Wir starten in den Tag mit meist dichter Bewölkung, aber nur vereinzelten Schauern. Tagsüber wechseln sich Sonne und Wolken ab. An der Nordsee ist es am sonnigsten. Dort werden es später maximal 12 Grad. 14 Grad haben wir dann in Schortens bei Wilhelmshaven und 17 Grad in Bremen.
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2: Vorsicht bitte in beiden Richtungen auf der A28 Oldenburg-Bremen in Höhe Ganderkesee-Ost laufen Tiere. Die A7 Flensburg Richtung Hannover ist zwischen Hamburg-Stellingen-Heimfeld wegen Bauarbeiten bis 19 Uhr gesperrt. Die weiträumige Umleitung führt ab Neumünster Süd über die B205, A21 und A1 zum Maschner Kreuz. Die A27 Walsrode-Bremen ist zwischen Verden-Ost und Langwedel wegen Bauarbeiten bis 9.30 Uhr in beiden Richtungen gesperrt. Die Umleitung führt über die U52 und U9. Und im Kreis Rothenburg und Kreis Strade ist die Landstraße zwischen Hieslingen und Kleten in beiden Richtungen bis morgen noch um 6 Uhr gesperrt. Wir wünschen eine gute Fahrt.

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2: Mit aktuell 10 Grad in Bremen, 11 sind es in Achim und Bremerhaven und schon 12 Grad in Cuxhaven. Wir starten in den Tag mit meist dichter Bewölkung, aber nur vereinzelten Schauern. Tagsüber wechseln sich Sonne und Wolken ab. An der Nordsee ist es am sonnigsten. Dort werden es später maximal 12 Grad, 14 Grad haben wir dann in Shortens bei Wilhelmshaven und 17 Grad in Bremen.
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2: Die A7 Flensburg Richtung Hannover ist zwischen Hamburg-Stellingen und Heimfeld wegen Bauarbeiten bis heute Abend um 19 Uhr gesperrt. Die weiträumige Umleitung führt ab Neumünster Süd über die B205, A21 und A1 zum Maschner Kreuz. Dann die A27 Walsrode Richtung Bremen ist zwischen Verden-Ost und Langwedel wegen Bauarbeiten bis etwa 9.30 Uhr in beiden Richtungen gesperrt. Die Umleitung führt über die U52 und U9. Und im Kreis Rothenburg und Kreis Stade die Landesstraße zwischen Hieslingen und Kletern ist in beiden Richtungen bis morgen um 6 Uhr gesperrt. Wir wünschen unterwegs eine gute Fahrt.
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1: Mit Sven Weingärtner. Guten Morgen. Tausende Ungarn feiern neuen Ministerpräsidenten. Kreuzfahrtschiff mit Hunter-Virus erreicht Teneriffa. Werder Bremen schafft trotz Niederlage den Klassenerhalt. Das Wetter heute mal Sonne, mal Wolken, nur vereinzelt Schauer bei maximal 17 Grad. Ungarn hat einen neuen Ministerpräsidenten. Das Parlament wählte Peter Modyar mit deutlicher Mehrheit. Zehntausende Menschen verfolgten die Vereidigung, viele feierten den Machtwechsel. Aus Budapest berichtet Sarah Beham.
2: Ungarn in Aufbruchsstimmung. Zehntausende Menschen sind auf den Kossuth-Platz vor dem ungarischen Parlament gekommen, um die Vereidigung des neuen Ministerpräsidenten Peter Modyar mitzuerleben. Als erste Amtshandlung setzt der proeuropäische Peter Modyar ein klares Zeichen. Die Europafahne wird am ungarischen Parlamentsgebäude gehisst, wo sie Orbán vor mehreren Jahren abgenommen hatte. Nach dem Eid nutzt Peter Modyar seine Rede, um mit Orbáns Regierung abzurechnen.
3: Amit jogellenesen vittek el.
2: Was illegal gestohlen wurde, werden wir nun mit legalen Mitteln zurückholen.
1: Das von einem tödlichen Hunter-Virus-Ausbruch betroffene Kreuzfahrtschiff Hondius ist vor der Küste von Teneriffa angekommen. Drei Menschen sind unterwegs gestorben, darunter eine Deutsche. Die Passagiere und ein Teil der Besatzung sollen unter massiven Sicherheitsvorkehrungen evakuiert und ausgeflogen werden. Russlands Präsident Wladimir Putin hat seine Bereitschaft erklärt, direkt mit dem ukrainischen Präsidenten Volodymyr Selenskyj über ein Ende des Ukraine-Kriegs zu verhandeln. Dafür müsse Selenskyj aber nach Moskau kommen. Was Putin noch gesagt hat, dazu aus der Nachrichtenredaktion Michael Kück.
4: Bedingung für ein Treffen ist laut Putin aber, dass bereits vorher eine langfristige Friedensvereinbarung getroffen wurde. Der ukrainische Präsident Selenskyj hatte Moskau oder einen anderen Ort in Russland für mögliche Friedensgespräche bislang ausgeschlossen. Der Kreml-Chef warf Europa vor, den Konflikt zwischen beiden Ländern verschärfen zu wollen und kritisierte erneut die Unterstützung für Kiew. Putin brachte als einen möglichen Vermittler Altbundeskanzler Gerhard Schröder ins Spiel, den er, Zitat, von allen europäischen Politikern für Gespräche bevorzugen würde. Putin und Schröder gelten als enge Freunde.
1: In Delmenhorst haben Polizei und Zoll gemeinsam eine Großkontrolle in Gaststätten gemacht. Es ging darum, Glücksspiel und Drogenhandel zu bekämpfen. Am Abend wurden dabei mehrere Verstöße festgestellt. Die Beamten beschlagnahmten Beweismittel und leiteten Strafverfahren ein. Zum Sport. Werder Bremen bleibt in der ersten Liga. Trotz 0:1 Niederlage in Hoffenheim ist der Klassenerhalt geschafft. Aus der Sportredaktion dazu Olaf Rathje.
5: Ein Klassenerhalt wie ein Spiegelbild der Saison, weitestgehend unspektakulär, weil sowohl der FC St. Pauli in Leipzig mit 1:2 und auch der VfL Wolfsburg gegen die Bayern mit 0:1 verloren, können beide Clubs nicht mehr an Werder Bremen in der Tabelle vorbeiziehen. Aus eigener Kraft den Klassenerhalt perfekt zu machen, hatten die Bremer zuvor verpasst, auch wenn die Leistung bei der 0:1 Niederlage gegen Hoffenheim durchaus ansprechend war. Werder musste aufgrund einer frühen roten Karte gegen Sugawara fast das gesamte Spiel in Unterzahl bestreiten. Zum Abschluss der Saison spielen die Bremer nun am kommenden Samstag im Weserstadion gegen Borussia Dortmund.
1: Die weiteren Ergebnisse der Spiele von diesem Samstag. Augsburg gewinnt gegen Mönchengladbach mit 3:1 und Stuttgart gewinnt gegen Leverkusen ebenfalls mit 3:1. Das waren die Nachrichten mit Sven Weingärtner.
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1: Wir starten in den Tag mit meist dichter Bewölkung, aber nur vereinzelten Schauern. Tagsüber wechseln sich Sonne und Wolken ab. An der Nordsee ist es am sonnigsten. Dort werden es später maximal 12 Grad. 14 Grad haben wir dann in Shortens bei Wilhelmshaven und 17 Grad in Bremen.
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1: Die A7 Flensburg Richtung Hannover ist zwischen Hamburg-Stellingen und Heimfeld wegen Bauarbeiten bis heute Abend um 19 Uhr gesperrt. Die weiträumige Umleitung führt ab Neumünster Süd über die B205, die A21 und A1 zum Maschner Kreuz. Dann die A27 Walsrode Richtung Bremen ist zwischen Verden-Ost und Langwedel wegen Bauarbeiten bis heute Vormittag um 9.30 Uhr in beiden Richtungen gesperrt. Die Umleitung führt über die U52 und U9. Und im Kreis Rothenburg und Kreis Stade ist die Landesstraße zwischen Hieslingen und Kleten in beiden Richtungen bis morgen früh um 6 Uhr gesperrt. Wir wünschen unterwegs eine gute Fahrt.
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2: Mit aktuell 8 Grad in Oldenburg, 10 Grad in Bremen, 12 Grad in Budjadingen. Wir starten in den Tag mit zum Teil dichter Bewölkung, aber nur vereinzelten Schauern. Tagsüber wechseln sich Sonne und Wolken ab. An der Nordsee ist es am sonnigsten. Dort werden es maximal 11 Grad. 14 Grad haben wir dann in Shortens bei Wilhelmshaven und 17 Grad in Bremen.
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2: Mit einer Meldung auf der A7 Flensburg Richtung Hannover. Da ist zwischen Hamburg-Stellingen und Heimfeld die Autobahn wegen Bauarbeiten und bis heute Abend um 19 Uhr gesperrt. Die weiträumige Umleitung führt ab Neumünster Süd über die B205, die A221 und die A1 zum Maschner Kreuz. Auf der A27 Walsrode Richtung Bremen ist die Autobahn zwischen Verden-Ost und Langwedel wegen Bauarbeiten bis heute Vormittag noch 9.30 Uhr in beiden Richtungen gesperrt. Die Umleitung führt über die U52 und die U9. Und dann haben wir im Kreis Rothenburg und Kreis Stade noch eine Meldung. Die Landesstraße zwischen Heslingen und Kleten ist in beiden Richtungen bis morgen früh um 6 Uhr gesperrt. Wir wünschen unterwegs eine gute Fahrt.
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1: All Through the Night von Cyndi Lauper. Damit verbinde ich halt meine Schulzeit. Schüchtern war ich nicht. Es war halt einfach so, ich weiß nicht mit wem ich da getanzt habe, weil es so viele gegeben hat, die es hätten sein können. Und ich habe da auch schon mein erstes Bier getrunken.
0: Cyndi Lauper, Barry White und Nickelback. This is how you remind me of what I really am. 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
1: Es gibt ein bemerkenswertes arabisches Sprichwort, das heißt, weil Gott nicht überall sein konnte, schuf er die Mütter. Das passt. Es klingt für mich wertschätzend und wahr. Es bringt zum Ausdruck, wie groß die Liebe von Müttern zu ihren Kindern ist. Oft bedingungslos. Daran denke ich heute am Muttertag. Viele Töchter und Söhne schenken ihren Müttern an diesem Tag einen Strauß Blumen. Davon profitieren, neben den Müttern, vor allem die Blumengeschäfte. Die Begründerin des Muttertages hatte sich das anders vorgestellt. Es war die Amerikanerin Anna Marie Jarvis, Tochter eines methodistischen Pfarrers. Sie protestierte vor rund 100 Jahren heftig gegen die Kommerzialisierung dieses Tages. 1923 störte sie sogar eine Muttertagsfeier und musste kurzzeitig ins Gefängnis. Schon früher im Jahr 1870 rief die Schriftstellerin Julia Ward Howe einen Mütterfriedenstag ins Leben. Peace and Motherhood lautete ihr Motto, verbunden mit einer klaren Forderung. Söhne sollten nicht mehr in Kriegen geopfert werden. Dabei denke ich an trauernde Mütter, deren Söhne im Krieg gestorben sind. Leider ist das nicht nur Vergangenheit, sondern auch Gegenwart. Es geschieht immer noch täglich. In der Ukraine, im Sudan, im Nahen Osten und anderswo. Eine trauernde Mutter kennen wir auch aus der Kirche, aus Skulpturen. Sie zeigen Maria, die Mutter von Jesus. Sie hält ihren toten Sohn im Schoß und trauert. Diese Darstellungen heißen Pietà, ein italienisches Wort. Pietà bedeutet Barmherzigkeit. Für leidende Mütter konnte und kann Maria ein Vorbild sein. Doch einmal weg von Blumen und Trauer, was machen wir denn heute mit dem Muttertag? Wie wäre es, wenn Sie Ihrer Mutter vor allem eines schenken? Zeit. Zeit zum Zuhören oder Zeit für einen Ausflug. Ich bin sicher, der Begründerin des Muttertages hätte das gefallen.

0: Schweizer um 19.30 Uhr hier bei uns in Bremen im Fritz und erzählt unter anderem, wie es denn zu Hause mit seinem pubertierenden Sohn so läuft.
1: Pubertät, man sagt ja, das ist der Wechsel des Betriebssystems bei voller Nutzung. Meine Frau sagt immer, die Pubertät endet bei Männern erst, wenn sie tot sind. Das ist wohl auch richtig. Und dann versuchst du irgendwie mal in Kontakt zu bekommen. Mittlerweile redet er gar nicht mehr. Ich glaube, er hat ein Schweigegelübde abgelegt. Also beim Frühstück, also Frühstück um 12.38 Uhr ist guten Morgen schon ein Gespräch. Und dann hat er immer dieselben Klamotten an. Ich sag, kannst du mal was anderes anziehen als dieses eine T-Shirt? Sagt er, das geht noch, Alter. Ich sag, ja klar, frei nach dem Motto, dran gerochen, nicht gestorben, geht das T-Shirt auch noch morgen?
0: Guido Kanz heute Abend 19.30 Uhr im Fritz in Bremen.

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1: Mit Sven Weingärtner. Guten Morgen. Kreuzfahrtpassagiere werden von Teneriffa ausgeflogen. Russlands Präsident Putin bringt Ex-Kanzler Schröder als Vermittler im Ukraine-Krieg ins Spiel. Deutschland verbraucht alle natürlichen Ressourcen am Erdüberlastungstag. Das Wetter heute mal Sonne, mal Wolken, in Bremen bei maximal 17 Grad. Das von einem tödlichen Hunter-Virus-Ausbruch betroffene Kreuzfahrtschiff Hondius hat in einem abgelegenen Hafen von Teneriffa geankert. Drei Menschen waren unterwegs gestorben, darunter eine Deutsche. Die Passagiere und ein Teil der Besatzung werden unter massiven Sicherheitsvorkehrungen evakuiert und ausgeflogen. Auf der Insel sehen das viele Menschen mit gemischten Gefühlen, berichtet Franka Welz.
2: Sie wollten hier keine Probleme, sagt Augustin Rodriguez, Besitzer eines rustikalen Hotels in dem Örtchen San Miguel die Abona, abseits der großen Bettenburgen auf Teneriffa. Wir leben hier vom Tourismus und wenn es wieder so ein Problem gibt, dann kommt das uns sehr ungelegen. Im Hafen selbst spricht am späten Abend unter anderem der Generaldirektor der Weltgesundheitsorganisation WHO, Tedros Adhanom Ghebreyesus, vor Journalistinnen und Journalisten aus aller Welt. Das Hunter-Virus sei nicht mit dem Coronavirus zu vergleichen, außerdem sei Solidarität der beste Schutz. Ebenfalls gekommen sind gleich drei spanische Regierungsvertreterinnen und Vertreter. Ihre Botschaft: sorgt euch nicht. Wir stehen vor einer Herausforderung, aber wir sind gut vorbereitet.
1: Eigentlich wurde eine mehrtägige Waffenruhe zwischen Russland und der Ukraine vereinbart. Beide Länder werfen sich allerdings vor, dagegen zu verstoßen. Russlands Präsident Wladimir Putin hat unterdessen gesagt, er denke, der Konflikt neige sich dem Ende zu. Als Vermittler zwischen Russland und der EU brachte er den ehemaligen Kanzler Gerhard Schröder ins Gespräch. Vor der Küste von Katar ist offenbar ein Frachtschiff beschossen worden. Das teilte die britische Behörde für maritime Sicherheit mit. Es sei ein kleines Feuer ausgebrochen, das aber gelöscht wurde. Verletzte gebe es nicht. Mit dem heutigen Tag hat Deutschland alle natürlichen Ressourcen verbraucht, die dem Land rein rechnerisch zur Verfügung stehen. Was es mit dem sogenannten Erdüberlastungstag auf sich hat, erklärt Dominik Bartosch.
3: Die Industrie braucht Energie, Autos verursachen CO2 und wertvolle Böden verschwinden unter Beton und Asphalt. Jeden Tag verbrauchen wir in Deutschland also viele Ressourcen. Die Erde kann diese nur bis zu einem begrenzten Zeitpunkt erneuern und dieser Zeitpunkt ist für Deutschland genau heute, hat die Non-Profit-Organisation Global Footprint Network berechnet und den Tag zum deutschen Erdüberlastungstag erklärt. Demnach sind unsere natürlichen Ressourcen für dieses Jahr verbraucht und wir leben ab sofort auf Pump. Würden alle Länder auf der Erde so wirtschaften und konsumieren wie wir, dann bräuchte es dafür nicht nur einen Planeten, sondern gleich drei.
1: Auch in der nächsten Saison bleiben die Fußballer von Werder Bremen in der ersten Liga. Beim Klassenerhalt geholfen haben die Niederlagen von St. Pauli und Wolfsburg. Die Bremer selbst verloren auch mit 0:1 gegen Hoffenheim. Mit seinem Team war Werders Kapitän Marco Friedl zufrieden, mit dem Ergebnis nicht.
4: Über die 90 Minuten muss man sagen, dass man ein sehr, sehr gutes Auswärtsspiel gemacht haben, wirklich unglaublich gut verteidigt haben, auch umgeschalten haben gut. Und deshalb war ich erstaunt, wie viele Chancen wir bekommen im Umschaltspiel. Und ja, trotzdem, die Art und Weise, wie wir das Gegentor kriegen, ist maximal amateurhaft.
1: Gespielt haben gestern noch Augsburg gegen Mönchengladbach 3:1 und Stuttgart-Leverkusen ebenfalls 3:1. Das waren die Nachrichten mit Sven Weingärtner.
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5: Jo, ein Wechsel aus Sonnenschein und Wolken heute. Viel Sonne gibt es vor allem an der Nordsee. Da lohnt es sich heute mal vorbeizufahren. Die Höchstwerte 11 Grad auf den Inseln und an der Küste. 14 bis 19 Grad im Binnenland. Und kurzer Blick auf den Wochenbeginn. Auch morgen viele Wolken und regnerisch. Zwischendurch gibt es aber auch ein bisschen Sonnenschein. Die Werte morgen deutlich frischer bei 10 bis 11 Grad.
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5: Autobahn 7, Flensburg Richtung Hannover, zwischen Hamburg-Stelling und Heimfeld. Bauarbeiten bis heute 19 Uhr. Es gibt weiträumige Umleitungen. A27, Walsrode-Bremen, zwischen Pferden-Ost und Langwedel. Auch hier wird gebaut bis 9.30 Uhr heute. Also noch eine gute halbe Stunde ist die Fahrbahn in beiden Richtungen gesperrt. Umleitung über die U52 und U9. Und Kreis Rotenburg und Kreis Stade, die Landesstraße zwischen Heslingen und Kleten, ist in beiden Richtungen bis morgen 9 Uhr gesperrt.
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5: Aufatmen bei Werder Bremen. Der Klassenerhalt ist geschafft, wenn auch nicht aus eigener Kraft, aber das zählt am Ende dann ja auch nicht. Wir gucken gleich nochmal hin auf das Spiel gegen Hoffenheim gestern Abend. Einen schönen Sonntag.
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5: Gestern Nachmittag war es übrigens.

Auch heute ein Fußball-Bundesliga-Sonntag. Drei Partien stehen noch an. Heute Nachmittag 15:30 trifft der HSV auf Freiburg. 17:30 dann Köln gegen Heidenheim. Und heute Abend 19:30 das letzte Spiel des Spieltages. Heute Mainz gegen Union Berlin. Wie es gestern bei Werder gelaufen ist, da gucken wir gleich nochmal drauf mit unserem Kollegen Olaf Rathje.

0: Bremen 1, der Sonntag, man kann auch sagen, der Sonntag danach, der Sonntag nach dem Klassenerhalt. Gestern ist Werder dann doch geblieben in der ersten Liga, aber Olaf Rathje nach dem Spiel so richtig gefeiert wurde, glaube ich, nicht.
1: Nee, das hatte der Trainer Daniel Thune aber auch vorher schon angekündigt. Diese Saison eignet sich nicht zum Feiern, hat er gesagt. Hätte Werner den Klassenerhalt gestern aus eigener Kraft klargemacht, ja, dann wäre das vielleicht noch was anderes gewesen. Aber so haben sie ihr eigenes Spiel bei der TSG Hoffenheim mit 0-1 verloren und dann davon profitiert, dass sowohl St. Pauli bei RB Leipzig als auch Wolfsburg gegen Bayern ebenfalls verloren haben. Beide können jetzt nicht mehr in der Tabelle an Werder vorbeiziehen. Und dieser Klassenerhalt, ja, der passt dann irgendwie auch zur ganzen Saison. Kein großes Finale mit großen Emotionen im Weserstadion, sondern komplett unspektakulär. So hat die Mannschaft es auf dem Rückweg vom Spiel bei der TSG Hoffenheim erfahren.
0: Tja, und was bleibt nun von dieser Saison in Erinnerung?
1: Ja, ehrlich gesagt nicht so viel, oder? Zumindest nicht so viel Positives. Zu den raren Highlights zählt sicherlich der Derby-Sieg vor ein paar Wochen gegen den HSV. Am Anfang der Saison, da gab es nochmal so einen 4-0 Auswärtssieg bei Borussia Mönchengladbach und ein turbulentes 3-3 gegen Leverkusen. Viel mehr war aber ehrlich gesagt nicht. Ansonsten gab es natürlich den Trainerwechsel von Horst Steffen zu Daniel Thune, das Dauerthema Victor Boniface oder auch die Transferpanne im Winter, als die Verantwortlichen nicht wussten, dass Werder noch Spieler ausleihen darf. Positiv aber im Gegenzug, mit Torhüter Mio Backhaus und Abwehrspieler Karim Koulibaly hat Werder endlich mal wieder zwei Top-Talente entwickelt, die auch auf dem Transfermarkt mal wieder etwas Geld in die leeren Kassen spülen können.
0: Nun sagt man ja immer zur Halbzeit, zum Halbjahreszeugnis beim Lehrer, das muss nächste Saison besser werden. Wie ist denn das bei Werder? Wird die nächste Saison besser?
1: Ja, dafür ist es sicherlich noch zu früh. Immerhin hat Werder aber ja diese Woche mit Kenny Caiton bereits einen ersten Spieler verpflichtet. Der 19-jährige Stürmer gilt als großes Talent. Und Stürmer ist ein gutes Stichwort, denn im Sturm muss Werder sicherlich was tun, wenn die nächste Saison erfolgreicher werden soll. Mit Daniel Thune scheint zudem ein Trainer gefunden, der die richtige Ansprache findet. Aus der Mannschaft gibt es da zumindest nur positive Rückmeldungen. Mal schauen, ob es Thune dann in der kommenden Saison mit einer kompletten Vorbereitung auch gelingt, mehr Konstanz in die Auftritte zu bekommen. Insgesamt müssen aber wohl auch alle Werder-Fans das Ganze etwas realistischer sehen. Also das Abstiegsgespenst wird auch in den nächsten Jahren wahrscheinlicher zu Gast sein als die Champions League. Aber spätestens im August ist das eh alles wieder vergessen und wir freuen uns einfach wieder auf die neue Saison.
0: So ist es wohl. Olaf Rathje mit dem Blick zurück und dem Blick nach vorne. Werder gestern den Klassenerhalt geschafft. Glückwunsch dazu. Und hier ist der Sonntag auf Bremen 1.

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5: Jo, es gibt einen Wechsel aus Donner und Wolken. Die meiste Sonne gibt es an der Nordsee und die Höchstwerte liegen bei 11 Grad. Auf den Inseln und an der Küste 14 bis 19 Grad sind es im Binnenland.
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5: A7 Flensburg Richtung Hannover zwischen Hamburg-Stelling und Heimfeld wird gebaut. Bis 19 Uhr heute, da gibt es weiträumige Umleitungen. Und Kreis Rothenburg und Kreis Stade, die Landesstraße zwischen Hestingen und Kleten, ist in beiden Richtungen bis morgen 6 Uhr gesperrt.
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5: Mit Dirk Böhlinger Mikrofon, ich wünsche einen schönen Tag. Moin.
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1: Aha, the Sun Always Shines on TV verbindet mich sehr mit meiner Kindheit, da meine Geschwister tatsächlich das rauf und runter gehört haben. Ich auf so vielen Aha-Konzerten war und sogar auf dem letzten, was sie jemals gegeben haben.
0: Aha, Bachmann Turner Overdrive. You say you wanna take the world. Und Adele. 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
1: Da gucken wir heute 150 Jahre zurück auf den 10. Mai 1876. Da öffnete in Philadelphia die erste offizielle Weltausstellung in den USA ihre Pforten. Jens Schellhas erinnert.
2: Mit großem Tamtam, Salutschüssen und Händels Halleluja wird die Weltausstellung zum 100-jährigen Bestehen der USA eröffnet. Überall in Philadelphia läuten die Glocken. Der deutsche Maschinenbauprofessor Franz Rollot gehört zur Jury der ausgestellten Exponate. Er schreibt:
3: Centennial heißt alles Denkbare. Es gibt Centennial Pomade, Centennial Seife, Centennial Bier.
2: Die Vermarktung ist perfekt. Sogar Richard Wagner komponiert den USA zum 100. einen großen Centennial-Marsch. Wie jede Weltausstellung ist auch die in den Vereinigten Staaten ein Jahrmarkt internationaler Eitelkeiten. Graham Bell kommt mit dem Telefon. Die Engländer zeigen ihre Hochräder, erstmals mit Speichen, Nikolaus Auto einen neuen Viertaktmotor. Und plötzlich gibt es neben Popcorn und Ketchup auch funktionstüchtige Näh- und Schreibmaschinen. Die Türken kommen mit Marihuana und die deutsche Firma Krupp versucht, wie auf anderen Weltausstellungen auch, mit einer gigantischen Kanone zu imponieren. Die New Yorker Evening Post schreibt:
4: Die großspurige Selbstverliebtheit und die unverschämte Arroganz des deutschen Beitrags sind unerträglich.
2: Überhaupt, das Image der deutschen Industrieprodukte ist niederschmetternd. Die Ideen geklaut, alles schlecht und billig produziert. So sieht es auch der deutsche Preisrichter Franz Rollot.
3: Es darf nicht verhehlt. Es muss sogar laut ausgesprochen werden, dass Deutschland eine schwere Niederlage auf der Philadelphia-Ausstellung erlitten hat.
2: Die Industriellen im Reich des Ramsches hören das nicht sehr gern. Unverzüglich starten sie eine Qualitätsoffensive. 10 Jahre später ist aus dem verpönten Hinweis Made in Germany tatsächlich ein echtes Gütesiegel geworden. Als einziges Gebäude der Weltausstellung ist bis heute die monumentale Memorial Hall geblieben, groß wie ein Fußballfeld. Als ihr markantestes Merkmal springt ihre Kuppel aus Eisen und Glas ins Auge. Halten Sie mal ein Bild des Reichstags in Berlin daneben.
5: Hoffentlich merkt keiner den Betrug, denn das ist alles nur geklaut.
2: Der deutsche Architekt Paul Wallot fand sie eben zu schön, die Memorial Hall. Und auch die Vereinigten Staaten fanden ihre erste offizielle Weltausstellung schön. Begonnen hat die Centennial Exhibition am 10. Mai 1876, heute vor 150 Jahren.
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Der Sonntag, der Muttertag auf Bremen 1, bis hierher aus dem Studio hier an der Weser. Und gleich geht's weiter aus dem Studio in Bremerhaven mit Ariane Wirth. Und da geht es unter anderem natürlich um den Muttertag. Es geht um Erdbeerpflücken im Tunnel und um eine Schrottimmobilie in Lehe. Ihnen noch einen schönen Sonntag.

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1: Mit Sven Weingärtner. Evakuierung des Kreuzfahrtschiffes bei Teneriffa beginnt. Bremens Innensenatorin Högl informiert sich in Finnland über Bevölkerungsschutz. Werders Fußballerinnen spielen gegen Jena. Das Wetter heute mal Sonne, mal Wolken. Vereinzelte Schauer in Bremen bei maximal 17 Grad. Auf dem von einem Hunter-Virus-Ausbruch betroffenen Kreuzfahrtschiff MF Hondius hat die Evakuierung begonnen. 8 Menschen erkrankten an Bord des Schiffes, 6 davon nach Angaben der Weltgesundheitsorganisation nachweislich am gefährlichen Hunter-Virus. 3 Menschen sind gestorben. Die Frage an Julia Macher: Wie läuft die Evakuierung jetzt ab?
2: Die MV Hondius ankert im Hafenbecken von Granadilla im Südosten Teneriffas und von dort werden die 86 Passagiere und ein Teil der Crew nach einer gründlichen Untersuchung dann in Beibooten an Land gebracht, in Gruppen von maximal 5 Personen. Am Hafen werden sie dann in speziell ausgestatteten Militärfahrzeugen zum 10 Minuten entfernten Flughafen gefahren, wo bereits von den jeweiligen Herkunftsländern gecharterte Flugzeuge und Militärmaschinen bereitstehen. Während der gesamten Transportzeit werde es zu keinem Zeitpunkt zu Kontakt mit der Inselbevölkerung kommen. Das hat die spanische Regierung mehrfach betont.
1: Russlands Präsident Wladimir Putin hat sich zu einem möglichen Ende des Ukraine-Krieges geäußert. Er denke, der Konflikt neige sich dem Ende zu, sagte Putin. Gleichzeitig kritisierte er die westlichen Länder scharf für ihre Unterstützung der Ukraine. Als Vermittler zwischen Russland und der EU brachte er den ehemaligen Kanzler Gerhard Schröder ins Gespräch. Angesichts der Bedrohungen durch Russland rückt das Thema Bevölkerungsschutz in den Vordergrund. Bremens Innensenatorin Eva Högl, Niedersachsens Innenministerin Daniela Behrens und ihr thüringischer Amtskollege Georg Mayer treten dazu eine 4-tägige Reise nach Finnland an. Mehr dazu aus der Nachrichtenredaktion von Laura Knepper.
3: Die 3 SPD-Politikerinnen und Politiker wollen sich mit Vertretern der finnischen Sicherheitsbehörden austauschen, etwa über den Schutz der kritischen Infrastruktur, Cybersicherheit und Drohnenabwehr. Außerdem werden sie eine Zivilschutzanlage besichtigen. Innenministerin Behrens sagte, die Finnen verfügten schon aufgrund ihrer unmittelbaren Nachbarschaft zu Russland über vielfältige Erfahrungen im Umgang mit Bedrohungen. Erst vor wenigen Tagen hatte sich schon Bundespräsident Frank-Walter Steinmeier in Finnland über den dortigen Bevölkerungsschutz informiert. Anders als Deutschland besitzt Finnland ein dichtes Netz an Luftschutzbunkern.
1: Deutschland hat rein rechnerisch bereits heute die natürlichen Ressourcen aufgebraucht, die eigentlich für das ganze Jahr reichen müssten. Unser aktueller Lebens- und Wirtschaftsstil ist nicht zukunftsfähig, sagte dazu der BUND-Vorsitzende Olaf Band. Anstatt auf erneuerbare Energien umzuschwenken, werde weiter auf Kohle, Öl und Gas gesetzt, kritisierte er. Würden alle Menschen so leben wie in Deutschland, bräuchte es 3 Erden. Für die Fußballerinnen von Werder Bremen steht am Nachmittag das letzte Heimspiel der Bundesliga-Saison an. Zu Gast auf Platz 11 ist Carl Zeiss Jena. Aus der Sportredaktion dazu Heiko Neugebauer.
4: Das wird ein richtiges Abschiedsfest heute. Zum einen, weil es eben das letzte Heimspiel in dieser Saison ist und zum anderen für nicht weniger als 9 Spielerinnen, die Werder verlassen und von Clubchef Klaus Filbri persönlich verabschiedet werden. Rein sportlich gesehen wäre alles andere als ein Sieg der Werder Frauen heute eine Riesenüberraschung. Jena ist Tabellenletzter und bereits abgestiegen. Anpfiff auf Platz 11 ist um 14 Uhr.
1: Und in der 2. Basketballliga treffen die Eisbären Bremerhaven in der Playoff-Serie erneut auf die Ardent Dragons aus Quakenbrück. 3 Siege sind insgesamt nötig, um ins Halbfinale zu kommen. Das erste Spiel hatten die Eisbären knapp gewonnen. Das waren die Nachrichten mit Sven Weingärtner.
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5: 12 Grad in Bremerhaven, 12 auch in Wilhelmshaven, 13 sind es in Verden und in Bremen bis zu 17 Grad bekommen wir heute. Zwischendurch soll ein bisschen Regen runterkommen, aber wirklich nur zwischendurch, glaube ich. Und es gibt diesen typischen Wechsel aus Wolken und Sonne. Mich würde ja interessieren, wie viele Stunden Sonne wir denn heute am Muttertag bekommen. Das kann uns ganz bestimmt unser Wetterexperte gleich sagen.
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5: 10:04, die Autobahn 7, Flensburg Richtung Hannover, ist zwischen Hamburg-Stellingen und Heimfeld wegen Bauarbeiten heute bis 19 Uhr gesperrt. Die weiträumige Umleitung führt ab Neumünster Süd über die B205, die A21 und A1 zum Marschener Kreuz. Dann Kreis Rotenburg und Kreis Stade, die Landesstraße zwischen Hieslingen und Kleten, ist in beiden Richtungen bis morgen früh um 6 Uhr gesperrt. Gute Fahrt.
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5: Auch in Bremerhaven klingeln heute die Telefone. Heute ist Muttertag und sind die Mamas am Muttertag denn auch schon wach? Könntet ihr angerufen werden? Ich bin ja ganz neugierig. Wie sieht denn Ihr Sonntag heute aus? Familienfrühstück, Blumen schenken, Mama besuchen, kommen die Kinder? Gibt's einen Ausflug? Ich bin heute auch mit Mama verabredet zu einer kulinarischen Baumparkführung. Ich bin schon ganz aufgeregt, was es da wohl Kulinarisches so gibt. Was machen Sie denn? Schicken Sie gerne eine Nachricht an den 0421 246 611 und erzählen Sie uns, was macht diesen Muttertag heute so besonders? Einen schönen Sonntag uns allen.
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1: Mit unserem Wetterexperten Joachim Pütz. Einen schönen Sonntag dir. Hallihallo.
2: Moin, Ariane.
1: Heute am Sonntag, wie viele Sonnenstunden gibt es da heute?
2: Ja, das ist je nach Region und Bewölkung unterschiedlich. So am besten sieht's noch Richtung Küste aus. Ich würde mal sagen, so 8, 9 Stunden Sonnenschein dürften schon drin sein. Allerdings nicht ungetrübt. Im Moment haben wir doch einiges an Schleierwolken. Am Nachmittag können die Wolken auch mal ein bisschen dichter werden. Der eine oder andere Schauer ist auch möglich, aber für die meisten von uns bleibt's trocken. Und wir haben so einen auflandigen nördlichen Wind, deswegen an der Küste auf den Inseln recht frische 11 bis 12 Grad, sonst aber doch frühlingshafte Milde, 14 Grad in Wiesmoor bis 19 Grad in Drakenburg. Und heute Nacht so vom Emsland über Ostfriesland bis zum Cuxland, da gibt es meistens nur lockere Wolken, da funkeln auch öfter die Sterne. Aber sonst breiten sich dann doch dichtere Wolken von Süden und Südwesten aus. Und ab der zweiten Nachthälfte im südlichen und östlichen Bremer Umland, da kann es gebietsweise regnen, allzu viel wird es wahrscheinlich nicht sein. Und die Temperatur, die geht ganz schön nach unten. Da haben wir 7 Grad auf Spiekeroog bis 2 Grad in Upplengen.
1: Und gehen die Temperaturen überhaupt wieder hoch? Du hast mir eben schon verraten, es geht deutlich kühler in die neue Woche. Wie doll fallen denn die Temperaturen?
2: Ja, wir haben dann diesen nördlichen kalten Wind und die Temperatur geht wirklich am Montag deutlich nach unten. Da haben wir gerade mal 9 bis 11 Grad. So für die Jahreszeit wären 16, 17 Grad normal. Also da wird's dann deutlich zu kühl für die Jahreszeit. Dazu gibt's am Montag viele Wolken und vor allen Dingen so östlich von Bremen regnet's. Aber bis zum Mittag zieht das Ganze über die Lüneburger Heide ab. Aber dann kommt von der Nordsee wieder Schauer ins Land. Und zwischendurch, da lässt sich auch mal die Sonne blicken und der Wind ist stark böig, also doch ein bisschen ruppig. Und auch die folgenden Tage oft wolkig, anfangs am Dienstag ein paar Schauer oder Gewitter möglich, dann geht's ruhiger weiter, aber es bleibt weiter windig. Und auch der Mittwoch bringt mehr Wolken als Sonne, dann öfter auch mal Schauer, auch ein paar kräftige Gewitter können dabei sein. Und mit 11 bis 15 Grad bleibt's weiterhin recht kühl.
1: Nass, ruppig, windig und kühl. Soll ich dafür jetzt Danke sagen für diese Wetteraussichten?
2: Ja, denn aller Freizeitfreude über die Sonne, wir brauchen Regen. Ja. Insofern ist Regen eigentlich eine gute Nachricht.
1: Also danke dir, Joachim Pütz, und einen schönen Sonntag. Auf bald.
2: Dir auch. Ciao. Tschüss.

Und das singen auch Ilona und ihr Mann Ferdinand. Die sitzen zum Muttertag heute in ihrem Garten. Ihr habt das richtig schön. Ihr habt mir sogar ein Bild dazu geschickt mit eurer Pergola und eurer Sitzgarnitur da mitten auf dem Rasen. Das ist ein richtiger Eyecatcher nochmal. Und die beiden lesen was Schönes. Die trinken Kaffee und essen Kuchen. Besuch kommt heute wohl nicht, denn die Tochter und die Schwiegertöchter, die sind selbst schon Mütter und lassen sich von den Kindern verwöhnen. Und so machen es sich Ilona und Ferdinand zu Hause schön. Unsere WhatsApp-Frage heute 0421 246 611 ist die Nummer dazu. Wie verbringen Sie heute den Muttertag? 0421 246 611. Musik habe ich auch dabei und die kommt von Mike Oldfield und Maggie Rayleigh von, nee, nicht von, das ist, kommt von den beiden und der Song heißt Two Friends. Schönen Sonntag mit Bremen 1.

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1: Wir bekommen heute bis zu 9 Stunden Sonne, aber immer mal verschleiert, weil da Wolken reinziehen. Regen ist heute fast kein Thema, erst in der Nacht. Und die neue Woche, die startet dann regnerisch und auch deutlich kühler.
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1: 10 Uhr und 31 Minuten. Vorsichtig auf der Autobahn 1 Richtung Osnabrück zwischen Bremen-Himmelingen und Asten. Hier liegen Fahrzeugteile. Die A7 Flensburg Richtung Hannover ist zwischen Hamburg-Stellingen und Heimfeld wegen Bauarbeiten bis heute Abend um 19 Uhr gesperrt. Die weiträumige Umleitung führt über Neumünster Süd über die B205, A21 und A1 zum Marschener Kreuz. Kreis Rothenburg und Kreis Stade, die Landesstraße zwischen Heslingen und Kleten, ist in beiden Richtungen bis morgen früh um 6 Uhr gesperrt. Gute Fahrt.
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1: Ist für mich noch früh. Ich habe ja einige Verhaspler. Ich habe nicht so gut geschlafen die Nacht. Ariane Wirth bin ich. Guten Morgen. Und hier kommen die Weather Girls mit It's Raining Men. Die singen uns den Regen schon herbei, der die nächste Woche bestimmen wird. Ein schönes Wochenende.
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0: Sixpence, None the Richer, hier auf Bremen 1 am Sonntag. Und Muttertag erkennst du ja auch sehr gut daran, wenn einige Blumenläden am Sonntag aufhaben. Einen habe ich vorhin gesehen, der hat ein großes Herz vor der Tür stehen. Herzlich. Ja, soll es heute sein? Leonard Steinbeck hat die wohl wichtigste Frage heute.
1: Was wünschst du dir zum Muttertag?
2: Dass die Kinder eine Stunde kommen oder so etwas.
1: Eine Stunde reicht schon.
2: Eine Stunde oder zwei oder drei, das genügt. Es macht mich froh, und zusammen zu sein und ein bisschen die Liebe, und das ist das Schönste, glaube ich.
1: Was wünschst du dir?
3: Zeit ist das Beste. Mit Geld kann man sich einiges kaufen, aber Zeit kannst du dir nicht kaufen.
1: Nichts Materielles?
4: Nein, die Zeit ist viel kostbarer. Also ich brauche keine Augencreme oder Parfüm. Nee, brauche ich nicht.
0: Kein Parfüm oder Augencreme. Also eine schöne Zeit euch allen. Darum geht's heute am Muttertag. Einen schönen Sonntag uns allen und einen schönen Muttertag.

Elton John hier auf Bremen 1. Long, long time. Na klar, gibt's heute auch die stillen Momente am Muttertag. Wir denken heute an alle Mamas, auch an die, die nicht mehr bei uns sind. So wie bei Michael, der hat uns eine WhatsApp geschrieben. Seine Mama ist letztes Jahr kurz vor Weihnachten verstorben und der Muttertagsausflug geht heute auf den schönen Osterholzer Friedhof, schreibt Michael mit Papa zusammen. Und ich will mich für das Leben, das sie mir geschenkt hat, bedanken, schreibt Michael. Ich werde sie immer im Herzen tragen, genau so wie mein Vater das tut. Und deine Mama, lieber Michael, hätte bestimmt auch gewollt, dass ihr die Musik hört, auf die ihr Lust habt. Und die darf an solchen Tagen auch happy sein. Das sind die Ärzte von Westerland und Michael schickt liebe Grüße und wünscht uns allen einen entspannten Sonntag. Das wünschen wir dir und deinem Papa auch. Hier ist Bremen 1.

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1: Mit Sven Weingärtner. Auf Teneriffa läuft die Evakuierung des Kreuzfahrtschiffes. Bremens Innensenatorin Högel informiert sich in Finnland über Bevölkerungsschutz. Auto brennt auf Bremer Schulparkplatz. Das Wetter heute mal Sonne, mal Wolken, vereinzelte Schauer in Bremen bei maximal 17 Grad. Auf Teneriffa hat auf dem von einem Hunter-Virus-Ausbruch betroffenen Kreuzfahrtschiff MV Hondius die Evakuierung begonnen. Nach 40 Tagen an Bord sollen die Passagiere in ihre Heimatländer geflogen werden. Was jetzt gerade passiert, dazu aus der Nachrichtenredaktion Thomas Becker-Glauch.
2: Kurz nachdem die Hondius in den Hafen eingelaufen war, sind Ärztinnen und Ärzte an Bord gegangen. Sie führen auf dem Schiff jetzt die epidemiologische Untersuchung durch, teilte das spanische Gesundheitsministerium in Madrid mit. Erst nachdem die Menschen an Bord auf akute Krankheitssymptome untersucht wurden, sollen sie nach und nach ausgeschifft werden. Anschließend werden sie auf dem Luftweg in ihre jeweiligen Heimatländer gebracht. Der Heimflug der deutschen Passagiere wird von den Niederlanden mitorganisiert. Infolge des Hunter-Virus-Ausbruchs sind bislang 3 Menschen gestorben, darunter eine Deutsche.
1: Angesichts der Bedrohungen durch Russland rückt das Thema Bevölkerungsschutz in den Vordergrund. Bremens Innensenatorin Eva Högel, Niedersachsens Innenministerin Daniela Behrens und ihr thüringischer Amtskollege Georg Mayer treten dazu eine 4-tägige Reise nach Finnland an. Mehr dazu aus der Nachrichtenredaktion von Laura Knepper.
3: Die 3 SPD-Politikerinnen und Politiker wollen sich mit Vertretern der finnischen Sicherheitsbehörden austauschen. Etwa über den Schutz der kritischen Infrastruktur, Cybersicherheit und Drohnenabwehr. Außerdem werden sie eine Zivilschutzanlage besichtigen. Innenministerin Behrens sagte, die Finnen verfügten schon aufgrund ihrer unmittelbaren Nachbarschaft zu Russland über vielfältige Erfahrungen im Umgang mit Bedrohungen. Erst vor wenigen Tagen hatte sich schon Bundespräsident Frank-Walter Steinmeier in Finnland über den dortigen Bevölkerungsschutz informiert. Anders als Deutschland besitzt Finnland ein dichtes Netz an Luftschutzbunkern.
1: Unter dem Motto Stärker mit uns beginnt gerade der 4-tägige DGB-Bundeskongress in Berlin. 400 Delegierte aus den Mitgliedsgewerkschaften beraten über den künftigen Kurs ihrer Dachorganisation. Im Verlauf des Kongresses werden auch Kanzler Friedrich Merz, Arbeitsministerin Bärbel Baas und Finanzminister Lars Klingbeil erwartet. Die 8 Einzelgewerkschaften unter dem Dach des DGB vertreten die Interessen von fast 5,5 Millionen Mitgliedern. In Bremen-Osterholz hat in der Nacht ein Auto auf dem Parkplatz einer Schule gebrannt. Laut Feuerwehr meldeten Passanten den Brand an der Gesamtschule Ost im Ortsteil Teneva kurz nach Mitternacht. Das Fahrzeug wurde durch das Feuer vollständig zerstört. Die Hintergründe sind nach Angaben der Polizei noch unklar. Sie ermittelt jetzt. Für die Fußballerinnen von Werder Bremen steht am Nachmittag das letzte Heimspiel der Bundesliga-Saison an. Zu Gast auf Platz 11 ist Carl Zeiss Jena. Aus der Sportredaktion dazu Heiko Neugebauer.
4: Das wird ein richtiges Abschiedsfest heute. Zum einen, weil es eben das letzte Heimspiel in dieser Saison ist und zum anderen für nicht weniger als 9 Spielerinnen, die Werder verlassen und von Clubchef Klaus Fillbri persönlich verabschiedet werden. Rein sportlich gesehen wäre alles andere als ein Sieg der Werder Frauen heute eine Riesenüberraschung. Jena ist Tabellenletzter und bereits abgestiegen. Anpfiff auf Platz 11 ist um 14 Uhr.
1: Und in der 2. Basketballliga treffen die Eisbären Bremerhaven in der Playoff-Serie erneut auf die Artland Dragons aus Quakenbrück. 3 Siege sind insgesamt nötig, um ins Halbfinale zu kommen. Das erste Spiel hatten die Eisbären knapp gewonnen. Das waren die Nachrichten mit Sven Weingärtner.
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5: In Bremerhaven haben wir 13 Grad, in Wilhelmshaven auch 13, da sind wir uns einig. Und in Verden und in Bremen sind es schon 15 bis zu 17 Grad, bekommen wir heute. Der Regen kommt wohl erst in der Nacht runter. Vorher sollten wir mit trockenen Füßen durch diesen Sonntag kommen. Und es gibt heute diesen typischen Wechsel aus Wolken und Sonne. Bis zu 9 Stunden Sonne, sagt unser Wetterexperte. Manchmal ein bisschen milchig, wenn die Wolken davor sind. Und ab morgen, dann wird es regnerisch und auch kühler, nur noch knapp über 10 Grad.
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5: 11:04 Uhr, die A7 Flensburg Richtung Hannover ist zwischen Hamburg-Stellingen und Heimfeld wegen Bauarbeiten bis heute Abend um 19 Uhr gesperrt. Es gibt eine Umleitung ab Neumünster Süd über die B205, A21 und A1 zurück zum Maschener Kreuz. Kreis Rothenburg und Kreis Stade, die Landesstraße zwischen Heslingen und Kleten, ist in beiden Richtungen bis morgen früh um 6 Uhr gesperrt. Gute Fahrt.
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5: Ich würde gern Frank eben fragen, kommst du klar mit dem Wetter? Sie müssen wissen, dass Frank mir vorhin eine Mail geschickt hat, so nach dem Motto, Mist aber auch, jetzt habe ich das Wettergespräch verpasst. Soll ich denn vor die Tür gehen, fragt der Frank mich. Da sagen wir doch heute ja, morgen eher mit Regenklamotte. Und Regenschirm finde ich ja besonders immer richtig blöde. Verlierst du eh ständig und bummelt immer so blöde unten am Hosenbein rum. Ich bin Ariane Wirth. Einen schönen Sonntag. Hallihallo.
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1: Bremen 1 ist hier. Was machen die anderen eigentlich am Muttertag? Finde ich ja immer schön zu hören bei den WhatsApp-Fragen. Heute ganz easy. Wie verbringen Sie den Muttertag? 0421 246 611 ist die Nummer für Ihre Nachrichten. Karin fährt heute zu ihrer Enkeltochter. Da bin ich zum Kaffee eingeladen, schreibt sie. Und das ist auch etwas Neues, denn sie ist mit ihrem Freund zusammengezogen und hat jetzt einen eigenen Haushalt. Ich freue mich. Also, Karin fährt heute zur Enkeltochter. Und was machen Sie? Kleiner Ausflug, lecker essen, 0421 246 611. Das ist unsere WhatsApp-Nummer. All night long ist dieser Muttertag. Danke, Lionel Richie.

0: Hier ist Bremen 1 und wir sitzen hier mit einem hungrigen Bauch. Erdbeeren mit Vanillesahne wäre eine Idee. Vielleicht ein Erdbeershake oder vielleicht einen Erdbeerkuchen. Alles ziemlich gute Ideen für einen Sonntag, oder? 6 Kilo frische Erdbeeren isst offensichtlich jeder Deutsche durchschnittlich pro Jahr. Meine Güte, was für ein großer Erdbeerbauch. Es gibt schon Erdbeeren bei uns zu kaufen aus der Region. Die wachsen in einem Tunnel. Auch neu für Bremen 1 Reporter Leonard Steinbeck.
1: Ich pflücke meine allererste Tunnel-Erdbeere. Mein Gott, ein Gedicht. 9 Monate gefühlt diesen Geschmack nicht im Mund gehabt. Das ist unfassbar. Gerade geht aber nur Tunnel-Erdbeere. Andere Erdbeeren gibt es hier noch nicht. Tunnel-Erdbeere heißt, hier ist eine riesengroße Folie über die Erdbeeren gespannt. Und hier ist es logischerweise viel wärmer drin als draußen. Oder Liliane, du bist hier die Hofchefin?
2: Richtig, das ist da drinnen so warm, dass man da mit dem T-Shirt jetzt schon drinnen laufen kann, weil die Sonne da so stark speichert.
1: Ist richtig aufgeheizt hier drin, ne? So, wir gehen wieder raus aus dem Tunnel und kommen direkt in eine andere Klimazone. Jetzt habt ihr noch 2 weitere Felder, so nenne ich das jetzt mal. Einmal direkt hier neben, wo auch eine Folie über den Erdbeeren ist, aber eine deutlich kleinere in meinen naiven Worten. Ne? Und die Erdbeeren sind halt auch noch längst nicht so weit. Also da sind nur so ganz, ganz, ganz, ganz kleine Früchte dran. Die brauchen noch ein bisschen. Ne?
2: Ja, 2 bis 3 Wochen brauchen die noch tatsächlich.
1: Und wenn wir jetzt mal noch ein paar Schritte weitergehen, dann sehe ich da ganz, ganz hinten so richtige Freiland-Erdbeeren, würde ich das jetzt nennen. Also wie man das so kennt, einfach auf dem Boden, komplett ohne Folie. Und wie lange brauchen die noch?
2: Die brauchen noch 4 Wochen, würde ich sagen.
1: Warum habt ihr nicht nur Tunnel-Erdbeeren, damit die jetzt alle fertig wären?
2: Weil der Anbau zu teuer ist tatsächlich.
1: Und deswegen sind Erdbeeren wahrscheinlich jetzt auch noch ein kleines bisschen teurer und werden in den nächsten Tagen und Wochen hoffentlich immer günstiger, oder?
2: So sieht das aus. Genau das. Der Anbau in den Tunneln ist einfach sehr aufwendig und kostet dementsprechend erheblich mehr Geld. Und deswegen sind die Erdbeeren auch im Moment halt teurer. Der Aufwand ist einfach sehr viel größer.
1: Ja, dann gehe ich jetzt hier wieder in den Tunnel. Also Mahlzeit vom Hof.
0: Ja, Mahlzeit kommt aus Ganderke See von Leonard Steinbeck. Und ich esse meine Tunnel-Erdbeeren heute Abend zu Hause auch noch leer. Es sind noch welche im Kühlschrank. Ich muss ja auf diese 6 Kilo, auf diesen großen Erdbeerbauch kommen.

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2: Bis zu 17 Grad bekommen wir heute und ganz weit entfernt sind wir von diesen Temperaturen gar nicht mehr. Bis zu 9 Stunden Sonne gibt's heute auch. Zwischendurch rauschen da mal ein paar Wolken davor und so kommt dann dieser Sonne- und Wolkenmix heute zustande. Oh, das war wohl ein falscher Knopf. Was machen wir jetzt? Machen wir einfach mal direkt das Wetter. Den Verkehr meine ich. Die A7 Flensburg Richtung Hannover ist zwischen Hamburg-Stellingen und Heimfeld wegen Bauarbeiten bis 19 Uhr gesperrt. Die weiträumige Umleitung führt ab Neumünster Süd über die B205, A21 und A1 zum Maschener Kreuz und Kreis Rothenburg und Kreis Stade. Die Landesstraße zwischen Heslingen und Kleten ist in beiden Richtungen bis morgen um 6 Uhr gesperrt. Hört sich doch auch ganz fantastisch an auf so einem Wetterbett, oder? Es ist übrigens 11.30 Uhr. Schönen Sonntag.
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2: Ich bin's, Ariane Wirth. Schönen guten Morgen, schönen Mittag mittlerweile. Und diese Schrottimmobilien im Goethe-Quartier hier in Bremerhaven. Es soll sich ja lohnen, diese verfallenen Häuser zu retten. Die bieten wohl auch Chancen. Lassen wir uns gleich mal erzählen. Schönen Sonntag.
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2: 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Kennt ihr noch die Zeit der gebartigten T-Shirts? Ich hatte ein geripptes Unterhemd und habe die beiden Bänder derart befestigt, dass sie rund um den Busen gingen. Das war der Knaller in der ganzen Klasse.
1: Joan Jett and the Blackhearts, The Rubettes und Lost Frequencies. 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
1: Und Tipps haben wir, nämlich zu den Schrottimmobilien in Bremerhaven. Wenn so eine Schrottimmobilie eingerüstet ist, dann muss der eine oder andere vielleicht mal eine Umleitung fahren. Aber genau dieses Gerüst steht ja auch dafür, dass ein Haus gerettet wird, das sonst vielleicht einfach verfallen wäre. Gerade im Goethe-Quartier in Bremerhaven mit seinen vielen, vielen alten Häusern sieht man, welches Potenzial sie in diesen alten Mauern versteckt und warum es sich lohnt, verfallene Häuser zu retten und welche Chancen sie auch bieten, das hat sich Rebecca Gleffe angeschaut.
2: Wenn Dieter Rehabien über die kopfsteingepflasterten Straßen im Goethe-Quartier läuft, ist er stolz.
3: Toll, was alles passiert.
2: Der Anwohner schaut sich in seiner Nachbarschaft um. Fast in jeder Straße sanierte Häuser. Man erkennt sie an den frisch gestrichenen Fassaden. Die Sonne lässt sie richtig strahlen. Kaum zu glauben, dass viele dieser Gebäude noch vor wenigen Jahren als sogenannte Schrottimmobilien galten.
3: Auf der anderen Seite denke ich dann auch mal, oh, was könnte man hier noch alles schön machen?
2: In der Körnerstraße im Goethe-Quartier zeigt Dieter Rehabien auf eine Reihe mit heruntergekommenen Häusern.
3: Ja, hier sind drei von unseren Sorgenkindern hier, ne? Mehr oder weniger schön.
2: Das eine ist hellgrau. Viele Teile der Hauswand sind schon abgebröckelt. Die Fenster auch kaputt. Nur das Stuck an der Fassade lässt noch vermuten, wie schön es einmal gewesen sein muss.
3: Die Problematik so einer Schrottimmobilie ist ja gar nicht mal die Immobilie selber, sondern das, was sie verursacht.
2: Es würden nämlich nicht nur die Häuser nebenan leiden. Schrottimmobilien beeinflussen das Zusammenleben im Viertel, findet auch Baustadtrat Maximilian Charlie.
4: Problemimmobilien sind jetzt zum einen natürlich ein bauliches Thema, die haben aber ja auch eine gewisse soziale Komponente. Wir wollen ja, dass unsere Quartiere eine gute soziale Durchmischung haben, dass alle Menschen sagen, sie wollen gerne in der Stadt wohnen. Und da ist dieses Thema ganz wesentlich.
2: Die Lösung? Sanieren statt verfallen lassen. Das kostet viel Zeit, aber auch viel Geld und braucht engagierte Menschen, die an solche Häuser glauben. Dieter Rehabien und seine Frau sind solche Menschen. Die beiden haben selbst aus einem Problemhaus ein Zuhause werden lassen. Aber
3: ein gewisser Anteil bei der Sanierung dieser Häuser ist wirklich Liebhaberei. Die ist dabei. Sonst würde man das alles nicht tun. Man muss das wollen.
2: Diese Energie schätzt Baustadtrat Maximilian Charlet.
4: Was ich sehr positiv sehe, ist, dass es immer mehr Eigentümerinnen und Eigentümer gibt, die sagen, sie wollen sich so einem Objekt annähern oder annehmen und das auch über einen längeren Zeitraum gut sanieren. Das ist immer eine gewisse Herausforderung, weil natürlich diese Objekte teilweise über 100 Jahre alt sind und das lautet immer eine Überraschung. Aber wir unterstützen uns als Stadt so weit, wie wir es können, mit begrenzten Mitteln und ich finde das extrem begrüßenswert.
2: Dass die Stadt auch daran interessiert ist, den alten Charme der Häuser wieder zu entdecken, findet Dieter Rehabien gut. Er weiß aber auch, wie viel Arbeit das ist. Deshalb ist er skeptisch, ob er mit seiner Frau noch einmal so ein Projekt angehen würde.
3: Also erstmal bin ich jetzt zu alt dafür. Ich habe jetzt gerade meins hinter mir, das reicht mir jetzt. Und habe da mein Lehrgeld bezahlt. Und das würde ich nicht machen.
1: Ihm reicht eine Schrottimmobilie. Wer aber jetzt Lust hat, im Goethe-Quartier in Bremerhaven, da stehen noch welche. 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

ganzer Reisebus tanzt Rock'n'Roll. Status Quo auf Bremen 1 und dieser ganze Reisebus hört offensichtlich Bremen 1, denn auf die Frage, wie feiern Sie Muttertag, schickt mir Conny Urlaubsbilder aus der Toskana und sagt, ja, wir sind gerade im Reisebus auf der Rückfahrt aus der Toskana. Also Muttertag wird im Bus nochmal mit dem Sitznachbarn gefeiert, mit frischen Erinnerungen und alle, die im Bus aus Bremen und umzukommen, die heben jetzt bitte mal die Hand und klatschen in die Hände. Und Sie können sich vorstellen, alle, die gerade Bremen 1 hören, der ganze Reisebus klatscht. Alle sind hier bei uns zu Hus und kommen aus der Toskana gerade zurück. Und liebe Conny und liebe Konsorten, ärgert mir den Busfahrer nicht. Verlasst den Bus später auch sauber und ordentlich. Lasst nichts liegen. Und bis dahin wird die Musik nochmal aufgedreht, wenn der Busfahrer es erlaubt. Bist du ein lieber Busfahrer? Bestimmt. Mit den Pet Shop Boys können alle im Bus sicher was anfangen. Das habe ich uns hier zurechtgelegt. Schönen Sonntag und noch eine gute Reise. 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
1: Mit Sebastian Sigbade. Femizide sollen künftig härter bestraft werden. Die Bundesregierung ist skeptisch nach Putin-Aussagen zur Ukraine. Erste Passagiere verlassen Hunterschiff Hondius. Das Wetter: Sonne und Wolken im Wechsel, bis zu 14 Grad. Bundesjustizministerin Stefanie

0: Hube, ich will das Strafrecht bei sogenannten Femiziden verschärfen. Das wird schon lange gefordert, allerdings ist es nach Einschätzung von Juristen schwierig, den Mordparagraphen entsprechend zu ändern. Jetzt habe man einen Weg gefunden. Wie der aussehen könnte, dazu aus Berlin Christina Nagel.
1: Es geht darum, dass Täter, die Frauen wegen ihres Geschlechts umbringen, wegen Mordes verurteilt werden. Das ist zwar auch heute schon möglich, aber so Hubig in der Bild am Sonntag, in der Rechtsprechung gäbe es immer noch Entscheidungen mit Verweis zum Beispiel auf Eifersucht. Dann sei es Rage, der Täter sei vermindert schuldfähig und könne nur wegen Totschlags verurteilt werden. Im Gesetz soll nun klargestellt werden, dass auch Tötungen aus geschlechtsspezifischen Motiven als Mord gewertet werden können. Damit würde sich dann auch das Strafmaß ändern, hin zu einer lebenslangen Haftstrafe.
0: Die Bundesregierung reagiert skeptisch auf Äußerungen von Russlands Präsidenten Wladimir Putin zu einem möglichen Ende des Ukraine-Krieges. Die Verhandlungsposition des Kreml sei unglaubwürdig, heißt es aus Regierungskreisen. Russland würde noch immer an seinen bekannten Positionen festhalten. Die umfassen etwa die Forderung, dass die Ukraine großflächig Gebiete abtritt. Putin hatte ein baldiges Ende des Krieges in Aussicht gestellt. Auch deutete er an, dass Ex-Kanzler Gerhard Schröder als Vermittler agieren könnte. Unter strengen Sicherheitsvorkehrungen werden vor Teneriffa seit heute Vormittag die ersten Passagiere vom Kreuzfahrtschiff Hondius gebracht. Auf dem Schiff war das Hunter-Virus ausgebrochen. Die Weltgesundheitsorganisation WHO betont, dass die Gefahr eines größeren Ausbruchs weiterhin gering sei. Zum aktuellen Stand Julia Macher.
2: Keiner der Menschen zeige Symptome, so die spanische Gesundheitsministerin Monica Garcia. In Gruppen von maximal 5 Personen werden die Menschen von Bord an Land gebracht, dann sofort in Fahrzeugen des Militärs zum 10 Minuten entfernten Flughafen gefahren. Dort warten bereits die von den Herkunftsländern bereitgestellten Maschinen. Zunächst verlassen die Spanierinnen und Spanier das Schiff. Ihnen folgen die Niederländer, die 6 Deutschen sowie die Belgier und Griechen. Sie werden in einem gemeinsamen Flug zunächst in die Niederlande gebracht.
0: In Delmhorst hat die Polizei im Kampf gegen illegales Glücksspiel und Drogenhandel eine Großkontrolle durchgeführt. Beamte durchsuchten nach Polizeiangaben am Abend zusammen mit dem Zoll in den Stadtteilen Düsternort und Haßbord mehrere Gaststätten. Es wurden Beweise gefunden und mehrere Strafverfahren eingeleitet. Auch Kräfte des niedersächsischen Innenministeriums, der Steuerfahndung und der Bundespolizei haben sich an der Kontrolle beteiligt. Zum Sport. Die Eisbären Bremerhaven treffen am Nachmittag in der Playoff-Serie erneut auf die Adlern Dragons. Es geht weiter um den Aufstieg in die Basketball-Bundesliga. 3 Siege sind insgesamt nötig, um das Halbfinale zu erreichen. Die erste Partie hatten die Eisbären knapp gewonnen. Eisbärenkapitän Adrian Breitlauch erwartet ein weiteres umkämpftes Spiel.
3: Erstmal erwartet uns da ein Hexenkessel an einem Sonntagnachmittag in Quakenbrück. Da wird die Hölle los sein und es ist auch toll, das machen sich auch viele Eisbären-Fans da auf den Weg. Erstmal erwartet uns da einfach eine tolle Stimmung. Das wird toll, dafür spielen wir alle Basketball, das wollen wir erleben. Und spielerisch gesehen werden wir schauen, welche Anpassungen wir vornehmen. Weil wie gesagt, taktische Kniffe gehören auch in den Playoffs mit dazu.
0: Die Partie in Quakenbrück beginnt um 16 Uhr. Und das waren die Nachrichten mit Sebastian Siegebade.
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5: 13 Grad in Bremerhaven, auch in Cuxhaven 13 Grad und in Bremen und in Dörverden haben wir 15 Grad. Der Regen kommt erst heute in der Nacht runter. Vorher sollten wir eigentlich trockenen Fußes durch diesen Sonntag kommen und es gibt diesen typischen Wechsel aus Sonne und Wolken. Die Sonne scheint, aber manchmal kommt da so ein bisschen Wolkenkram dazwischen. Also es wird ziemlich milchig und trotzdem bekommen wir bis zu 9 Stunden Sonne heute ab. Morgen wird es dann regnerischer und auch kühler, nur noch knapp über 10 Grad zum Wochenbeginn.
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5: 12 Uhr und 4 Minuten die Autobahn 1 Osnabrück Richtung Bremen. Zwischen Bremen-Brinkum und Hemeling haben wir 4 Kilometer stockenden Verkehr. Dann die A7 Flensburg Richtung Hannover. Zwischen Hamburg-Stellingen und Heimfeld wegen Bauarbeiten bis heute Abend 19 Uhr gesperrt. Es gibt eine Umleitung für Sie, wie nett, ab Neumünster Süd über die B205, A21 und A1 zum Maschener Kreuz. Kreis Rotenburg und Kreis Stade, die Landesstraße zwischen Heslingen und Kleten, ist in beiden Richtungen bis morgen um 6 Uhr gesperrt. Gute Fahrt.
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5: Jetzt sagen Sie zu Hause, ach, ich schaue nur mal eben kurz rein beim Fernsehgarten. Und plötzlich ist es wieder 2:30. Ich kenne Sie doch. Man bleibt gerne mal hängen. Heute beginnt die Saison wieder des ZDF-Fernsehgarten. Und wenn Ihnen mal jemand blöd kommt und Sie auslacht wegen dieser Sendung, ja, dann sagen Sie einfach, hey, ich bin Kult, so wie diese Fernsehsendung auch. 40 Jahre Fernsehgarten feiern wir dieses Jahr. Also schalten Sie gerne mal rein. Trauen Sie sich. Ich bin Ariane Wirth. Schönen Sonntag.
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Ich habe ein Faible für Heinz-Rudolf Kunze. Moin, hier ist Bremen 1. Und Renate hat heute Morgen um 6 Uhr allen Müttern schon einen schönen Muttertag gewünscht. Und jetzt, wenn um 20 nach 12 auch alle Mütter wach sind, können wir sicher sein, dass die Wünsche ankommen. Was sie heute vorhaben am Muttertag, habe ich sie gefragt. 0421246611. Da kommen ihre Nachrichten wie immer an. Und Katrin macht es wie viele von Ihnen heute. Ich treffe mich nachmittags auf ein Kaffee mit meinen Eltern und die Tochter ist heute bei ihrem Vater. Klingt entspannt, so soll es sein. Jeder verbringt Zeit zusammen. Miles Smith haben wir hier. Stargazing. 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

0: Tina Turner auf Bremen 1. Und wenn Playoff-Zeit ist, dann hält Bremerhaven zusammen. Basketball, zweite Liga, da sind die Eisbären Bremerhaven seit einigen Jahren zu Hause. Und jetzt geht's um den Aufstieg in die Bundesliga. Und dafür sind einige Playoff-Runden zu spielen. Das Viertelfinale aktuell gegen die Artland Dragons. Und ein Team braucht 3 Siege, um weiterzukommen. Spiel Nummer 1 war schon, das haben die Eisbären gewonnen. Die Fans haben es gefeiert und heute um 16 Uhr ist Spiel Nummer 2 in Quakenbrück und der Eisbärenkapitän Adrian Breitlauch, der ist guter Dinge.
1: Es ist natürlich wichtig für uns, dass wir das erste Spiel geholt haben. Das ist auch ein Unterschied zum letzten Jahr, als wir in Gießen eine Playoff-Serie gespielt haben. Da haben wir das erste Spiel verloren und dann bist du direkt unter Druck. Das ist gut, dass wir jetzt den Druck ein bisschen auf Adlern schieben konnten, aber im Endeffekt, wie gesagt, die Serie wird noch lang und intensiv, aber wir freuen uns auch drauf.
0: Und noch ein Sieg für die Eisbären heute und Bremerhaven hätte Matchball, könnte am Mittwoch dann mit einem Sieg ins Halbfinale einziehen. Es sind noch ein bisschen viele Wenns. Spielen wir erstmal heute die Eisbären Bremerhaven zu Gast in Quakenbrück bei den Artland Dragons. Spiel Nummer 2 heute Nachmittag, 16 Uhr.

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2: Bis zu 17 Grad bekommen wir heute. 9 Stunden Sonne sind vorhergesagt. Zwischendurch rauschen da mal ein paar Wolken davor und so kommt dann heute der Sonne- und Wolkenmix zustande.
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2: 12:32 Uhr, die Autobahn 1 Osnabrück Richtung Bremen, zwischen Bremen-Brinkum und Hemelingen, 4 Kilometer stockender Verkehr nur. Die A7 Flensburg Richtung Hannover, zwischen Hamburg-Stellingen und Heimfeld wegen Bauarbeiten bis 19 Uhr heute Abend gesperrt. Es gibt eine Umleitung ab Neumünster Süd über die B205, A21 und A1 zum Maschener Kreuz. Und Kreis Rothenburg, Kreis Strade, die Landesstraße zwischen Heslingen und Kleten ist in beiden Richtungen bis morgen um 6 Uhr in der Früh gesperrt. Gute Fahrt.
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2: Ein herzliches Moin, ich bin Ariane Wirth. Hallo.
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0: Das Motto für die nächsten drei Wochen hier bei uns in Bremerhaven, das können wir alle gemeinsam mitsprechen. Wir wollen Fahrradkilometer sammeln statt Sprit verbrauchen. Andere Städte und Gemeinden starten zu unterschiedlichsten Zeiten. Bremerhaven ist dieses Wochenende gestartet mit dem Stadtradeln. Und Baustadtrat Maximilian Schallet erklärt, was sie wissen müssen.
1: Man registriert sich einmal und dann hat man zwischen dem 9. Mai und dem 29. Mai die Gelegenheit, jede Strecke, die man mit dem Fahrrad fährt, dort aufzeichnen zu lassen. Also von der Distanz und so Kilometer zu sammeln.
0: Jede Strecke meint er wirklich. Also zur Arbeit, zum Fischereihafen und wer nicht weiß, wohin die Radtour gehen soll, kann sich auf stadtradeln.de auch einer geführten Fahrradtour anschließen. Aber es müssen ganz, ganz viele Kilometer zusammenkommen. 145.000 hat Bremerhaven vergangenes Jahr geschafft. Dieses Jahr sollen es mehr werden.

0: Da sind wir doch ganz gemütlich in diesem Sonntag angekommen. Von Heidrun gibt's noch ein paar Muffins. Auch am Muttertag wird dem Hobby gefrönt, schreibt sie. Und was auf ihrem Back-T-Shirt steht, hat sie auch direkt mal mitgeschickt. Da steht, wenn Oma es nicht backen kann, kann es niemand. Was für ein tolles T-Shirt. Oma Heidrun, du bist die Beste. Das schicke ich dir jetzt noch eben rüber. Und die Muffins sind für unsere Nachmittagsschicht mit Norbert Kunze gleich ab 13 Uhr. Ich bin Ariane Wirt und spiel noch einmal, weil ich ihn so schön finde, noch einmal spiele ich den hier.
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1: Mit Sebastian Siegebader. Bundesregierung ist skeptisch nach Putin-Aussagen zur Ukraine. Femizide sollen künftig härter bestraft werden. Erste Passagiere verlassen Hunterschiff Hondius. Das Wetter: Sonne und Wolken im Wechsel, bis zu 14 Grad. Die Bundesregierung hat sich gegen Altkanzler Gerhard Schröder als Vermittler im Ukraine-Krieg ausgesprochen. Kreml-Chef Wladimir Putin hatte das vorgeschlagen. Das Angebot reihe sich ein in eine Serie von Scheinangeboten, heißt es aus Regierungskreisen. Aus der Nachrichtenredaktion berichtet Katrin Martens.
2: Aus Berlin hieß es, man habe die Äußerungen zur Kenntnis genommen. Die Verhandlungsoption sei aber nicht glaubwürdig. Schließlich habe Russland die Bedingungen für ein Kriegsende nicht geändert. Ein erster Test für die Glaubwürdigkeit wäre demnach eine Verlängerung der Waffenruhe durch Russland. Putin hatte gestern nach der Militärparade in Moskau den Altkanzler als bevorzugt

0: bevorzugten Vermittler für Gespräche mit der EU ins Spiel gebracht. In Deutschland steht Schröder wegen seiner Nähe zu Putin und seiner Tätigkeit für russische Energiekonzerne seit Jahren in der Kritik.
1: Bundesjustizministerin Stefanie Hubig will das Strafrecht bei sogenannten Femiziden verschärfen. Das wird schon lange gefordert. Allerdings ist es nach Einschätzung von Juristen schwierig, den Mordparagraphen entsprechend zu ändern. Jetzt habe man einen Weg gefunden, wie der aussehen könnte. Dazu aus Berlin Christina Nagel.
2: Es geht darum, dass Täter, die Frauen wegen ihres Geschlechts umbringen, wegen Mordes verurteilt werden. Das ist zwar auch heute schon möglich, aber so Hubig in der Bild am Sonntag, in der Rechtsprechung gebe es immer noch Entscheidungen mit Verweis zum Beispiel auf Eifersucht. Dann sei es Rage, der Täter sei vermindert schuldfähig und könne nur wegen Totschlags verurteilt werden. Im Gesetz soll nun klargestellt werden, dass auch Tötungen aus geschlechtsspezifischen Motiven als Mord gewertet werden können. Damit würde sich dann auch das Strafmaß ändern, hin zu einer lebenslangen Haftstrafe.
1: Unter strengen Sicherheitsvorkehrungen werden vor Teneriffa seit heute Vormittag die ersten Passagiere vom Kreuzfahrtschiff Hondius gebracht. Auf dem Schiff war das Hunter-Virus ausgebrochen. Die Weltgesundheitsorganisation WHO betont, dass die Gefahr eines größeren Ausbruchs weiterhin gering sei. Zum aktuellen Stand Julia Macher.
3: Keiner der Menschen zeige Symptome, so die spanische Gesundheitsministerin Monica Garcia. In Gruppen von maximal 5 Personen werden die Menschen von Bord an Land gebracht, dann sofort in Fahrzeugen des Militärs zum 10 Minuten entfernten Flughafen gefahren. Dort warten bereits die von den Herkunftsländern bereitgestellten Maschinen. Zunächst verlassen die Spanierinnen und Spanier das Schiff. Ihnen folgen die Niederländer, die 6 Deutschen sowie die Belgier und Griechen. Sie werden in einem gemeinsamen Flug zunächst in die Niederlande gebracht.
1: In Delmhorst hat die Polizei im Kampf gegen illegales Glücksspiel und Drogenhandel eine Großkontrolle durchgeführt. Beamten durchsuchten nach Polizeiangaben am Abend zusammen mit dem Zoll in den Stadtteilen Düsternort und Haßport mehrere Gaststätten. Es wurden Beweise gefunden und mehrere Strafverfahren eingeleitet. Auch Kräfte des niedersächsischen Innenministeriums, der Steuerfahndung und der Bundespolizei haben sich an der Kontrolle beteiligt. Zum Sport. Die Eisbären Bremerhaven treffen am Nachmittag in der Playoff-Serie erneut auf die Adler Dragons. Es geht weiter um den Aufstieg in die Bundesliga. 3 Siege sind insgesamt nötig, um das Halbfinale zu erreichen. Die erste Partie hatten die Eisbären knapp gewonnen. Die Partie in Quakenbrück beginnt um 16 Uhr. Und das waren die Nachrichten mit Sebastian Segebade.
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5: Die Temperaturen um die 17 Grad. An der Küste ist es etwas frischer. Es gibt mal Sonnenschein, mal ist es stärker bewölkt, aber meistens trocken. Und die Temperaturen können auch ein bisschen ansteigen, auf teilweise bis zu 19 Grad. Der Wind weitgehend aus dem Norden bleibt tagsüber böig.
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5: 13.03 Uhr, A1 Osnabrück-Bremen zwischen Brinkum und Himmeling, 4 Kilometer stockender Verkehr. Die A7 Flensburg Richtung Hannover ist zwischen Hamburg-Stelling-Heimfeld wegen Bauarbeiten noch bis 19 Uhr gesperrt. Weiträumige Umleitung führt ab Münster-Süd, Neumünster-Süd über die B205, A21 und die A1 dann zum Maschener Kreuz. Und Kreis Rothenburg, Kreis Stade, Landesstraße zwischen Heslingen und Kleten ist gesperrt bis morgen 6 Uhr in der Früh in beiden Richtungen.
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5: Im Studio Norbert Gunze, ich wünsche Ihnen einen schönen guten Tag.
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Stevie Wonder und Part-Time-Lover hier auf Bremen 1 am Sonntag. Ich war übrigens heute Morgen an der Tankstelle und zwar aus einem ganz einfachen Grund. Ich musste tanken. Aber viele, viele vor mir in der Schlange, es dauerte auch ein wenig, waren eigentlich aus einem ganz anderen Grund dort. Die haben nämlich Blumensträuße gekauft zum Muttertag. Irgendwie scheint das so zu sein. Die waren auch richtig gut drauf eingerichtet übrigens, die Tankstellenpächter, dass da Massen an Blumen waren, eben für den heutigen Muttertag. Gehen wir später nochmal ein bisschen genauer drauf ein. Gleich geht's erstmal mit dem Blick zurück auf gestern und um Werder.

0: Ja, die Liebe zu ihr, die ist unwiderstehlich, aber auch durchaus gefährlich. Und ich rede jetzt nicht von Killer Queen, von Queen, sondern von Werder, von der Mannschaft. Denn vielen geht's ja auch so, dass sie nach wie vor mitfiebern, aber irgendwie auf der anderen Seite auch, was die gesamte Saison angeht, doch schon ziemlich ratlos dahin blicken. Also einen Punkt wollte Werder ja gestern holen, wenigstens einen, um den Klassenerhalt aus eigener Kraft einzutüten. Aber der Matchplan von Daniel Thun, der ist ja schon nach kürzester Zeit dahin gewesen, weil Sugawara rot sah. Der früheste Platzverweis übrigens in der Bremer Vereinsgeschichte. Das nur am Rande. Werder machte es eigentlich trotzdem nicht schlecht im Laufe des Spiels. Aber am Ende stand es 0-1, weil man eben einmal so richtig geschlafen hat. Kapitän Marco Friedl ärgerte sich auch maßlos.
1: Tja, die Art und Weise, wie wir das Gegentor kriegen, ist maximal amateurhaft.
0: Maximal amateurhaft. Trotzdem gab es ja am Ende noch eine gute Nachricht, nämlich nach den Spielen von St. Pauli in Leipzig und Wolfsburg zu Hause gegen die Bayern. Beide Mannschaften haben verloren und somit Werder auch den Klassenerhalt gesichert. Frage an unseren Kollegen aus der Sportredaktion, Olaf Ratje: Haben die Spieler diesen Klassenerhalt gefeiert?
2: Nee, das hatte der Trainer Daniel Thun aber auch vorher schon angekündigt. Diese Saison eignet sich nicht zum Feiern, hat er gesagt. Hätte Werner den Klassenerhalt gestern aus eigener Kraft klargemacht, ja, dann wäre das vielleicht noch was anderes gewesen. Und dieser Klassenerhalt, ja, der passt dann irgendwie auch zur ganzen Saison. Kein großes Finale mit großen Emotionen im Weserstadion, sondern komplett unspektakulär. So hat die Mannschaft es auf dem Rückweg vom Spiel bei der TSG Hoffenheim erfahren.
0: Ja, ein Spiel gibt es natürlich noch, und zwar gegen Borussia Dortmund. Was eben den Tabellenstand betrifft, beziehungsweise den Klassenerhalt, ist das nicht mehr wichtig. Vielleicht spielt die Mannschaft dann ja am nächsten Wochenende befreit auf.

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1: Die Temperaturen um die 17 im Binnenland, Höchstwert 13, 14 Grad, also etwas frischer im Küstenumfeld. Es gibt mal Sonnenschein, es ist auch mal stärker bewölkt, aber es bleibt meistens trocken bei einem Böigenwind aus Norden.
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1: 13.30 A1 Bremen-Osnabrück, 5 Kilometer Stau zwischen Wildeshausen West und Ahlhorn Süd. Nochmals A1 Osnabrück-Bremen, es stockt auf 4 Kilometer zwischen Brinkum und Himmeling. Die A7 Flensburg-Hannover ist weiterhin zwischen Hamburg-Stelling-Heimfeld gesperrt, wegen Bauarbeiten das Ganze bis 19 Uhr. Es gibt eine weiträumige Umleitung ab Neumünster Süd über die B205, A21, A1 zum Aschener Kreuz. Kreis Rothenburg, Kreis Stade, die Landesstraße zwischen Hesling und Kleten bleibt noch bis morgen früh um 6 Uhr in beiden Richtungen gesperrt.
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1: Im Studio Norbert Kunze gleich mit dem Blick über den Tellerrand, genauer in die weite Welt.
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1: Pat Benatar, We Belong, abends am Baggersee. War richtig schön heiß. Mit dem Mofa an Friedberger Baggersee. Ja, genau. Ja. War wunderbar. Und dann ohne Klamotten aber in den See.
0: Pat Benatar, Supertramp. 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

13.35 Uhr, eine Gefahrenmeldung hier auf Bremer 1. Achtung, ein Falschfahrer unterwegs, A29, Oldenburg-Ahlhorner Heide. Und zwar zwischen Ahlhorn und dem Dreieck Ahlhorner Heide. Dort kommt Ihnen ein Falschfahrer entgegen. Fahren Sie äußerst rechts, überholen Sie bitte nicht. A29, Oldenburg-Ahlhorner Heide, ein Falschfahrer unterwegs zwischen Ahlhorn und dem Dreieck Ahlhorner Heide. Äußerste Vorsicht bitte in beiden Richtungen.

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1: Ja, wir schauen nach Asien, genauer gesagt nach Südasien, Südostasien, und zwar zu einer großen Community, die super gerne Brettspiele in Cafés betreibt, und das Ganze in Singapur. Aber es sind nicht irgendwelche Brettspiele, es sind Brettspiele aus Deutschland, zum Beispiel Siedler von Catan. Gehört ja ohnehin zu den beliebtesten Spielen der Welt, 45 Millionen Mal wurde es weltweit verkauft, und auch in Singapur eben ist dieses Spiel ein absoluter Favorit und wird in zahlreichen Cafés dort im Stadtstaat gespielt, wie uns unsere Korrespondentin Jennifer Johnston bestätigen kann.
2: An den Wänden des Brettspielcafés The Mind in Singapur stehen Regale, die von unten bis oben voll sind mit Spielen. Einige davon kommen aus Deutschland, Siedler von Catan zum Beispiel. Eine Freundesgruppe spielt es in seiner 3D-Version. Einer von ihnen ist der 39-jährige Chi Hao. Er kommt mindestens einmal im Monat ins Spielecafé. Siedler von Catan ist eins seiner Lieblingsspiele.
3: Es geht um Strategie und um Glück. Deshalb ist das Spiel so schön ausgewogen. Wenn man aber schon am Anfang von zwei anderen Spielern blockiert wird, fühlt es sich ungefähr 15 Minuten lang wie die pure Hölle an, in der man würfelt und weiß, dass man nichts tun kann.
2: Die anderen Spielerinnen und Spieler am Tisch kennt Chi Hao erst seit einigen Minuten. Sie haben sich hier im Brettspielcafé kennengelernt. So laufe das immer, erklärt MJ. Er organisiert die Abende.
3: Man kommt hierher, lernt neue Leute kennen und spielt einfach. So habe ich die meisten meiner Freunde kennengelernt. Die Leute, die zu uns kommen, spielen leidenschaftlich gern oder wollen einfach andere finden, um gemeinsam zu spielen.
2: Dass ausgerechnet Siedler von Catan so viele Singapurer begeistert, ist laut dem größten Spielehersteller des Landes kein Zufall. Ressourcen managen, verhandeln, taktieren, das passe zum unternehmerischen Geist der Finanzmetropole. Und es sei das beste Strategiespiel für Anfänger, sagt die 32-jährige Dasha.
4: Es ist einfach sehr nostalgisch. Ich habe es schon viel als Jugendliche gespielt. Damals hatte ich noch keinen Schrank voller Brettspiele. Ich hatte nur Siedler von Catan. Heute spiele ich es zwar nicht mehr wirklich, aber ich glaube, jeder Brettspieler, mit dem man spricht, wird sagen, dass er irgendwann in seinem Leben Siedler von Catan gespielt hat.
2: Der Singapurer Sender Channel News Asia berichtet, dass seit der Corona-Pandemie die Brettspielindustrie in dem südostasiatischen Land wächst. Seit 2020 habe sich die Zahl der Brettspielcafés verdreifacht. Die 21-jährige Esther ist eine von denen, die im Lockdown angefangen haben zu spielen. Auch sie Siedler von Catan.
4: Ich mag es so sehr, es macht richtig Spaß. Aber die Leute verraten einen ständig. Also man geht mit einer Person ein Bündnis ein und dann blockieren sie einfach deine Straße. Und das hat dann Auswirkungen auf unsere nächsten Spiele. Wir wollen uns dann nicht mehr verbünden, weil die Person uns im letzten Spiel hintergangen hat.
2: Feinde im Spiel, Freunde im echten Leben. Gespielt wird über Sprach- und Ländergrenzen hinweg. Singapur ist eine multikulturelle Gesellschaft. Chinesen, Inder, Malaien, Europäer. Hier ist es egal, wo man herkommt. Das Spiel verbindet. Die Tische im Spielecafé sind wie heute fast immer voll besetzt. Auf vielen Tischen das deutsche Spiel Siedler von Catan.
1: Ja, schön. Und es gibt sicherlich noch viele andere Spiele, die entdeckt werden können, mal wieder ein Brettspiel herauszukramen, so wie eben von Jennifer Johnston aus Singapur für Bremen 1 beschrieben.

Robbie Williams und Feel am Sonntag hier auf Bremen 1. So, jetzt sind es nur noch etwas mehr als 7 Minuten. Dann ist Anpfiff und zwar in der Frauenfußball-Bundesliga. Das Spiel von Werder gegen Jena wird eine große Abschiedsvorstellung für etliche Spielerinnen und Spieler. Nicht das allein, aber auch ein Grund, warum wir später auch live rüberschalten zu diesem Spiel Werder gegen Jena.

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1: Mit Sebastian Segebade. Bundesregierung ist skeptisch nach Putin-Aussagen zur Ukraine. Erste Passagiere verlassen Kreuzfahrtschiff nach Hunter-Virus-Ausbruch. Frauen von Werder Bremen spielen gegen Jena. Das Wetter: Sonne und Wolken im Wechsel, bis zu 14 Grad. Die Bundesregierung hat sich gegen Altkanzler Gerhard Schröder als Vermittler im Ukraine-Krieg ausgesprochen. Kreml-Chef Wladimir Putin hatte das vorgeschlagen. Das Angebot reihe sich ein in eine Serie von Scheinangeboten, heißt es aus Regierungskreisen. Aus der Nachrichtenredaktion berichtet Katrin Martens.
2: Aus Berlin hieß es, man habe die Äußerungen zur Kenntnis genommen. Die Verhandlungsoption sei aber nicht glaubwürdig. Schließlich habe Russland die Bedingungen für ein Kriegsende nicht geändert. Ein erster Test für die Glaubwürdigkeit wäre demnach eine Verlängerung der Waffenruhe durch Russland. Putin hatte gestern nach der Militärparade in Moskau den Altkanzler als bevorzugten Vermittler für Gespräche mit der EU ins Spiel gebracht. In Deutschland steht Schröder wegen seiner Nähe zu Putin und seiner Tätigkeit für russische Energiekonzerne seit Jahren in der Kritik.
1: Bundesjustizministerin Stefanie Hubig will das Strafrecht bei sogenannten Femiziden verschärfen. Das wird schon lange gefordert. Allerdings ist es nach Einschätzung von Juristen schwierig, den Mordparagraphen entsprechend zu ändern. Jetzt habe man einen Weg gefunden. Wie der aussehen könnte, dazu aus Berlin Christina Nagel.
3: Es geht darum, dass Täter, die Frauen wegen ihres Geschlechts umbringen, wegen Mordes verurteilt werden. Das ist zwar auch heute schon möglich,

0: Aber, so Hubig in der Bild am Sonntag, in der Rechtsprechung gebe es immer noch Entscheidungen mit Verweis zum Beispiel auf Eifersucht. Dann sei es Rage, der Täter sei vermindert schuldfähig und könne nur wegen Totschlags verurteilt werden. Im Gesetz soll nun klargestellt werden, dass auch Tötungen aus geschlechtsspezifischen Motiven als Mord gewertet werden können. Damit würde sich dann auch das Strafmaß ändern, hin zu einer lebenslangen Haftstrafe.
1: Die ersten Passagiere und Crewmitglieder des Kreuzfahrtschiffes MV Hondius sind vor Teneriffa von Bord gebracht worden. Auf dem Schiff war das Hunter-Virus ausgebrochen. 14 spanische Staatsbürger sind bereits im Flugzeug auf dem Weg aufs Festland. Im Laufe des Tages sollen weitere Passagiere in ihre Heimatländer gebracht werden, darunter sind auch Deutsche. Keiner von ihnen zeige Symptome, heißt es vom spanischen Gesundheitsministerium. Es gelten trotzdem strenge Sicherheitsvorkehrungen. In Rothenburg hat ein Hochzeitskorso für einen großen Polizeieinsatz gesorgt. Wie heute die Polizei mitteilte, fuhren 16 hochmotorisierte Autos am Freitagnachmittag durch das Rothenburger Stadtgebiet. Dabei feuerten Hochzeitsgäste mehrere Schüsse in die Luft. Die Polizei konnte den Korso stoppen und 2 Schreckschusswaffen sicherstellen. Jetzt wird wegen Verstoßes gegen das Waffengesetz ermittelt. Zum Sport. Die Frauen von Werder Bremen spielen im letzten Heimspiel der Bundesliga-Saison gegen Tabellenschlusslicht Jena. Gerade war Anstoß. Für uns berichtet live Olaf Ratje.
2: Und die Werder-Spielerinnen legen einen Traumstart hin hier vor rund 1600 Fans auf Platz 11 im letzten Heimspiel der Saison. Sie führen bereits mit 1:0. Larissa Mühlhaus in ihrem letzten Heimspiel mit einem Kopfball nach einer schönen Flanke von der rechten Seite kann sie den Ball aus 4-5 Metern einnetzen. Also 2,5 Minuten sind gespielt in diesem letzten Heimspiel und die Werder Frauen führen bereits mit 1:0.
1: Und das waren die Nachrichten mit Sebastian Segebade.
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4: Temperaturen sind leicht angestiegen, 18 bis teilweise 20 Grad. Raumfähren meldet dies, also dürfte der Spitzenwert heute sein, an der Küste etwas frischer. Allgemein ein Wechsel aus Sonnenschein und einigen Wolken, mal locker, mal dichter bewölkt. Am häufigsten scheint die Sonne im Nordseeumfeld und insgesamt kommen wir weitgehend trocken durch den Tag. Der Wind, der lebt auf, von den Niederlanden und der Nordsee her nach und nach, überall mäßig zunächst, mit frischen bis starken an der See, allerdings auch mit einigen steifen Böen.
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4: Gleich 14.04 Uhr, Entwarnung zunächst einmal, also nachklapp noch die A29 Ahlhorner Heide, kein Falschfahrer mehr unterwegs zwischen großen Kneten Dreieck Ahlhorner Heide. Dann die A1 Bremen-Osnabrück, hier 5 Kilometer Stau zwischen Wildeshausen West und Ahlhorn Süd. Nochmals A1 Gegenrichtung Osnabrück-Bremen, 4 Kilometer stockt es zwischen Brinkum und Hemeling. Und Kreis Rothenburg, Kreis Stade, die Landesstraße zwischen Hesling und Kleten ist weiterhin gesperrt bis morgen früh um 6 Uhr in beiden Richtungen.
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4: Im Studio Norbert Kunze, ich wünsche Ihnen einen schönen guten Tag.
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0: Hier ist Bremer 1 am Sonntag, 10. Mai, Muttertag. Tatsächlich, ich hatte es ja vorhin schon ganz kurz erwähnt, dass ich, wie viele andere Menschen, lange Schlangen gab es an der Tankstelle war heute Vormittag, aber nicht wegen der günstigen Benzinpreise, sondern wegen der Blumen. Was wünschen sich Mütter zum Muttertag? Leo Steinbeck hat sich umgehört.
1: Was wünschst du dir zum Muttertag?
2: Dass die Kinder eine Stunde kommen oder so etwas.
1: Eine Stunde reicht schon.
2: Eine Stunde oder zwei oder drei, das genügt. Es macht mich froh, und zusammen zu sein und ein bisschen die Liebe, und das ist das Schönste, glaube ich.
1: Was wünschst du dir?
3: Zeit ist das Beste. Mit Geld kann man sich einiges kaufen, aber Zeit kannst du dir nicht kaufen.
1: Nichts Materielles?
4: Nein, die Zeit ist viel kostbarer. Also ich brauche keine Augencreme oder Parfüm. Nee, brauche ich nicht.
0: Ja, hoffen wir, dass das natürlich in Ihr Wunsch in Erfüllung geht am heutigen 10. Mai, Muttertag. Achso, bevor ich es vergesse, nächste Woche ist übrigens Himmelfahrt.

Es ist 14.23 Uhr, Bremer 1 Verkehrsservice aktuell. Vorsicht, jetzt auf der A27 Walsrode-Bremen. Zwischen Walsrode-Süd und Verden-Ost, dort befindet sich eine ungesicherte Unfallstelle.

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5: Temperaturen weiterhin 18, 20 Grad, das sind eigentlich auch die Höchstwerte des Tages. Im Binnenland an der Küste etwas frischer, allgemein ein Wechsel aus Sonnenschein mit einigen lockeren, aber auch einigen dichteren Wolken. Es bleibt im Prinzip weitgehend trocken und der Wind weiterhin mit steifen Böen an der Küste und zwar aus Richtung Norden.
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5: 14.30, Vorsicht, beide Richtungen auf der A1, Osnabrück-Bremen zwischen Wildeshausen Nord und Groß-Ippener. Dort sind Menschen auf der Fahrbahn. Vorsicht auch, A27, Walsrode-Bremen zwischen Walsrode-Südpferden-Ost, eine ungesicherte Unfallstelle. Dann haben wir noch die A29, Ahlhorner-Heide Richtung Wilhelmshaven zwischen dem Kreuz Oldenburg-Ost und der Hunte-Brücke. Zurzeit 2 Kilometer Stau. Und im Kreis Rothenburg-Kreis Stade bleibt die Landesstraße zwischen Heslingen und Kleten bis morgen früh um 6 Uhr in beiden Richtungen gesperrt.
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5: Im Studio Norbert Gunze und gleich auf dem Sportplatz unser Kollege Olaf Rathje. Denn in der Frauenfußball-Bundesliga wird gespielt, Heimspiel Werder gegen Jena. Tore sind gefallen, aber das sagt er Ihnen am besten gleich.
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0: Supertramp und Goodbye Stranger. Hier ist der Sonntag auf Bremen 1. So, wir wollen mal rüberschauen zum Fußball und zwar in die Frauenfußball-Bundesliga. Letztes Spiel, Heimspiel für Werder gegen Carl Zeiss Jena. Olaf Ratje ist vor Ort auf dem Platz. Olaf, nicht allein, viele Zuschauer da, beste Bedingungen und Tore.
1: Ja, einige Tore haben wir schon. Es läuft die 40. Minute. Wir müssen jetzt ganz kurz mal innehalten. Es gibt jetzt einen Eckstoß und da ist vor wenigen Minuten etwas wirklich richtig, richtig Tolles passiert nach einer Ecke von Larissa Mühlhaus. Da konnte sie diese Ecke nämlich direkt verwandeln ins Tor rein. Also in ihrem letzten Heimspiel die Nationalspielerin von Werder gleich noch mit einem Tor aus der Kategorie Tor des Monats. In diesem Fall spielt sie die Ecke kurz aus. Dann der Schuss aus der Distanz und dann auch das 4:0. Als hätten wir es geahnt, mit der Hacke im Gewühl war da, glaube ich, noch eine Spielerin dran. Und jetzt gibt es ja erstmal ein großes Knäuel, weil die sich alle Herzen und dieses 4:0 bejubeln in der 41. Spielminute. Also das ist mal wirklich ein toller letzter Auftritt der Bremerin. Lara Schmidt war es, die wohl zuletzt dran war. Und auch das natürlich eine besondere Geschichte, denn Lara Schmidt gehört mit zu diesen 9 Spielerinnen, die den Verein am Ende der Saison verlassen werden. Die wurden vor dem Spiel auch hier verabschiedet, zum einen mit dem Blumenstrauß von Geschäftsführer Klaus Filbri, zum anderen natürlich vor allem mit dem Applaus des Publikums. Und das war dann durchaus emotional. Einige der Spielerinnen sind ja schon seit vielen Jahren hier bei Werder. Ich denke da an Ricarda Walking, die 6 Jahre bei Werder schon mit dabei ist. Und ist das natürlich schon etwas Besonderes, den Verein dann zu verlassen und noch einmal den Applaus zu bekommen. Also der Rahmen ist gesteckt und Werder macht hier einen richtig schönen Abschied. 4:0 führen sie, 42 Minuten sind gespielt.
0: Ja, aber ich will ganz gerne schon nochmal nachfragen, warum 9 Spielerinnen gehen? Ich meine, es läuft doch eigentlich gut. Eine super Saison, tolle Trainerin, Platz 6.
1: Nationalspielerin geht. Ist es die beste Saison, die Werder Frauen je hingelegt haben und jetzt sogar fast noch das 5:0, aber der Schuss geht dann knapp rüber. Also tatsächlich ist es die beste Saison, die Werder Spielerinnen bisher hingelegt haben in der Bundesliga historisch und viele wundern sich natürlich, dass es vor allem in dieser Woche so massiv quasi minütlich Meldungen gab. Spielerin 1, 2, 3, 4, 5, 6, 7, 8, 9 verlassen den Verein. Aber zur Wahrheit gehört dann auch, von diesen 9 Spielerinnen sind 2 Stammspielerinnen, die anderen meist Ersatzspielerinnen, gehören jetzt also nicht zum Stamm. Das bedeutet, so wie die Werder-Trainerin Fritzi Kromp das auch angekündigt hatte, es wird einen großen Umbruch geben im Sommer. Der ist dann wohl auch vonnöten. Und zudem wurde das in dieser Woche so massiv gemacht, damit die Spielerinnen auch die Möglichkeit haben, sich hier im letzten Heimspiel dann auch zu verabschieden.
0: Gut, soweit diese Eindrücke. Olaf, ich danke dir. 4:0, also gleich ist Halbzeit. Dann kommt noch eine zweite Halbzeit. Wir werden aber natürlich weiter im Laufe des Nachmittags über dieses Spiel informieren.
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Marlon Roudette, New Age. Hier ist Bremen 1, 14.53 Uhr, aktueller Verkehrsinweis. Vorsicht bitte auf der A1 Osnabrück-Bremen, ein defektes Fahrzeug zwischen Wildeshausen Nord und Groß-Ippenau. Fahren Sie dort bitte vorsichtig. Halbzeit jetzt also in der Frauenfußball-Bundesliga, 4:0. Dabei ist es zunächst geblieben für die Werder-Frauen gegen Carl Zeiss Jena. In der Fußball-Bundesliga der Herren wird ja auch noch gespielt. Köln-Heidenheim, das erste Spiel. Und HSV gegen Freiburg, das erste Spiel, danach dann Köln-Heidenheim und schließlich Mainz gegen Union. Heidenheim hat zumindest die Chance, sich noch an die beiden Vorletzten heranzurobben, also an St. Pauli und Wolfsburg. Und das könnte dann am letzten Spieltag wirklich nochmal ganz eng werden bei der Frage um den Abstieg oder wer eben in der Liga verbleibt.

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1: Mit Sebastian Segebade. Bundesregierung ist skeptisch nach Putin-Aussage zur Ukraine. Erste Passagiere verlassen Kreuzfahrtschiff nach Hantavirus-Ausbruch. Frauen von Werder Bremen spielen gegen Jena. Das Wetter: Sonne und Wolken im Wechsel, bis zu 14 Grad. Der Vorschlag des russischen Präsidenten Wladimir Putin, Altkanzler Gerhard Schröder könne im Ukraine-Krieg ein Vermittler sein, hat in Deutschland unterschiedliche Reaktionen ausgelöst. Die Bundesregierung lehnt ab, Teile der SPD zeigen sich aber interessiert. Aus der Nachrichtenredaktion Claudia Meichelbeck.
2: Der SPD-Außenpolitiker Stegner sagte dem Spiegel, man sollte Putins Vorschlag prüfen. Er begrüße jede Initiative, die den Krieg beenden könne. Die Bundesregierung ordnet Putins Aussage dagegen als Scheinangebot ein. Ähnlich der ehemalige SPD-Bundestagsabgeordnete Roth. Er spricht von einem durchsichtigen Manöver. Putin hatte gestern mit Blick auf den Ukraine-Krieg gesagt, er glaube, dass sich die Angelegenheit dem Ende zuneige. Er könne sich Altkanzler Schröder als Vermittler vorstellen.
1: Der Deutsche Gewerkschaftsbund klagt über einen Angriff auf den Sozialstaat. DGB-Chefin Jasmin Fahimi sagte beim Bundeskongress in Berlin, der 8-Stunden-Tag werde in Frage gestellt und es werde versucht, die sozialen Sicherungssysteme auszuhöhlen. Sie kündigte an, dass die Gewerkschaften rote Linien ziehen werden. Die DGB-Delegierten treffen sich noch bis Mittwoch. Dabei soll Fahimi als Vorsitzende wiedergewählt werden. Am Dienstag wird eine Rede von Kanzler Friedrich Merz erwartet. Die ersten Passagiere und Crewmitglieder des Kreuzfahrtschiffes MV Hondius sind vor Teneriffa von Bord gebracht worden. Auf dem Schiff war das Hantavirus ausgebrochen. 14 spanische Staatsbürger sind bereits im Flugzeug auf dem Weg aufs Festland. Es läuft bislang alles nach Plan, berichtet Julia Macher.
3: Die MV Hondius ankert seit den frühen Morgenstunden im Hafen von Granadilla im Südosten Teneriffas. Passagiere und Crew wurden nach Ankunft von einem Ärzteteam untersucht. Alle Menschen sind laut spanischem Gesundheitsministerium symptomfrei. In Gruppen von max

0: Maximal 5 Personen werden die Menschen jetzt in Beibooten an Land gebracht. Die 6 Deutschen an Bord werden in einer niederländischen Maschine heute gemeinsam mit den Niederländern, den Belgiern und den Griechen nach Hause geflogen.
1: In Rothenburg hat ein Hochzeitskorso für einen größeren Polizeieinsatz gesorgt. Wie heute die Polizei mitteilte, fuhren 16 hochmotorisierte Autos am Freitagnachmittag durch das Rothenburger Stadtgebiet. Dabei feuerten Hochzeitsgäste mehrere Schüsse in die Luft. Die Polizei konnte den Korso stoppen und 2 Schreckschusswaffen sicherstellen. Jetzt wird wegen Verstoßes gegen das Waffengesetz ermittelt. Zum Sport. Die Frauen von Werder Bremen spielen im letzten Heimspiel der Bundesliga-Saison gegen Tabellenschlusslicht Jena. Gleich wird die zweite Halbzeit angepfiffen. Für uns berichtet live Olaf Ratje.
2: Ja, die Spielerinnen kommen gerade zurück aufs Feld. Ein besonderes Spiel hier auf Platz 11. Rund 1600 Fans sind gekommen zum letzten Heimauftritt der Werderanerinnen, bei denen ja auch 9 Spielerinnen verabschiedet wurden vor dem Anpfiff. Für die es also auch ein emotionaler Auftritt heute ist. Und auch sportlich legen die Spielerinnen ordentlich was hin. Sie führen mit 4:0. Doppelpack von Larissa Mühlhaus, die mit zu den Spielerinnen gehört, die den Verein verlassen werden. Und ein Tor dabei, wirklich mehr als sehenswert, eine direkt verwandelte Ecke. Larissa Mühlhaus also mit 2 Treffern, dazu die Kapitänin Lina Hausicke und Lara Schmidt mit dem 4:0. Also deutliche Sache gegen den Tabellenletzten aus Jena. Und jetzt geht's gleich rein in die zweite Halbzeit.
1: Und das waren die Nachrichten mit Sebastian Siegebader.
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4: Temperaturen immer noch so um die 18, 19 Grad. Auch an der Küste hält es sich recht stabil bei 13, 14, also etwas frischer. Allgemein heute Nachmittag weiterhin ein Wechsel aus Sonnenschein, lockeren oder dichten Wolken, aber insgesamt auch eher trocken. Der Wind lebt ein bisschen auf, von Westen her überall weitgehend mäßig, mit frischen bis starken an der See, allerdings auch mit einigen steifen Böen.
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4: 15.04 Uhr, Vorsicht weiterhin A28 Oldenburg-Leer, immer noch ein Plastikteil auf der Fahrbahn zwischen Filsum und Leer Nord. Und weiterhin der Hinweis für die A28 Bremen-Oldenburg zwischen Oldenburg-Rheinbrück, Harentor, 3 Kilometer Stau, Kreis Rothenburg, Kreis Stade, die Landesstraße zwischen Hesting, Kleten bleibt noch in beiden Richtungen bis morgen früh um 6 Uhr gesperrt.
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4: Im Studio weiterhin Norbert Kunze. Ich wünsche Ihnen einen schönen guten Tag.
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0: Bob Marley und seine Wailers. Is this love? Eine der ganz großen Fragen. Hier ist Bremen 1 am Sonntag mit einem kleinen Tipp für heute Abend. Im Fritz-Theater in Bremen auf der Bühne Guido Kanz. Den kennen Sie wahrscheinlich und unter anderem aus vielen Fernsehformaten. Verstehen Sie Spaß, hat er ja lange Zeit auch sehr erfolgreich moderiert. Und in seinem aktuellen Programm, mit dem er unterwegs ist, das nennt sich Komische Zeiten, da hat er unter anderem gerade zu Hause offensichtlich ein paar Probleme mit seinem pubertierenden Sohn.
1: Pubertät, man sagt ja, das ist der Wechsel des Betriebssystems bei voller Nutzung. Meine Frau sagt immer, die Pubertät endet bei Männern erst, wenn sie tot sind. Das ist wohl auch richtig. Und dann versuchst du irgendwie mal in Kontakt zu bekommen. Mittlerweile redet er gar nicht mehr. Ich glaube, er hat ein Schweigegelübde abgelegt. Also beim Frühstück, also Frühstück um 12.38 Uhr ist guten Morgen schon ein Gespräch. Und dann hat er immer dieselben Klamotten an. Ich sage, kannst du mal was anderes anziehen als dieses eine T-Shirt? Sagt er, das geht noch, Alter. Ich sage, ja klar, frei nach dem Motto, dran gerochen, nicht gestorben, geht das T-Shirt auch noch morgen?
0: Ja, nur ein kleiner Ausschnitt. Komische Zeiten, so heißt das Programm. Guido Kanz heute Abend 19.30 Uhr zu Gast in Bremen, Fritz Theater.

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1: Im Studio Axel Posetzky mit Fußball, Frauen-Bundesliga.
2: Ja, Fußball satt, möchte ich sagen. Wir fangen an, genau, du hast es gesagt, mit der Frauen-Fußball-Bundesliga. Dem letzten Heimspiel der Werder-Frauen, die Gäste aus Jena stehen ja bereits als Absteiger fest. Unser Mann auf Platz 11 ist Olaf Rath hier. Olaf, sieht freundlich aus, oder?
3: Ja, das kann man so sagen. Und wenn ihr schon vom Fußball satt redet, dann komme ich mit Tore satt, denn die Werder-Spielerinnen führen mittlerweile mit 5:0. Etwas mehr als 60 Minuten sind rum. Also eine sehr deutliche Angelegenheit. Doppelpack von Larissa Mühlhaus bereits im ersten Durchgang. Dann die Kapitänin Lina Hausicke und Lara Schmidt. 4:0, also noch 45 Minuten. Und im zweiten Durchgang hat Maja Sternert dann noch das 5:0 nachgelegt. Und etwas mehr als 20 Minuten sind hier noch zu spielen. Also das sieht doch sehr nach dem höchsten Saisonsieg aus im letzten Auftritt vor rund 1600 Fans.
2: Ja, vielen Dank. Wir schauen auf die Fußball-Bundesliga. Da geht es gleich um 15.30 Uhr los. Und zwar der Hamburger Sportverein empfängt dann den SC Freiburg. Ab 17.30 Uhr dann die Begegnung des 1. FC Köln gegen den 1. FC Heidenheim. Und um 19.30 Uhr Mainz 05 gegen Union Berlin. Der Blick auf die zweite Liga, da rollt der Ball noch. Fortuna Düsseldorf führt gegen Elversberg mit 3:1. Hertha BSC führt gegen Greuther Fürth mit 2:1 und Preußen Münster und Darmstadt 98, da steht es aktuell noch 1:1. Sollte es bei diesem 1:1 bleiben, stände Preußen Münster als erster Absteiger aus der zweiten Liga fest. In der Spitze der Tabelle wäre es ein dramatisches Finale. Sollte es so bleiben, würde Elversberg, Hannover und Paderborn alle 59 Punkte haben. Also ein fantastisches Finale am nächsten Spieltag dann. Der Blick auf die Fußballregionalliga Nord. Seit 15 Uhr spielt der Bremer SV gegen den VfB Oldenburg. Die Bremer spielen ja eine überragende Saison, liegen aktuell auf Rang 5. Der VfB ist Tabellendritter und der BSV führt schon wieder mit 1:0. Also die Erfolgsgeschichte geht irgendwie immer weiter. Und zum Basketball ab 16 Uhr treffen dann im Basketball-Playoff-Viertelfinale der Pro A, also der zweiten Liga, die Adlern Dragons auf die Eisbären Bremerhaven. Das erste Spiel hatten die Bremerhavener ja knapp gewonnen. Wer zuerst 3 Siege hat, erreicht das Halbfinale.
1: Danke, Axel.
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1: Temperaturen noch immer im Wert rund um 18 Grad. In der Spitze an der Küste haben wir 2, 3 Grad weniger. Es bleibt auch bei einem Wechsel aus Sonnenschein und einigen lockeren, mal dichteren Wolken, aber meistens trocken. Und der Wind vereinzelt böig mit einigen steifen Böen an der Küste aus Richtung Nord.
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1: 15:30 A1 Bremen-Osnabrück zwischen Großippener und Wildeshausen Nord 3 Kilometer Stau. Kreis Rothenburg und Kreis Stade, die Landesstraße zwischen Hesling und Kleten bleibt bis morgen früh um 6 Uhr in beiden Richtungen gesperrt.
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1: Im Studio Norbert Kunze, freut mich, dass Sie dabei bleiben und wir schauen gleich auf die aktuelle Lage rund um das Schiff MS Hondius. Die Passagiere werden ja zurzeit evakuiert auf der Insel Teneriffa.
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1: The Hooters, 500 miles away from home. Das Lied haben wir echt zur Gitarre gesungen am Lagerfeuer. Es war sehr romantisch. Und es war dann auch auf einem Mixtape. Ich glaube, er hieß Philipp und er war zuckersüß.
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0: The Hooters, Donna Summer und Milo. Das ist Bremen 1.
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0: Hier ist Bremen 1 am Sonntagnachmittag und wir schauen in den Süden, wir schauen auf die Kanarischen Inseln, genauer gesagt nach Teneriffa, in einen abgelegenen Industriehafen im Südosten der Insel. Seit den frühen Morgenstunden ankert ja dort die MV Hondius, an deren Bord es zu bisher 8 Infektionen durch das Hunter-Virus gekommen ist. Unter strengen Sicherheitsvorkehrungen, so heißt es, hat die Evakuierung der Passagiere und eines Teils der Crew nun begonnen. Zunächst werden nach Auskunft der spanischen Behörden die Spanier von Bord gebracht. Anschließend die Niederländer, die Deutschen, die Belgier, die Griechen. Und die Passagiere dürfen erst an Land, wenn die von ihren Heimatländern zur Verfügung gestellten Maschinen zum Start bereitstehen. Deshalb natürlich Frage an unsere Korrespondentin Julia Macher, wie verläuft diese Evakuierung bisher?
1: Bisher verläuft die Evakuierung nach Plan. Die MV Hondius ankert seit den frühen Morgenstunden im Hafen von Granadilla im Südosten Teneriffas. Passagiere und Crew wurden nach Ankunft von einem Ärzteteam untersucht. Alle Menschen sind laut spanischem Gesundheitsministerium symptomfrei. In Gruppen von maximal 5 Personen werden die Menschen jetzt in Beibooten an Land gebracht, dann sofort in Fahrzeugen des Militärs zum 10 Minuten entfernten Flughafen gefahren. Dort warten bereits die Maschinen der Herkunftsländer. Die 6 Deutschen an Bord werden in einer niederländischen Maschine heute gemeinsam mit den Niederländern, den Belgiern und den Griechen nach Hause geflogen.
0: Ja, wie reagiert man denn auf der Kanarischen Insel? Da war man ja nicht gerade begeistert davon, dass das Schiff mit den infizierten Menschen festmacht.
1: Die Regionalregierung der Kanaren hatte noch bis zuletzt versucht, eine Aufnahme der MV Hondius zu verhindern. Der Regionalpräsident der Kanaren sagte gestern Nacht, er werde das Einlaufen nicht autorisieren. Tatsächlich hat er dazu aber gar keine Befugnis. Der Hafen untersteht der Zentralregierung und die hat sein Anliegen per Verwaltungsbeschluss abgelehnt. Die Evakuierung und Rückführung werde wie geplant vonstatten gehen, ohne Risiko für die Inselbevölkerung, so die Madrider Regierung. Abgesehen von diesem politischen Streit gab es auf der Urlaubsinsel aber bisher keine größeren Proteste. Das letzte Flugzeug soll morgen Nachmittag von Teneriffa starten.
0: Ja, wollen wir hoffen, dass natürlich alles gut geht. Soweit die Information für Bremen 1, Julia Macher.

Hier ist der Sonntag auf Bremen 1. Kurze Zwischeninfo zu den laufenden Fußballspielen. Die Werder Frauen, das Spiel ist gleich vorbei, führen gegen Karl Zeiss Jena mittlerweile 6:0. Und in der Fußball-Bundesliga HSV gegen Freiburg, das Spiel hat ja um halb begonnen, sind bereits 2 Tore gefallen. 1:0 für den HSV und ganz kurz darauf das 1:1 für Freiburg.

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1: Mit Sebastian Siegebadde. Bundesregierung ist skeptisch nach Putin-Aussage zur Ukraine. Erste Passagiere verlassen Kreuzfahrtschiff nach Hunter-Virus-Ausbruch. Werder-Frauen gewinnen deutlich gegen Jena. Das Wetter: Sonne und Wolken im Wechsel, bis zu 15 Grad. Der Vorschlag des russischen Präsidenten Wladimir Putin, Altkanzler Gerhard Schröder könne im Ukraine-Krieg ein Vermittler sein, hat in Deutschland unterschiedliche Reaktionen ausgelöst. Die Bundesregierung lehnt ab, Teile der SPD zeigen sich aber interessiert. Aus der Nachrichtenredaktion Claudia Meichelbeck.
2: Der SPD-Außenpolitiker Stegner sagte dem Spiegel, man sollte Putins Vorschlag prüfen. Er begrüße jede Initiative, die den Krieg beenden könne. Die Bundesregierung ordnet Putins Aussage dagegen als Scheinangebot ein. Ähnlich der ehemalige SPD-Bundestagsabgeordnete Roth. Er spricht von einem durchsichtigen Manöver. Putin hatte gestern mit Blick auf den Ukraine-Krieg gesagt, er glaube, dass sich die Angelegenheit dem Ende zuneige. Er könne sich Altkanzler Schröder als Vermittler vorstellen.
1: Der Deutsche Gewerkschaftsbund beklagt einen Angriff auf den Sozialstaat. DGB-Chefin Jasmin Fahimi sagte beim Bundeskongress in Berlin, der 8-Stunden-Tag werde in Frage gestellt und es werde versucht, die sozialen Sicherungssysteme auszuhöhlen. Sie kündigte an, dass die Gewerkschaften rote Linien ziehen werden. Die DGB-Delegierten treffen sich noch bis Mittwoch. Dabei soll Fahimi als Vorsitzende wiedergewählt werden. Die ersten Passagiere und Crewmitglieder des Kreuzfahrtschiffes MV Hondius sind vor Teneriffa von Bord gebracht worden. Auf dem Schiff war das Hunter-Virus ausgebrochen. 14 spanische Staatsbürger sind bereits im Flugzeug auf dem Weg aufs Festland. Es läuft bislang alles nach Plan, berichtet Julia Macher.
3: Die MV Hondius ankert seit den frühen Morgenstunden im Hafen von Granadilla im Südosten Teneriffas. Passagiere und Crew wurden nach Ankunft von einem Ärzteteam untersucht. Alle Menschen sind laut spanischem Gesundheitsministerium symptomfrei. In Gruppen von maximal 5 Personen werden die Menschen jetzt in Beibooten an Land gebracht. Die 6 Deutschen an Bord werden in einer niederländischen Maschine heute gemeinsam mit den Niederländern, den Belgiern und den Griechen nach Hause geflogen.
1: Der Ärzteverband Marburger Bund fordert strengere Regelungen beim Zugang zu Alkohol. Demnach sollten hochprozentige Spirituosen nur noch in lizenzierten und spezialisierten Verkaufsstellen verkauft werden. Supermärkte, Tankstellen und Kioske sollten keinen Schnaps mehr anbieten dürfen, hieß es bei der Hauptversammlung des Verbandes. Laut Marburger Bund gehört der Konsum von Alkohol zu den größten vermeidbaren Gesundheitsrisiken in Deutschland. Zum Sport. Die Frauen von Werder Bremen haben im letzten Heimspiel der Saison einen deutlichen Sieg gefeiert.

0: Gegen Bundesliga-Tabellenschlusslicht Jena stand es am Ende 7:0 für die Bremerinnen. Olaf Ratje.
1: Das Beste kommt bekanntlich zum Schluss. So auch in diesem letzten Heimspiel der Saison. Vor 1752 Fans feierten die Bremerinnen mit 7:0 ihren höchsten Bundesliga-Sieg. Ein perfekter Nachmittag also für die Werderanerinnen gegen den Tabellenletzten aus Jena. Gespickt mit sehenswerten Kombinationen und Treffern. Unter anderem einer direkt verwandelten Ecke von Nationalspielerin Larissa Mühlhaus, die genau wie 8 Mannschaftskolleginnen vor dem Anpfiff verabschiedet wurde. Denn zur kommenden Saison steht ja ein großer Umbruch bevor, und das nach der erfolgreichsten Saison der Vereinsgeschichte und einem 7:0-Sieg im letzten Heimspiel der Saison.
0: Und das waren die Nachrichten mit Sebastian Siegebader.
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3: Temperatur weiterhin im Bereich um 18 Grad, Höchstwert im Binnenland an der Küste 2-3 Grad frischer. Es bleibt weiterhin auch wechselhaft, also immer wieder schöne sonnige Abschnitte, aber auch einige lockere, mal etwas dichtere Wolken, meist trocken, und der Wind immer noch böig aus Richtung Nord.
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3: Um 16.03 Uhr, Vorsicht, A28, Oldenburg-Leer zwischen Neuenkruge und dem Zwischen an der Meer. Dort befindet sich eine Ölspur auf der Fahrbahn.
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3: Im Studio Norbert Kunze, ich wünsche Ihnen einen schönen guten Tag.
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0: Hier ist Bremen 1, es ist 16.14 Uhr, aktueller Verkehrshinweis, Vorsicht auf der A28 Oldenburg, leer zwischen Neunkruge, zwischen Annamer, dort befindet sich eine Ölspur auf der Fahrbahn, fahren Sie dort bitte vorsichtig. Wir haben uns mal umgehört für Sie, also was heißt für Sie, Sie kennen das Problem wahrscheinlich auch, wir selber, es kennt irgendwie jeder, das Geheimnis der verschwundenen Socke. Kein Kinofilm, sondern tatsächlich brutaler Alltag für viele, denn man stopft Wäsche in die Maschine, unter anderem eben auch Socken. Und wenn alles fertig ist, dann fehlt ein Strumpf. Kerstin Burlager hat sich mal umgehört, auf der Suche nach diesem Phänomen.
1: Kenne ich. Ich kenne das Phänomen, ja.
2: Ist irgendwie wann einer verloren gegangen und kam nicht wieder.
3: Also es fehlt immer irgendwie eine Socke. Immer.
4: Wie erklären Sie sich das?
3: Ja, das weiß ich auch nicht.
1: Also ich bin mir sicher, dass es nicht die Waschmaschine war, die sie gegessen hat. Die Verantwortung liegt bei mir.
5: Meistens finden sich irgendwie wann wieder an. Dann hat man zwar zwei einzelne Stücke, weil man die anderen zwischendurch entsorgt hat, aber man weiß, die kommt wieder. In der Waschmaschine habe ich schon mal eine gefunden, in diesem Gummi drin.
6: Durch meinen Mann tatsächlich. Also wenn ich seine Sockenschublade aufmache, dann sind alle meine verlorenen Socken da drin.
7: Wir haben eine Kiste voller... Wir sagen einzelne Socken einfach dazu. Wir haben auch schon ein paar wiedergefunden.
0: Einzelne Socken dazu. Übrigens, man hat herausgefunden, dass die Waschmaschine meistens schuld dran ist. Denn wenn sie zum Beispiel überladen ist, dann können Socken durch den Spalt zwischen Trommel und Gummidichtung rutschen und landen sie im Bottich am Heizstab. Dann zersetzt sich das Gewebe und zack, sind sie weg.

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1: Erneut im Studio Axel Posizki für die Sportredaktion. Endergebnis Werder Frauen hatten wir ja eigentlich schon in den Nachrichten, aber du kannst ja gerne nochmal alle Tore aufzählen.
2: Mit einem Schützenfest haben sich nämlich die Bundesliga-Fußballerin von Werder Bremen von ihren Fans verabschiedet. Mit sage und schreibe 7:0 gewannen die Werder Frauen ihr letztes Heimspiel in der Liga gegen die bereits als Absteiger feststehende Mannschaft von Carl Zeiss Jena. Es war der höchste Bundesligasieg in Werders Bundesliga-Geschichte. 1700 Fans sahen auf Platz 11 den Kanton Sieg und einen Hattrick von Larissa Mühlhaus. Nicht ganz so viele Tore hat es bislang gegeben in der Begegnung in der Fußball-Bundesliga zwischen dem Hamburger SV und dem SC Freiburg. Dort ist Halbzeit. Es steht 1:1. In der 14. Minute gingen die Hamburger durch Bakary Jatta in Führung, aber die hielt nur 2 Minuten, denn Igor Matanovic glich für die Freiburger zum 1:1 Ausgleich aus. Ab 17.30 Uhr dann die Begegnung des 1. FC Köln gegen den 1. FC Heidenheim und um 19.30 Uhr Mainz 05 gegen Union Berlin. In der zweiten Fußball-Bundesliga hat Fortuna Düsseldorf gegen Elversberg mit 3:1 gewonnen. Hertha BSC schlug Greuther Fürth mit 2:1 und Preußen Münster sowie Darmstadt 98 trennten sich 1:1. Durch dieses Unentschieden ist Preußen Münster als erster Absteiger aus der zweiten Liga feststehend. An der Tabellenspitze kommt es dagegen am nächsten Wochenende zu einem Aufstiegskrimi. Schalke steht ja bereits als Aufsteiger fest, aber Elversberg als Zweiter, Hannover als Dritter und Paderborn als Vierter haben alle 59 Punkte. Also mehr Krimi geht nicht. In der Fußball-Regionalliga Nord spielt der Bremer SV zurzeit gegen den VfB Oldenburg. Dort steht es 2:2 und seit 16 Uhr läuft das zweite Playoff-Viertelfinale im Basketball zwischen den Adlern Dragons und den Eisbären Bremerhaven. Aktueller Spielstand 34:27 für die Adlern Dragons. Also das wird auch eine enge Geschichte. Das erste Spiel hatten die Bremerhavener ja hauchzart gewonnen.
1: Danke, Axel.
2: Gerne.
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1: Temperaturen immer noch im Spitzenwert um die 18, nahezu 20 Grad. An der Küste etwas geringer, 15, 16. Ist noch ein schöner Sonntagnachmittag mit einem Wechsel aus Sonnenschein, mal einigen lockeren, dichten Wolken. Es bleibt weitgehend trocken und der Wind spielt durchaus eine Rolle, weiterhin aus Richtung Norden. Und er ist immer noch böig an der Küste, auch mit einigen etwas steiferen Böen.
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1: 16:30, wir haben keine Meldung. Wünsche Ihnen gute Fahrt.
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1: Im Studio Norbert Kunze und gleich geht es hier um das Leben am Wasser, also was man genießen kann, vor allem jetzt auch in die Saison hinein.
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0: Skyfall. Das alte Familienanwesen der Familie James Bond. Von Adele, hier ist der Sonntagnachmittag auf Bremen 1. Leben am Wasser, wie eben schon angekündigt. Das ist natürlich in einer Stadt wie Bremen, in einer Stadt wie Bremerhaven, in diesem Bundesland natürlich wunderbar möglich. Viele sind auf den Flüssen unterwegs, den Bächen und den Kanälen, mit dem Fahrrad an der Weser entlang. Also es gibt eine ganze Menge, das man machen kann im Zusammenhang mit dem Wasser. Und auch Kanuverleiher zum Beispiel, Bootsbesitzer machen sie bereit für den Sommer. Unser Reporter Niklas Jürs ist mal dorthin gegangen, wo sich die Menschen am wohlsten fühlen, direkt am Wasser.
1: Es wird wärmer und viele Bremerinnen und Bremer zieht es ans und aufs Wasser. Aber bevor es losgehen kann, muss auf den Booten und Boards erstmal ordentlich klar Schiff gemacht werden. Zum Beispiel beim Bremer Ruderverein direkt an der Weser. Hier ist richtig was los. Jens schrubbt und schraubt mit ein paar Leuten an einem Viererruderboot.
2: Also die Aufgabe ist, das Boot putzen und klar machen, dass wir dann auch zu Wasser gehen können. Die Rollbandschienen sind aus Aluminium und wenn da ein Dreck ist und man rollt dann, dann kommen da Schlaglöcher rein. Deswegen putzt man nochmal und überprüft die ganze Funktion, Schrauben, fester Sitz, Technik mit einem Wort.
1: Charlotte muss nur noch eine Sache erledigen.
3: Ich baue den Steuersitz ein, sonst kann ich ja gar nicht sitzen, wenn ich anschreie.
1: Und jetzt der Moment, auf den hier alle sehnsüchtig gewartet haben. Das Boot hat endlich wieder Wasser unterm Kiel. Vorsichtig steigt die Crew ein, eine Hand ans Ruder, eine Hand ans Boot und los geht's.
4: Mannschaft stößt ab!
1: Florian ist Kapitän auf seinem eigenen kleinen Motorboot mit kleiner Kajüte. Seit einer Woche liegt es endlich wieder am Anlieger, direkt vom Weserstadion. Die Vorfreude auf die Touren ist riesig, aber er muss sich leider noch ein bisschen gedulden.
5: Ich habe noch gerade ein kleines Problem mit dem Motor, das heißt, es ist noch ein bisschen spannend.
1: Aber sobald du den repariert hast, geht's direkt los.
5: Richtig.
1: Bei der Kanuscheune in Lilienthal freut sich auch Bootsverleiher Frank auf den Sommer. Aber bevor die Gäste in den Kanus auf der Wörpe schippern können, muss er noch richtig ranklotzen.
6: Boote müssen repariert werden, müssen gereinigt werden. Ich habe ganz viele Boote neu beschriftet, die ganzen Westen sortiert, Paddel beschriftet. Also das hält schon auf, aber dann hat man es erledigt.
1: Egal ob beim Ruderverein, beim privaten Motorbootkapitän oder beim Kanuverleih, die Wassersaison kann losgehen. Und das fasziniert Frank am meisten.
6: Man setzt sich ins Boot und paddelt 100 Meter los und dann ist man in einer anderen Welt.
0: In der Tat, so ist es und es kann viel Spaß machen. Vielen Dank, Niklas Jürs für Bremen 1.

Can't Fight the Moonlight von Leanne Rimes. Hier ist Bremen 1 am Sonntagnachmittag. Kurzer Blick oder Überblick über die laufenden Sportereignisse. Fußball-Bundesliga, HSV Freiburg immer noch 1:1. Bremer SV, VfB Oldenburg, Spiel ist abgepfiffen 2:2 und es läuft natürlich noch die Partie. Playoff-Spiel Pro A in der Basketball-Zweitliga und zwar um den Aufstieg wird gekämpft zwischen den Adler Dragons und den Eisbären Bremerhaven. Momentan 49:42 für die Dragons.

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1: Mit Sebastian Segebade. Deutscher Gewerkschaftsbund warnt vor Einschnitten im Sozialbereich. Bundesregierung ist skeptisch nach Putin-Aussagen zur Ukraine. Werder-Frauen gewinnen deutlich gegen Jena. Das Wetter: Sonne und Wolken im Wechsel, bis zu 15 Grad. Die Chefin des Deutschen Gewerkschaftsbundes, Jasmin Fahimi, hat mit Blick auf die aktuelle Reformdebatte vor Angriffen auf Arbeitsrechte und den Sozialstaat gewarnt. Der 8-Stunden-Tag werde in Frage gestellt und es werde versucht, die sozialen Sicherungssysteme auszuhöhlen. Das sagte Fahimi beim DGB-Bundeskongress in Berlin. Aus der Nachrichtenredaktion Katrin Martens.
2: Der DGB kündigte zu Beginn des Treffens an, klare rote Linien zu ziehen, etwa beim Schutz des 8-Stunden-Tags, bei Eingriffen in das Arbeitszeitgesetz oder wenn das Recht auf Teilzeit eingeschränkt werden soll. DGB-Chefin Jasmin Fahimi betonte in ihrer Eröffnungsrede, wie wichtig Gewerkschaften in unsicheren Zeiten seien. Die Gewerkschaften müssen den Menschen Sicherheit geben und für soziale Sicherheit kämpfen, so Fahimi. Und wörtlich, immer wenn versucht wird, eine Politik der sozialen Abrissbirne zu propagieren, halten wir dagegen. Morgen stellt sich Fahimi zur Wiederwahl als Vorsitzende. Die ehemalige Generalsekretärin der SPD hat den Posten seit Mai 2022 inne.
1: Die jüngsten Vorschläge aus Russland für ein mögliches Ende des Ukraine-Krieges stoßen in Deutschland auf ein geteiltes Echo. Präsident Wladimir Putin hatte ein baldiges Ende der Kämpfe in Aussicht gestellt und angeregt, dass Altkanzler Gerhard Schröder in der Sache vermitteln könnte. Die Bundesregierung zeigte sich im Anschluss skeptisch und warf Putin vor, ein Scheinangebot zu unterbreiten. SPD-Außenpolitiker wie Ralf Stegner fordern hingegen, den Vorschlag ernsthaft zu prüfen. Nach dem Hantavirus-Ausbruch auf dem Kreuzfahrtschiff Hondius sind den Tag über Passagiere und Crewmitglieder von Bord geholt worden. In Gruppen wurden sie in einem Hafen auf Teneriffa an Land gebracht. Am Abend kommen laut Bundesgesundheitsministerium 4 Deutsche per Flugzeug in die Niederlande und von dort aus geht es weiter, wie Dietrich Karlmeurer berichtet.
3: Spezialisierte Ärzteteams für gefährliche Infektionskrankheiten nehmen die Rückkehrer vor Ort in Empfang und begleiten sie bei der Weiterfahrt nach Deutschland. Dort werden sie zunächst ärztlich betreut. Nach Angaben des Ministeriums sollen die 4 Personen dann zu Beginn der neuen Woche in ihre jeweiligen Bundesländer gebracht werden. Dort entscheiden die Gesundheitsämter über Quarantäne und eine enge Beobachtung. So sollen mögliche Infektionen früh erkannt und eine Ausbreitung verhindert werden. Der Ausbruch des Hantavirus ereignete sich Anfang April während der Kreuzfahrt im Südatlantik.
1: Eine Mehrheit in Deutschland achtet seit Beginn des Iran-Krieges stärker auf den eigenen Energieverbrauch. Mehrere Medien zitieren aus einer Umfrage des Vergleichsportals Verivox, demnach geben gut 2 Drittel der Befragten an, grundsätzlich sparsamer mit Energie umzugehen. Jeder 2. hat demnach den Stromverbrauch verringert, fast ebenso viele ließen das Auto häufiger stehen. Gut 1/4 der Befragten gab an, nicht verstärkt darauf zu achten, weniger Energie zu verbrauchen. Zum Sport. Die Frauen von Werder Bremen konnten beim letzten Heimspiel der Bundesliga-Saison einen deutlichen Sieg einfahren. Gegen Tabellenschlusslicht Jena gewannen die Bremerinnen mit 7:0. Olaf Rathje.
4: Ein

0: Perfekter Nachmittag für die Werderanerinnen gegen den Tabellenletzten aus Jena. Gespickt mit sehenswerten Kombinationen und Treffern. Unter anderem einer direkt verwandelten Ecke von Nationalspielerin Larissa Mühlhaus, die genau wie 8 Mannschaftskollegen vor dem Anpfiff verabschiedet wurde. Denn zur kommenden Saison steht ein großer Umbruch bevor. Und das nach der erfolgreichsten Saison der Vereinsgeschichte und einem 7:0-Sieg im letzten Heimspiel der Saison.
1: Und das waren die Nachrichten mit Sebastian Segebade.
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3: Temperaturen immer noch sehr angenehm, 18, 19 Grad. An der Küste sind es 2, 3 Grad weniger. Es bleibt bei einem Wechsel aus Sonne mit einigen lockeren, dichten Wolken meistens trocken. Und so geht es auch in den Abend hinein. Dann kühlt es natürlich irgendwann etwas ab, und zwar 19 Uhr circa auf 9 bis 15 Grad. Es bleibt windig und gegen Abend lebt der Wind aus Norden auch noch etwas auf.
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3: Eine aktuelle Meldung, 17.04 Uhr, Vorsicht, beide Richtungen A29. Das ist Oldenburg-Wilhelmshaven, Menschen auf der Fahrbahn zwischen Oldenburg-Umstede und dem Kreuz Oldenburg-Nord.
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3: Im Studio Norbert Kunze, herzlich willkommen.
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0: Ja, Taylor Swift, Opalite, hier ist Bremen 1 am Sonntagnachmittag. Kurzer Blick auf unseren heutigen Stichtag. Da geht's nämlich um die erste Weltausstellung vor 150 Jahren in den USA. Ist nicht die allererste Weltausstellung, die war wohl 1851 in London, aber in Philadelphia fand sie vor 150 Jahren statt, mit Teilnehmern aus allen Ländern, die dort der staunenden Öffentlichkeit ihre Errungenschaften präsentierten.
1: Graham Bell kommt mit dem Telefon. Die Engländer zeigen ihre Hochräder erstmals mit Speichen, Nikolaus Auto einen neuen Viertaktmotor. Und plötzlich gibt es neben Popcorn und Ketchup auch funktionstüchtige Näh- und Schreibmaschinen. Die Türken kommen mit Marihuana und die deutsche Firma Krupp versucht, wie auf anderen Weltausstellungen auch, mit einer gigantischen Kanone zu imponieren.
0: Ja, so ein kleiner Ausschnitt aus unserem heutigen Stichtag, 21.15 Uhr, hier in diesem Programm Bremen 1 und natürlich auch unter ARD Sounds.

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1: So, nun aber Axel Posetzki im Studio und zwar mit Endergebnis der ersten Partie Bundesliga-Fußball heute.
2: Tja, spannendes Spiel. Der HSV gewinnt knapp mit 3:2 gegen den SC Freiburg. Jatta, Vuskovic und Balde trafen für die Hamburger. Igor Matanovic zweimal für den SC Freiburg. Gleich um 17.30 Uhr dann die nächste Partie in der Liga, der 1. FC Köln gegen den 1. FC Heidenheim. Köln ist ja seit gestern gerettet. Sollte Heidenheim beim FC gewinnen, würden sie auch auf 26 Punkte kommen. Genauso wie St. Pauli und Wolfsburg ab 19.30 Uhr dann Mainz 05 gegen Union Berlin. Preußen Münster steht als erster Absteiger aus der zweiten Fußball-Bundesliga fest. Das heutige 1:1 gegen Darmstadt 98 war zu wenig. Hertha BSC und Greuther Fürth trennen sich 2:1 und Fortuna Düsseldorf schlägt den Tabellenzweiten Elversberg mit 3:1. Damit kommt es am nächsten Wochenende zum Aufstiegskrimi zwischen Elversberg, Hannover 96 und Paderborn. Alle haben 59 Punkte. Schalke steht ja bereits als Aufsteiger fest. Der Bremer SV spielt ja eine sensationelle Saison. Heute nun kommt ein weiteres 2:2 zu Hause gegen den Tabellendritten, den VfB Oldenburg, hinzu. Damit festigen die Bremer ihren beachtlichen 5. Platz in der Regionalliga Nord. Die Fußballerinnen von Werder Bremen haben heute Nachmittag mit 7:0 in der Bundesliga gegen Carl Zeiss Jena gewonnen. Es war der höchste Bundesligasieg in der noch jungen Geschichte vor 1700 Fans auf Platz 11. Trainerin Fritzi Kromp war hinterher natürlich total zufrieden mit der Leistung ihrer Mannschaft im letzten Heimspiel der Saison.
3: Absolut überwältigt von der Leistung der Spielerinnen, von der Geschlossenheit, wie wir heute nochmal aufgetreten sind, wie die Mannschaft und ich glaube auch, dass drumherum heute einfach nochmal den Fokus aufs Wesentliche gelegt hat. Die letzten Wochen, letzten Tage vor allem waren, glaube ich, ja nicht einfach, wie es halt so ist. Es gibt viele Abschiede, es gibt viele Emotionen, es gibt viele negative, dann aber auch ein paar positive Nachrichten. Ich glaube, das ist völlig normal und dann ist eben die Kunst, heute wirklich nochmal ja, bei sich zu sein.
2: Nächste Woche in Leverkusen wird dann die Serie beendet. Und im zweiten Playoff-Viertelfinale im Basketball zwischen den Adler Dragons und den Eisbären Bremerhaven zeichnet sich ein Heimsieg für die Dragons ab. Aktueller Spielstand nach dem dritten Viertel 71:65 für die Adler Dragons.
1: Dankeschön, Axel.
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1: 18, 19 Grad, immer noch sehr angenehm, sehr mild im Binnenland an der Küste. Um die 15, 16, es bleibt auch weitgehend sonnig, beziehungsweise bei einem Wechsel zwischen vielen sonnigen Abschnitten, einigen lockeren, aber auch dichteren Wolken. Insgesamt meistens trocken, der Wind immer noch sehr lebhaft aus Richtung Nord.
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1: 17:30, keine Meldung, wir wünschen gute Fahrt.
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1: Im Studio Norbert Kunze, heute Abend kein Tatort. Sommerpause, Sie wissen ja schon, also es laufen die Wiederholungen. Deshalb legen wir gleich den Blick auf eine Dokumentation und zwar aus dem Bereich Fußballgeschichte. Es geht um den FC St. Pauli und um seine doch sehr wechselhafte Geschichte des Vereins.
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1: Bon Jovi, Living on a Prayer, erinnert mich an die Zeit, als ich meinen Mann kennengelernt habe. In einer Disco, eine geile Zeit.
0: Bon Jovi, Bonnie Tyler und NSYNC. Das ist Bremen 1.
1: Der Sound meines Lebens.

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1: Ja, wir bleiben noch ein bisschen beim Fußball. Fußball-Bundesliga, es geht um den FC St. Pauli. Eine Dokumentation jetzt in der ARD-Mediathek mit dem interessanten Titel Vom Hakenkreuz zum Totenkopf. Und da merkt man sicherlich ein bisschen auf, denn der FC St. Pauli, der hat ja ein ganz bestimmtes Image. Wie passt das zusammen? Unsere Kollegin Ina Kast klärt uns auf.
2: Der FC St. Pauli war nicht immer so rebellisch und weltoffen wie heute, sagt Christopher Radke vom Vereinsmuseum St. Pauli.
3: Ein großer Mythos, der immer wieder auch bis heute erzählt wird, der FC St. Pauli war schon immer links. Das hat nichts mit der Realität zu tun.
2: Radke und sein Team haben die braune St. Pauli-Vergangenheit Stück für Stück aufgearbeitet. Daher weiß er, viele Mitglieder haben in der Zeit des Nationalsozialismus Hitler die Treue geschworen. Das hat bei Radke viele Fragen aufgeworfen.
3: Wie viele Mitglieder waren in der NSDAP? Was war der FC St. Pauli für ein Verein? War es ein Mitläuferverein? War es ein Täterverein? Dem wollten wir einfach auf den Grund gehen.
2: Nach dem Zweiten Weltkrieg wird der FC St. Pauli zu einem der erfolgreichsten deutschen Clubs und gibt sich weltoffen.
4: 32.000 Zuschauer erlebten in Hamburg eine Delikatesse des Fußballkampfes. Der FC St. Pauli, weiße Hemden, hatte die argentinische Spitzenmannschaft Old Boys Rosario zu Gast. 4:1 siegten die geschmeidigen Ballartisten aus Südamerika.
2: In den 1980er Jahren steigt St. Pauli in die Bundesliga auf und wird zum Kultclub vom Kiez. Der Totenkopf ist schon als Symbol auf der Gegengerade zu sehen.
5: Alle haben jetzt ihr Herz für St. Pauli entdeckt. Und die Fans geraten jedes zweite Wochenende in einen Rausch. St. Pauli ist sozusagen der Verein um die Ecke. Und das Stadion am Müllerntor keine anonyme Betonschüssel, sondern eine Kampfbahn. Nur ein Freistoß von Reeperbahn und Hafenstraße entfernt.
2: Viele St. Pauli-Fans sind damals schon linksorientiert, aber auch Ende der 1980er Jahre gibt es am Millerntor Alt- und Neonazis, die ihre Reichsflaggen zu jedem Heimspiel mitbringen.
3: Es wurden auch noch am Millerntor schwarze Spieler ausgepfiffen oder mit Bananen beschmissen. Das war an der Tagesordnung, das waren keine Einzelfälle. Das war ein deutsches Mindset in deutschen Fußballstadien. Da gab es den Fall von Suleiman Sane, der aus dem Mannschaftsbus ausgestiegen ist, zum Clubheim gegangen ist. Und da stand ein Spalier an weißen deutschen St. Pauli-Fans, die ihm Affenlaute entgegengerufen haben. Das war nicht 1960, sondern das war 1989. 90.
2: Als dann auch noch ein türkischer Fan im Stadion von Nazis ins Krankenhaus geprügelt wird und niemand einschreitet, reicht es vielen Fans. Der Club beschließt als erster Verein in Deutschland eine Stadionordnung, die rassistische Parolen und Transparente untersagt. Und trotzdem müssen alle wachsam sein, sagt St. Paulis Vizepräsidentin Luise Gottberg.
6: Wenn die Stimmung rauer wird in der Gesellschaft insgesamt, dann merken wir das teilweise auch bei uns im Stadion. Und man kann sich nicht zurücklehnen und sagen, hey, der FC St. Pauli hat in den 90er Jahren Rassismus und Antisemitismus qua Stadionordnung aus dem Stadionverband und deswegen gibt es das hier nicht mehr. Das wäre ein Trugschluss.
2: Das Stadion wird übrigens erst 1999 von Wilhelm-Koch-Stadion wieder in Millerntor-Stadion umbenannt, auf Antrag der Fans. Der frühere St. Pauli-Präsident Koch, Namensgeber für das Stadion, war NSDAP-Mitglied. Der FC St. Pauli ist auch heute voll dabei, sein braunes Erbe aufzuarbeiten.
1: Ja, klingt spannend, die Dokumentation Vom Hakenkreuz zum Totenkopf, der FC St. Pauli und sein braunes Erbe. Das ist zu sehen am heutigen Abend 23.55 Uhr im Dritten, also im NDR-Fernsehen, aber auch in der ARD-Mediathek.

17:48 Uhr, Bremer 1, Verkehrsservice aktuell. Vorsicht auf der B210 Wittmund Richtung Wilhelmshaven zwischen Jever-Ostsillenstede und Schortens. Dort steht ein defektes Fahrzeug.

Fleetwood Mac und Say You Love Me hier auf Bremer 1. So, zwei Dinge habe ich noch für Sie. Zunächst einmal eine Warnung. 17.52 Uhr, Vorsicht, A1 Bremen-Osnabrück. Zwischen Kloppenburg und Vechta, dort brennt ein Fahrzeug, fahren Sie bitte vorsichtig. Und das zweite ist weniger eine Warnung, mehr eine Empfehlung. Das ist der Beat Club, gleich mit Lutz Hanker. Die nächsten beiden Stunden wird er Sie durchs Programm begleiten. Ich wünsche Ihnen dabei viel Spaß. Einen schönen Sonntagabend noch. Tschüss, sagt Norbert Kunze.

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1: Mit Falko Poppe, guten Abend. Deutscher Gewerkschaftsbund warnt vor Einschnitten im Sozialbereich. Bundesregierung sieht Putin-Aussagen zur Ukraine skeptisch. Wer das Fußballfrauen gewinnen gegen Jena. Das Wetter in der Nacht allmählich mehr Wolken, in der Früh etwas Regen, tiefste Werte bei 3 Grad. DGB-Chefin Jasmin Fahimi warnt vor Angriffen auf Arbeitsrechte und den Sozialstaat. Der 8-Stunden-Tag werde in Frage gestellt und es werde versucht, die sozialen Sicherungssysteme auszuhöhlen. Das sagte Fahimi beim Bundeskongress des Deutschen Gewerkschaftsbundes in Berlin. Aus der Nachrichtenredaktion dazu Katrin Martens.
2: Der DGB kündigte zu Beginn des Treffens an, klare rote Linien zu ziehen, etwa beim Schutz des 8-Stunden-Tags, bei Eingriffen in das Arbeitszeitgesetz oder wenn das Recht auf Teilzeit eingeschränkt werden soll. DGB Chefin Jasmin Fahimi betonte in ihrer Eröffnungsrede, wie wichtig Gewerkschaften in unsicheren Zeiten seien. Die Gewerkschaften müssen den Menschen Sicherheit geben und für soziale Sicherheit kämpfen, so Fahimi. Und wörtlich, immer wenn versucht wird, eine Politik der sozialen Abrissbirne zu propagieren, halten wir dagegen. Morgen stellt sich Fahimi zur Wiederwahl als Vorsitzende. Die ehemalige Generalsekretärin der SPD hat den Posten seit Mai 2022 inne.
1: Die jüngsten Vorschläge aus Russland für ein mögliches Ende des Ukraine-Krieges haben in Deutschland unterschiedliche Reaktionen ausgelöst. Der russische Präsident Wladimir Putin hatte ein baldiges Ende der Kämpfe in Aussicht gestellt und angeregt, dass Altkanzler Gerhard Schröder in dem Konflikt vermitteln könnte. Die Bundesregierung zeigte sich diesbezüglich skeptisch und bezeichnete Putins Vorschlag als ein weiteres Scheinangebot. SPD-Außenpolitiker wie Ralf Stegner fordern hingegen, den Vorstoß ernsthaft zu prüfen, auch weil Europa so eine Stimme in den Verhandlungen hätte. Nach dem Ausbruch des Hunter-Virus auf dem Kreuzfahrtschiff Hondius sind den Tag über Passagiere und Crewmitglieder von Bord geholt worden. In einem Hafen auf Teneriffa wurden sie in Gruppen an Land gebracht. Am Abend kommen laut Gesundheitsministerium 4 Deutsche per Flugzeug in die Niederlande und von dort aus geht es wieder zurück nach Deutschland. Dietrich Karl-Meurer.
3: Spezialisierte Ärzteteams für gefährliche Infektionskrankheiten nehmen die Rückkehrer vor Ort in Empfang und begleiten sie bei der Weiterfahrt nach Deutschland. Dort werden sie zunächst ärztlich betreut. Nach Angaben des Ministeriums sollen die 4 Personen dann zu Beginn der neuen Woche in ihre jeweiligen Bundesländer gebracht werden. Dort entscheiden die Gesundheitsämter über Quarantäne und eine enge Beobachtung. So sollen mögliche Infektionen früh erkannt und eine Ausbreitung verhindert werden. Der Ausbruch des Hunter-Virus ereignete sich Anfang April während der Kreuzfahrt im Südatlantik.
1: Eine Mehrheit der Menschen in Deutschland achtet seit Beginn des Irankrieges verstärkt auf den eigenen Energieverbrauch. Mehrere Medien zitieren aus einer Umfrage des Vergleichsportals Verivox. Demnach geben gut 2 Drittel der Befragten an, grundsätzlich sparsamer mit Energie umzugehen. Jeder Zweite hat demnach den Stromverbrauch verringert. Fast ebenso viele ließen häufiger das Auto stehen. Gut 1/4 der Befragten jedoch gab an, nicht verstärkt darauf zu achten, weniger Energie zu verbrauchen. Zum Sport. Die Frauen von Werder Bremen haben beim letzten Heimspiel der Bundesliga-Saison einen deutlichen Sieg eingefahren. Gegen Tabellenschlusslicht Jena gewannen die Bremerinnen mit 7:0. Olaf Rathje.
4: Ein perfekter Heimabschluss für die beste Saison der Vereinsgeschichte. Vor 1752 Fans stellten die Bremerinnen mit diesem 7:0 gegen den Tabellenletzten aus Jena den Vereinsrekord für ihren höchsten Bundesligasieg ein. Überragende Spielerin war dabei Larissa Mühlhaus, die in ihrem letzten Heimspiel 3 Tore erzielte. Mühlhaus wird den Club verlassen und wurde vor dem Spiel genau wie 8 weitere Mannschaftskolleginnen verabschiedet. Am kommenden Sonntag endet die Spielzeit dann für die Werder Frauen mit einem Auswärtsspiel. Bye-bye.

0: Leverkusen.
1: Und bei den Männern siegte am Abend Hamburg mit 3:2 über Freiburg. Werder Bremen war bereits gestern dran. Die Männer spielten in Hoffenheim 0:1. Und das waren die Nachrichten mit Falco Puppe.
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3: Heute Abend noch ein Mix aus Sonnenschein und ein paar lockeren, mal dichteren Wolken. Vereinzelt sogar mal ein schwacher Schauer dabei. Möglicherweise Temperaturen bei 9 Grad in Westerholt, 11 Grad Elsfleth, 12 Grad in Bremen, bis 15 Grad in Nienburg. Ein milder Sonntagabend, dazu ein mäßiger an der See, frischer nördlicher bis nordwestlicher Wind. Wie geht's los in der neuen Woche? Morgen am Montag nicht mehr so schön und sonnig. Viele Wolken unterwegs im südlichen, östlichen Bremer Umland. Sowie in Bremen selbst häufig Regen. Zunächst bis zum Nachmittag zieht dieser dann weitgehend ab Richtung Heide. Dahinter kann es ein bisschen auflockern. Die Sonne schaut zumindest gelegentlich mal vorbei. Im Weser-Ems-Gebiet rasch aber neue Schauer, die dann auch wieder im Laufe des Abends zwischen Weser und Elbe sich breit machen. 10 bis 12 Grad die Höchstwerte morgen. Es ist also deutlich kühler als zuletzt.
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3: 18 Uhr und 5 Minuten mit der A7 Flensburg-Hannover. Die Autobahn zwischen Stellingen und Heimfeld gesperrt wegen Bauarbeiten noch eine knappe Stunde. Die Umleitung ab Neumünster Süd weiträumig über die B205, die A21 und die A1 zum Maschener Kreuz. Kreis Rothenburg und Kreis Stade, Landesstraße zwischen Hieslingen und Kleten gesperrt in beiden Richtungen bis morgen früh um 6. Und im Kreis Verden auch eine Sperrung betrifft die Bremer Straße zwischen Riede und Dibbersen nach einem Unfall. Ich wünsche Ihnen allen, dass Sie gut und sicher ankommen.
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3: Ja, ich hoffe, Sie haben diesen herrlichen Frühsommertag genossen, was Tolles unternommen und freuen sich jetzt genauso wie ich auf die nächsten 2 Stunden mit musikalischen Leckerbissen aus den letzten 60 Jahren. Und los geht's mit einem Klassiker aus dem Jahre 71. Ron Wood und Rod Stewart haben die Nummer geschrieben für die Faces. Stay with me. Ich bin Lutz Hanker. Viel Spaß, schönen Abend.

Der junge Jeff Beck hier, damals schon richtig gut am Start an der Gitarre mit den Yardbirds. Evil Hearted You, 1965 kam das Ding raus, das Geburtsjahr des Beatclubs. Seit 25 Jahren diese Sendung auch im Radio. Ja, eine Nummer, die auf Platz 3 in England kam, in Amerika nicht als Single veröffentlicht wurde. Und geschrieben wurde, wie so vieles in den 60ern, von Graham Goldman, ein Gründungsvater der British Invasion, wenn man so will, der heute genau an diesem 10. Mai 80 Jahre jung wird. Ich sage das ganz bewusst, denn er ist immer noch sehr vital, sehr jung, hat zuletzt erst vor knapp 2 Jahren sein letztes Soloalbum rausgebracht. I Have Notes heißt es, und jeder und jede, die in den letzten 50, 60 Jahren irgendwann mal das Radio angeschaltet hat, hat irgendwann mal ein Stück von Graham Goldman gehört. Er hat geschrieben für die Yardbirds, für die Hollies, für Herman's Hermits, für Wayne Fontana und für viele andere. Damals als Teenager hat er angefangen, Musik zu machen. Der junge Herr aus Manchester, tagsüber hat er in einem Klamottenladen gearbeitet, abends dann mit seiner Band The Mockingbirds. Die erste Band ist er aufgetreten und hat von einer Karriere als Songwriter geträumt und das dann auch umgesetzt. War ein großer Fan der Beatles, ist es immer noch. Das hört man auch vielen Songs dann später an. War natürlich auch Bassist, Sänger und kreativer Kopf von 10cc. Dazu kommen wir in der zweiten Stunde nochmal ausführlich. Jetzt nochmal eine Nummer aus den 60ern, aus der Feder von Graham Goldman, unserem Geburtstagskind heute von Herman's Hermits. Jetzt hier im Beat Club. Listen, people.

Wunderschön, immer noch, muss man sagen, nach all den Jahren. 1971, Mad Men Cross the Water, ein tolles Album von Elton John und daraus Holiday Inn. Und dieses Stück war auch der Beginn einer wunderbaren Freundschaft zwischen Elton John und Davy Johnston, der sein Haus- und Hofgitarrist wurde. Der Produzent der Platte damals, Gus Dudgeon, hatte diverse Gitarristen zum Vorspielen eingeladen. Eigentlich sollten diese Leute ein Banjo spielen. Eigentlich sollte diese Nummer Holiday Inn ein Banjo-Solo bekommen. Aber Davy Johnston sagte, Mandoline würde viel besser passen. Und wir haben es ja eben gehört, das passte auch wirklich wunderbar dazu. Und das ist ein Instrument, das wir ja dann auch auf vielen weiteren Elton John-Stücken in den Jahren darauf hören sollten. Ja, er bekam den Zuschlag. Elton John gefiel das auch am allerbesten. Die anderen konnten ihre Koffer packen und Davy Johnston gehörte fortan dann zur klassischen Elton John Band Besetzung, die in den ersten Jahren der 70er ja ein tolles Album nach dem anderen ablieferten. Also Elton John natürlich der Mann selber am Piano, T. Murray Bass, Nigel Olsen Drums und natürlich Davy Johnston an der Gitarre. Diese Woche ist er 75 Jahre alt geworden. Er sagt, er hat eine unfassbare, eine tolle Karriere hingelegt und er wundert sich heute immer noch, wie die Band das alles damals hinbekommen haben. Er sagt, wir haben quasi auf der Überholspur gelebt und gearbeitet. Wenn wir nicht im Studio waren, dann waren wir auf der Bühne. Und wenn wir nicht auf Tour waren, dann waren wir im Studio, haben eine neue Platte gemacht. Ein Ding nach dem anderen haben sie eingespielt und haben auch gar nicht lang gefackelt. Goodbye Yellow Brick Road. Ein Meisterwerk, ein Füllkrug von Kreativität haben sie in 16 Tagen eingespielt. Rocketman, 3 Takes und die Nummer, die wir jetzt hören, da haben sie sogar nur 2 Versuche gebraucht. Dann war das im Kasten mit dem einzigartigen Gitarrenriff von Davy Johnston, Elton John hier und Saturday Nights, All Right for Fighting im Beat Club auf Bremen.

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2: Ja, beginnen wir mit der Fußball-Bundesliga. Da klammert sich der 1. FC Heidenheim aber sowas von an seinem allerletzten Strohhalm. Die Mannschaft von der Ostalb führt überraschend zur Halbzeit beim 1. FC Köln mit 2:1 und sollte es bei diesem Spielstand bleiben, dann hätten die Heidenheimer ebenfalls 26 Punkte, genauso wie St. Pauli und Wolfsburg. Aber das ist alles noch im Konjunktiv. 45 Minuten sind noch zu spielen. Der Hamburger SV hat heute Nachmittag den SC Freiburg mit 3:2 geschlagen. Und gleich ab 19.30 Uhr dann das dritte Spiel des Tages, Mainz 05, empfängt dann Union Berlin. Der Bremer SV spielt ja eine sensationelle Saison. Heute kommt nun ein weiteres gutes Ergebnis hinzu, und zwar ein 2:2 zu Hause gegen den Tabellendritten, den VfB Oldenburg. Damit festigen die Bremer ihren beachtlichen 5. Platz in der Regionalliga Nord. Und jetzt kommen wir zu den Frauen. Die Fußballerinnen von Werder Bremen haben heute Nachmittag mit 7:0 in der Bundesliga gegen Carl Zeiss Jena gewonnen. Es war der höchste Bundesligasieg in der Geschichte. Vor 1700 Fans auf Platz 11. Trainerin Fritzi Kromp war natürlich später total zufrieden mit der Leistung ihrer Mannschaft im letzten Heimspiel der Saison.
3: Ja, sehr gut. War unser Feiertag heute. Wir haben es uns vorgenommen. Es war von den Vorzeichen auch klar, dass wir das können, dass wir es uns auch erarbeitet haben ein Stück weit. Aber jetzt sind heute ein paar Rekorde gefallen. Wir können, glaube ich, sehr, sehr stolz und sehr glücklich sein. Viel besser kann so ein letztes Spiel nicht verlaufen.
2: Und zum Schluss Basketball. Die Eisbären Bremerhaven haben heute ein dickes Ausrufungszeichen gesetzt. Im zweiten Playoff-Viertelfinale haben sie mit 86:84 bei den Adlern Dragons gewonnen. Das gesamte Spiel überlagen sie hinten, aber in der Endphase haben sie starke Comeback-Qualitäten gezeigt und den Gegner förmlich niedergerungen. Jetzt führen sie in der Serie mit 2:0 Siegen. Sie brauchen aber noch einen dritten, um in das Halbfinale einzuziehen. Die Chance dazu haben sie am Mittwoch um 19 Uhr in der Stadthalle in Bremerhaven.
1: Danke, Axel.
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1: Und dann gibt es heute Abend einen Mix aus Sonne und mal lockeren, auch mal dichteren Wolken. Meistens bleibt es trocken. Die Werte liegen bei 9 bis 15 Grad und der Wind ist recht lebhaft und kommt aus Richtung Nord.
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1: Ja, um 18.30 Uhr, 6:30 gibt es immer noch Probleme für die A7 Flensburg-Hannover. Hier nämlich weiträumige Sperrungen zwischen Hamburg-Stelling und Heimfeld wegen Bauarbeiten noch eine knappe halbe Stunde. Solange auch die Umleitung noch ab Neumünster Süd an der A7 über die B205, die A21 und die A1 zum Aschner Kreuz. Oder Sie warten noch die halbe Stunde und fahren dann durch. Das könnte im Moment fast die bessere Alternative sein. Kreis Rothenburg und Kreis Stade, Landesstraße zwischen Hieslingen und Kleten, Sperrung in beiden Richtungen bis morgen früh um 6. Und noch eine Sperrung im Kreis Verden betrifft die Bremer Straße zwischen Riede und Dippersen, hier nach einem Unfall. Ich wünsche Ihnen allen, dass Sie gut und sicher ankommen.
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1: Die chinesische Mauer ist sage und schreibe fast 22.000 Kilometer lang. Trotzdem ist es ein Mythos, wenn behauptet wird, dass man diese Mauer mit bloßem Auge aus dem Weltall, insbesondere vom Mond, sehen kann. Das ist völliger Quatsch. Aber was wir wissen ist, dass diese Mauer, dieses besondere Bauwerk, ein musikalisches Denkmal gesetzt bekommen hat. Und das hören wir uns gleich gemeinsam an. Erstmal hier The Who, Happy Jack. Ich bin Lutz Hanker. Guten Abend.

41 Jahre hat das Ding auch schon hier auf dem Buckel. Klingt aber immer noch ziemlich frisch, finde ich. Und ja, unverkennbar auch natürlich die fetten Bläser hier und die Drum-Parts von Phil Collins. Der Sound der 80er hat auch damals dieses Album Chinese Wall für Philip Bailey produziert. Easy Lover war der große Single-Erfolg und das hier eben im Beatlop der das Titelstück Walking on a Chinese Wall. Ja, Philip Bailey, vorgestern 75 geworden, auch eine unverkennbare Stimme. Und viele fragen sich jetzt vielleicht, die Philip Bailey nicht so gut kennen. Die Stimme kenne ich doch auch irgendwie noch von anderen Songs. Ja, das stimmt. Er war nämlich auch viele Jahre der Leadsänger von Earth, Wind and Fire, einer Band, die es auch offiziell immer noch gibt und für die er auch zuletzt hier und da nochmal aufgetreten ist. Früher zu besten Zeiten, da konnte sein Falsett 4 Oktaven rauf oder runter klettern. Das schafft er jetzt nicht mehr ganz, aber trotzdem ist die Stimme unverkennbar toll. Rock'n'Roll Hall of Fame, Grammy-Gewinner, tolle Solo-Alben gemacht, 2019 zuletzt noch Love Will Find a Way, ein wirklich tolles, bemerkenswertes Album. Aber wir spielen natürlich was von den guten alten Earth, Wind and Fire Sachen aus den 70ern. That's the Way of the World, das war 1975 ein großartiges Album der Band und daraus ein Stück, das nie als Single veröffentlicht wurde, aber trotzdem so ein Fan-Favorit immer geblieben ist, vor allem bei den Live-Konzerten und deswegen jetzt auch in der Live-Version aus dem Album Gratitude. Hier sind Philip Bailey, Earth, Wind & Fire und Reasons.

Also ich werde Jeff Bezos bestimmt nicht die Füße küssen, schon gar nicht im Beatclub auf Bremen 1 an diesem Sonntag. Und dennoch muss ich zugeben, dass ich ohne eine aktuelle, wirklich sehr empfehlenswerte Serie bei einem großen Streaming-Anbieter, Sie wissen schon, welchen ich meine, nicht auf dieses Stück gekommen wäre für die heutige Sendung und das nicht für mich entdeckt hätte. Nancy Sinatra und Lightning's Girl aus dem Jahre 1967, geschrieben natürlich von Lee Hazlewood. Ja, und entdeckt habe ich es in der Serie Young Sherlock, die ich aber über die Musik hinaus auch wirklich sehr empfehlen kann. Eine Serie, die die Jugendjahre des späteren Meisterdetektivs Sherlock Holmes beleuchtet, als der noch ein Rotzlöffel ist und durch eine rebellische Phase gerade geht, immer wieder für Ärger sorgt, regelmäßig von der Schule fliegt, obwohl er seine Noten ständig manipuliert, sogar im Gefängnis landet, sehr zum Ärger seines älteren und vernünftigeren Bruders Mycroft, der sich um ihn kümmert. Ja, auffällig ist auch, es gibt noch keinen Watson, der kommt erst viel später in sein Leben. Dafür ist Moriarty, der spätere Erzfeind des Protagonisten, hier der beste Freund von Young Sherlock, was einen schon neugierig macht, wie die ganze Geschichte weitergeht. Und in der Tat ist bereits jetzt eine zweite Staffel in Aussicht gestellt, die noch gedreht werden soll. Young Sherlock, ja, also der junge Sherlock Holmes und das Ganze auch mit Starbesetzung. Colin Firth spielt hier mit, Joseph Fiennes spielt mit, Natasha McElhone und viele andere Stars. Und stark ist auch der Soundtrack, also die Filmmusik kommt von Chris Benstead und dazu werden immer wieder bekannte und weniger bekannte Songs aus verschiedenen Jahrzehnten dazugepackt, die dann irgendwie natürlich auch die Atmosphäre der Geschichte besonders lebendig machen. Und das gilt auch für diesen Song hier aus Episode 5, der ohnehin schon eine sehr düstere und fast albtraumhafte Atmosphäre verbreitet. Und das möchte ich jetzt gern spielen hier im Beat Club. Hier kommen The Cure und A Forest.

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1: Mit Falko Puppe, guten Abend. DGB warnt vor Einschnitten im Sozialbereich. Bundesregierung sieht Putin-Aussagen zur Ukraine skeptisch. Wer das Fußballfrauen gewinnen gegen Jena. Das Wetter in der Nacht allmählich mehr Wolken, in der Früh etwas Regen, tiefste Werte bei 3 Grad. DGB-Chefin Jasmin Fahimi warnt vor Angriffen auf Arbeitsrechte und den Sozialstaat. Der 8-Stunden-Tag werde in Frage gestellt und es werde versucht, die sozialen Sicherungssysteme auszuhöhlen. Das sagte Fahimi beim Bundeskongress des Deutschen Gewerkschaftsbundes in Berlin. Dazu aus der Nachrichtenredaktion Katrin Martens.
2: Der DGB kündigte zu Beginn des Treffens an, klare rote Linien zu ziehen, etwa beim Schutz des 8-Stunden-Tags, bei Eingriffen in das Arbeitszeitgesetz oder wenn das Recht auf Teilzeit eingeschränkt werden soll. DGB-Chefin Jasmin Fahimi betonte in ihrer Eröffnungsrede, wie wichtig Gewerkschaften in unsicheren Zeiten seien. Die Gewerkschaften müssen den Menschen Sicherheit geben und für soziale Sicherheit kämpfen, so Fahimi. Und wörtlich, immer wenn versucht wird, eine Politik der sozialen Abrissbirne zu propagieren, halten wir dagegen. Morgen stellt sich Fahimi zur Wiederwahl als Vorsitzende. Die ehemalige Generalsekretärin der SPD hat den Posten seit Mai 2022 inne.
1: Die jüngsten Vorschläge aus Russland für ein mögliches Ende des Ukraine-Krieges haben in Deutschland unterschiedliche Reaktionen ausgelöst. Der russische Präsident Wladimir Putin hatte ein baldiges Ende der Kämpfe in Aussicht gestellt und angeregt, dass Altkanzler Gerhard Schröder in dem Konflikt vermitteln könnte. Die Bundesregierung zeigte sich diesbezüglich skeptisch und bezeichnete Putins Vorschlag als ein weiteres Scheinangebot. SPD-Politiker wie Ralf Stegner fordern hingegen, den Vorstoß ernsthaft zu prüfen, auch weil Europa so eine Stimme in den Verhandlungen erhalten könnte. Nach dem Ausbruch des Hunter-Virus auf dem niederländischen Kreuzfahrtschiff Hondius sind heute Passagiere und Crewmitglieder von Bord geholt worden. In einem Hafen auf Teneriffa wurden sie in Gruppen an Land gebracht. 4 der deutschen Reisenden fliegen am Abend zunächst in die Niederlande, bestätigte das Bundesgesundheitsministerium. Aus Berlin dazu Dietrich Kalmeurer.
3: Spezialisierte Ärzteteams für gefährliche Infektionskrankheiten nehmen die Rückkehrer vor Ort in Empfang und begleiten sie bei der Weiterfahrt nach Deutschland. Dort werden sie zunächst ärztlich betreut. Nach Angaben des Ministeriums sollen die 4 Personen dann zu Beginn der neuen Woche in ihre jeweiligen Bundesländer gebracht werden. Dort entscheiden die Gesundheitsämter über Quarantäne und eine enge Beobachtung. So sollen mögliche Infektionen früh erkannt und eine Ausbreitung verhindert werden. Der Ausbruch des Hunter-Virus ereignete sich Anfang April während der Kreuzfahrt im Südatlantik.
1: Der Bremer Senat kritisiert das Aus der Lufthansa-Verbindung zwischen Bremen und Frankfurt ab Juli. Bürgermeister Andreas Bovenschulte spricht von einem schweren Schlag für Bremen und den Nordwesten. Wirtschaftssenatorin Christina Vogt nennt die Entscheidung nicht akzeptabel und fordert die Lufthansa zum Umdenken auf. Die Strecke sei wichtig für Wirtschaft und Wissenschaft in Bremen, sagte sie. Der Senat steht nach eigenen Angaben mit dem Flughafen und der Lufthansa in einem engen Austausch. Zum Sport. Die Frauen von Werder Bremen haben im letzten Heimspiel der Bundesliga-Saison einen deutlichen Sieg eingefahren. Gegen tabellenschlusslich Jena gewannen die Bremerinnen mit 7:0. Olaf Rathje hat die Partie verfolgt.
4: Ein perfekter Heimabschluss für die beste Saison der Vereinsgeschichte. Vor 1752 Fans stellten die Bremerinnen mit diesem 7:0 gegen den Tabellenletzten aus Jena den Vereinsrekord für ihren höchsten Bundesligasieg ein. Überragende Spielerin war dabei Larissa Mühlhaus, die in ihrem letzten Heimspiel 3 Tore erzielte. Mühlhaus wird den Club verlassen und wurde vor dem Spiel genau wie 8 weitere Mannschaftskolleginnen verabschiedet. Am kommenden Sonntag endet die Spielzeit dann für die Werder Frauen mit einem Auswärtsspiel bei Bayer Leverkusen.
1: Bei den Männern siegte am Abend Hamburg über Freiburg mit 3:2. Werder Bremen verlor gestern in Hoffenheim mit 0:1 und muss weiter um den Klassenerhalt bangen. In der Basketball-Bundesliga hat Oldenburg seine Partie verloren. Die Baskets unterlagen Gastgeber München mit 67:77. In der zweiten Basketball-Bundesliga hat Bremerhaven einen knappen Sieg erzielt. Bei den Adler Dragons Quakenbrück holten die Eisbären ein 86:84. Und das waren die Nachrichten mit Falko Puppe.
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5: Ja, ein Tag zum Genießen heute. Ich hoffe, Sie haben ihn genossen, denn so schön wird es in den nächsten Tagen nicht mehr. Heute Abend mal erst noch ein Mix aus Sonne und ein paar lockeren Wolken. Meistens bleibt es trocken. Abendwerte 9 bis 15 Grad, der Wind dazu.

0: ist relativ lebhaft und kommt aus Richtung Norden. Am Montag dann schon morgen viele Wolken, vor allem südlich und östlich von Bremen, bringen die dann auch häufig Regen. Auch in Bremen selber regnet es zunächst einmal. Bis zum Nachmittag zieht das dann bis zur Heide ab. Dahinter lockt es zumindest phasenweise und gebietsweise ein bisschen auf. Die Sonne schaut mal vorbei im Weser-Ems-Gebiet, dann aber schon wieder neue Schauer im Anmarsch. Und die kommen dann im Laufe des Abends auch dann nach zur Weser und zur Elbe. Mit nur noch rund 10 Grad an der See und 12 Grad im Binnenland. Es ist deutlich kühler als zuletzt. Und am Dienstag erst Wolken, gelegentlich Sonne, verbreitet dann Regen, am Nachmittag öfter trocken, ab und zu Sonne und es bleibt windig und kühl, 10 bis maximal 13 Grad.
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0: 19 Uhr und 5 Minuten. Achtung, eine Warnmeldung für die Autobahn 1 Hamburg Richtung Bremen. Hier liegt Achtung zwischen Rade und Hollen, steht ein Holzbalken auf der Fahrbahn. A1 Hamburg Bremen, Achtung, ein Holzbalken zwischen Rade und Hollen steht. Und eine Sperrung im Kreis Rothenburg und Kreis Stade betrifft die Landesstraße zwischen Heslingen und Kleten. Die Sperrung in beiden Richtungen bis morgen früh um 6. Ich wünsche Ihnen allen, dass Sie gut und sicher ankommen.
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0: Mit Lutzanker heute am 10. Mai. Schön, dass Sie da sind. Und unser Geburtstagskind des Tages ist natürlich und bleibt es auch Graham Goldman, Gründungsvater der British Invasion, der in den 60er Jahren schon so viele tolle Evergreens geschrieben hat und später mit 10cc dann auch nochmal eine zweite Karriere startete. Aber ganz am Anfang, seine erste Band hieß The Whirlwinds und die erste Single, die diese Band damals gecovert und rausgebracht hat, das war ein Cover von Buddy Holly, nämlich Look at Me. Also Buddy Holly, einer seiner großen musikalischen Einflüsse. Den hören wir jetzt zuerst mit Oh Boy und danach dann 10cc. Ich wünsche Ihnen weiterhin einen schönen Abend. Viel Spaß.

Der Beatclub hier auf Bremen 1 an diesem Sonntag, 10. Mai. Wir senden ja weltweit und vielleicht hört uns gerade auch jemand, vielleicht ein Hörer, eine Hörerin älteren Jahrgangs in Norwegen und wird sich erinnern und sagen, Mensch, das war doch damals hier bei uns in Norwegen ein Top-10-Hit. Großer Erfolg und es stimmt tatsächlich, sehr kurios, 1, 2, 5 von 10cc, erste Single damals ihres Albums Look Here, im März 1980 rausgekommen, nur in Norwegen ein Top-10-Hit, ansonsten leider und unverständlicherweise, wie ich finde, ein absoluter Flop. Und das dazugehörige Album Look Here ist bis heute eines meiner persönlichen 10cc Lieblingsalben, das ich auch wieder rausgekramt habe zum 80. Geburtstag von Graham Goldman, der nun wiederum heute ist. Und ein Album, das in einer schwierigen Zeit auch damals entstand für die Bandmitglieder. Graham Goldman zum Beispiel selber ging durch eine schwierige Zeit, weil er sich gerade scheiden ließ. Und Eric Stewart hatte den schweren Autounfall hinter sich und konnte nur noch auf einem Auge sehen und auf einem Ohr hören. Und trotzdem waren die beiden mit dem Rest der Band also wieder zusammen für ein Album, das viele eigentlich mit dem Titel Are You Normal auch heute noch verbinden. Das steht nämlich in großen Lettern auf dem Cover drauf. Aber das war eine Idee von Hypnosis, den Covergestaltern dieser legendären Grafikagentur. Aber das Album hieß legendärerweise Look Here, 10cc. Graham Goldman, letztes Jahr hat er zusammen mit seinem alten Kumpel Kevin Godley nochmal einen neuen Song rausgebracht, einen 10cc-Song, den ersten nach 20 Jahren, Don't Want to Go to Heaven, haben wir auch gespielt hier im Beatclub. Und dann gab es ja auch noch am Valentinstag letztes Jahr eine ganz besonders schöne Version von I'm Not in Love zum 50-jährigen Jubiläum dieses Nummer 1-Hits in einer BBC-Version, die leider bisher aber nicht veröffentlicht wurde. Und 10cc oder was davon übrig geblieben ist von dieser tollen Band, sind auch wieder auf Tour. Im September spielen sie in Deutschland einige Daten an interessanten Orten, an denen man so ein 10cc-Konzert vielleicht erstmal nicht vermuten würde. 23. September in Aachen, 24. in Worms, dann am 25. in Bonn, am 26. in Aschaffenburg und am 27. September nochmal 10cc live in Baden-Baden. Another Bloody Greatest Hits Tour heißt diese Tournee in Anlehnung an ihr Album Bloody Tourists, das 2 Jahre vor Look Here rausgekommen war, 1978 mit dem großen Single-Hit Dreadlock Holiday, aber auch mit dieser wunderbaren Ballade, geschrieben von Graham Goldman. Das hören wir jetzt noch an seinem 80. Geburtstag hier im Beatclub. Wir kommen nochmal 10cc und For You and I.

Das war 1970 die B-Seite der ersten Black Sabbath Single Paranoid und ist mittlerweile auch ein Klassiker der Band geworden, hier im Beatclub auf Bremen 1. The Wizards, Black Sabbath. Angeblich sollen Ozzy Osbourne und Geezer Butler mal ziemlich stoned aus einem Club irgendwo in England rausgefallen sein. Morgens früh, kann man sich vorstellen, und da hing wohl vor dem Club irgendwie so ein merkwürdiger Typ, schlecht gelaunt und auch irgendwie merkwürdig gekleidet rum. Sah aus wie ein Elf mit so einem Zauberhut und so entstand wohl die Idee zu diesem Song hier, The Wizard. 1925, wir haben ein Bremen 1 Verkehrsservice aktuell. Bitte Vorsicht auf der A1 Bremen-Osnabrück zwischen, nein, in der Einfahrt Wildeshausen West. Dort Achtung Gegenstände auf der Fahrbahn, Achtung Gegenstände auf der A1 Bremen-Osnabrück in der Einfahrt Wildeshausen West. Ja, ein Titel, zwei Songs. Hier kommt nochmal The Wizard von einer ganz anderen Band in einer, ja, etwas anderen Tonlage. Uriah Heep haben zwei Jahre später auch ein Song dieses Titels rausgebracht. Ken Hensley und Mark Clark haben ihn geschrieben damals. Mark Clark war für eine kurze Zeit Bassist von Uriah Heep. Das war auch der einzige Song, für den er auch mitgeschrieben hat. Danach hat er die Band verlassen, weil es war ihm einfach alles viel zu anstrengend und diese ganzen Konzerte, das wollte er sich nicht mehr antun. Trotzdem ist es natürlich mit seiner Hilfe ein Klassiker der Band geblieben. Hier kommen Uriah Heep im Beat Club und The Wizards.

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2: Ja, und er schüttelt immer noch ein bisschen den Kopf. Es ist einfach eine verrückte Bundesliga. Der 1. FC Heidenheim hat tatsächlich beim 1. FC Köln eben mit 3:1 gewonnen. Mit der Konsequenz, dass die Heidenheimer nun die rote Laterne abgegeben haben. Und zwar an den FC St. Pauli. Die Hamburger sind 18. Heidenheim 17. und Wolfsburg ist 16. Und diese drei Clubs eint alles, denn sie haben alle 26 Punkte. Das heißt, am nächsten Wochenende spielt St. Pauli gegen Wolfsburg und Heidenheim gegen Mainz, für die es eigentlich um nichts mehr geht. Also wir sind gespannt, wie dieses Finale im Abstiegskampf dann ausgehen wird. Der Hamburger Sportverein hat heute Nachmittag gegen den SC Freiburg zu Hause mit 3:2 gewonnen und gleich um 19.30 Uhr empfängt Mainz 05 Union Berlin. Die Fußballerinnen von Werder Bremen haben heute Nachmittag nochmal ein richtiges Ausrufungszeichen zum Fastende der Saison gesetzt. Mit 7:0 haben sie ihr Heimspiel gegen Carl Zeiss Jena gewonnen. Es war der höchste Bundesliga-Erfolg in der Geschichte, ein Kantersieg, der die Kapitänin Lina Hauseke zum Strahlen brachte.
3: Aber heute bin ich sehr glücklich. Ich glaube, wir sind alle sehr glücklich. Ja, es ist unser letztes Heimspiel. Ich glaube, so erträumt man sich das, dass man nochmal 7 Tore schießt und ja, eine sehr überzeugende Leistung abliefert. Und ja, glaube ich, alle, die uns auch verlassen werden, sind zum Einsatz gekommen. Man freut sich für alle mit und ich glaube, es war heute ein gelungener Tag.
2: Nächstes Wochenende wird dann die Bundesliga-Saison mit dem Auswärtsspiel in Leverkusen beendet. Und starke Leistung der Eisbären Bremerhaven beim Basketball. Im zweiten Playoff-Viertelfinale gewannen sie heute Nachmittag auswärts bei den Adlern Dragons hauchzart mit 86-84. Starke Mentalität. Das gesamte Spiel überlagen die Eisbären hinten, doch in den letzten Minuten dann bogen sie die Partie noch um. Jetzt führen sie in der Serie mit 2:0. Sie brauchen noch einen dritten Sieg, um in das Halbfinale einzuziehen. Die Chance dafür haben sie am nächsten Mittwoch, und zwar in der Stadthalle in Bremerhaven ab 19 Uhr.
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1: Ja, ein angenehmer, milder Abend nach einem wirklich schönen Frühsommertag heute am Sonntag und immer noch Werten so zwischen 11 Grad in Bremerhaven, 12 Grad in Oldenburg und 14 Grad in Bremen in der Nacht. Dann Richtung Ostfriesland sind ein paar Auflockerungen nach Süden und Osten hin, dann aber schon dichtere Wolken. Und dann kommt langsam auch Regen auf. Tiefstwerte in der Nacht 7 bis 3 Grad. Dazu ein meist schwacher bis mäßiger Wind. Weiterhin aus Richtung Nord unterwegs.
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1: 19 Uhr und 31 Minuten. Kreis Rothenburg und Kreis Stade. Die Landesstraße zwischen Hieslingen und Kleten ist in beiden Richtungen bis morgen früh um 6 gesperrt. Sonst haben wir nichts mehr. Wir wünschen Ihnen allen, dass Sie gut und sicher ankommen. Gute Fahrt.
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1: Die letzte halbe Stunde heute am 10. Mai mit Lutz Hanka hier im Studio. Und täglich oder sonntäglich grüßt das Murmeltier mit ihrer Lieblingssendung und der passende Song dazu, den gibt's gleich. Und danach feiern wir die letzte große Show einer holländischen Kultband. Alles das also noch bis 20 Uhr hier bei uns. Viel Spaß, schönen Abend.

Wow, was für ein toller Song, was für eine tolle Live-Aufnahme. Golden Earring war das und Twilight Zone im Januar diesen Jahres, Ende Januar im Ahoy in Rotterdam live mitgeschnitten und jetzt veröffentlicht auf dem Album One Last Nights. Und aufmerksam gemacht auf dieses Album hat uns Bremen 1 Hörer Henk Schulting aus Findorf per Mail. Henk, danke nochmal dafür. Wir haben ja schon kurz geschrieben, also toll, wenn wir da natürlich immer wieder auch von euch, von Ihnen so Tipps bekommen. Und wir haben das natürlich gerne aufgegriffen, denn Golden Earring ist ja nun mal auch eine Kultband, die wunderbar in diese Sendung passt. Und man muss ein paar Worte noch verlieren zu diesem Album und zu diesen Shows, die es dann geworden sind. Im Januar letzten Jahres, 25, also da hat ja die Band angekündigt, dass sie noch ein letztes Konzert spielen wollen. Und zwar im Ahoy Rotterdam, ein Jahr später, am 30. Januar 2026. Damals hatte natürlich George Kooymans, der Gitarrist, schon die Diagnose ALS. Und es war klar, er würde selber nicht mehr dabei sein können und nicht auf der Bühne stehen. Aber man hat dann große holländische Künstler und Stars natürlich engagiert, die da auftreten sollten. 5 Euro sollten vom Ticketpreis an die ALS-Forschung gehen. Und die Nachfrage war natürlich riesig in Holland und auch europaweit. Und deswegen hat man aus einem Konzert dann 5 Konzerte gemacht. An 5 aufeinanderfolgenden Abenden hat Golden Earring gespielt im Ahoy Ende Januar. Das wurde mitgeschnitten. Und dann ist ja George Kooymans leider auch im Sommer letzten Jahres im Alter von 77 Jahren gestorben. Und deswegen war es besonders bewegend und bemerkenswert, dass am Ende aller 5 Shows Ende Januar ein Video eingespielt wurde über die Leinwand, das man voraufgezeichnet hatte. Und da sah man nochmal George Kooymans spielen, und zwar den Song Hold Me Now. Und das wollen wir jetzt auch nochmal gemeinsam genießen in Erinnerung und in Dankbarkeit für und an George Kooymans. Hier sind nochmal Golden Earring live im Ahoy in diesem Januar. Hold Me Now.

Ja, ein Hippie auf Lebenszeit, so habe ich es heute in ganz vielen Agenturen auch gelesen, denn heute feiert dieser Mann hier, Donovan, auch seinen 80. Geburtstag. Das wollen wir nicht unter den Tisch fallen lassen, ganz im Gegenteil, denn Donovan war mit seinen Songs, mit seinen Psychedelic-Folk-Rock-Songs einer der großen Stars auch dieser Dekade in den 60ern, und wie viele seiner anderen Hits wurde auch Mellow Yellow von Mickey Most produziert. Und wenn man bei Mellow Yellow ganz genau hinhört, aber eigentlich muss man es auch wissen, weil sonst hört man es, glaube ich, tatsächlich nicht. Aber Paul McCartney hat im Hintergrund auch ein bisschen mitgesungen, irgendwo. Und Donovan hat sich revanchiert, hatte nämlich dann auch ausgeholfen bei, sinnigerweise, Yellow Submarine, ein Beatles-Stück. Und auch John Paul Jones war zu hören auf diesem Song, hat Bass gespielt. Und der später großartige Jazzgitarrist John McLaughlin war auch dabei und hatte Rhythm Guitar auf diesem Song gespielt. Mellow Yellow. Donovan, also heute 80. Geburtstag. Wow. Und hatte so viel auch bewirkt. Er hat John Lennon zum Beispiel das Fingerpicking-Gitarrenspiel beigebracht während der Aufnahmen zum Weißen Album. Er war gut befreundet mit Brian Jones und Joan Baez. Er hat auch mit der Jeff Beck Group zusammengespielt und zukünftigen Mitgliedern einer Band namens Led Zeppelin. Ja, vor allem aber eben die großen Hits der 60er, die, das muss man wirklich sagen, den, wie die Engländer sagen, den Test of Time bestanden haben, die immer noch gut klingen. Und auch später hat Donovan noch erstaunlich gute Musik gemacht. Deswegen möchte ich jetzt nochmal heute an seinem 80. ein Stück spielen aus dem Jahre 2004. Da erschien nämlich sein Soloalbum The Beat Cafe und ein Song, der ja ganz bewusst auch anspielt auf einen der großen Hits aus den 60ern. Das war ja Sunshine Superman. Und diese Nummer heißt hier Poor Man's Sunshine. Hier ist nochmal Donovan im Beat Club auf Bremen 1.

Meine liebe Kollegin Sabine Schimanski kam gerade ganz spontan hier ins Studio und schwärmte mir vor von einem Konzert, an das sie sich noch gut erinnert, mit Donovan hier in der Bremer Glocke vor ewigen Zeiten. Sie hat auch noch ein bisschen was später dann am Abend von und für Donovan, heute an seinem 80. Sie macht gleich weiter, Sabine, also übernimmt hier das Mikro um kurz nach 8 und den nächsten Beatlob am kommenden Sonntag. Da geht's unter anderem um drei Herrschaften, Udo Lindenberg, Klaus Doldinger und Eric Burdon, die alle auf die eine oder andere Art und Weise was miteinander zu tun haben. Dazu dann am kommenden Sonntag mehr. Ich bin Lutz Anker, danke fürs Zuhören, Ihnen noch einen schönen Abend, haben Sie eine gute Woche, bis nächsten Sonntag, ich freue mich schon.

0: Jena. Das Wetter in der Nacht allmählich mehr Wolken, in der Früh etwas Regen, tiefste Werte bei 3 Grad. Der Vorschlag von Russlands Präsident Wladimir Putin, Altkanzler Gerhard Schröder als Vermittler im Ukraine-Krieg einzusetzen, wird in der deutschen Politik unterschiedlich bewertet. Die Bundesregierung sieht darin ein weiteres Scheinangebot des Kreml. Die Grünen nennen den Vorstoß abwegig. SPD-Mitglied Schröder gilt als Freund Putins und war für russische Energiekonzerne tätig. Aus Berlin Dietrich Karl Meurer.
1: Ähnlich äußert sich der außenpolitische Sprecher der SPD-Bundestagsfraktion Adis Achmetowitsch. Er fordert aber, jedes Angebot müsse ernsthaft geprüft werden. Europa müsse mit am Verhandlungstisch sitzen. Dagegen spricht der frühere Chef des Auswärtigen Ausschusses des Bundestages, Michael Roth von der SPD, von einem Manöver. Linken-Fraktionschef Sören Pellmann sieht in der Idee Putins ein politisches Signal mit Konfliktpotenzial. Fabio De Masi vom BSW hält eine Prüfung des Vorschlags für sinnvoll.
0: In Berlin läuft der Bundeskongress des Deutschen Gewerkschaftsbundes. Zum Auftakt hat die DGB-Vorsitzende Jasmin Fahimi vor Angriffen auf Arbeitsrechte und Sozialstaat gewarnt. Man sehe, wie versucht werde, den 8-Stunden-Tag in Frage zu stellen oder soziale Sicherungssysteme auszuhöhlen, sagte Fahimi. Der DGB werde hier klare rote Linien ziehen. Der Bremer Senat kritisiert das Aus der Lufthansa-Verbindung zwischen Bremen und Frankfurt ab Juli. Bürgermeister Andreas Bovenschulte spricht von einem schweren Schlag für Bremen und den Nordwesten. Wirtschaftssenatorin Christina Vogt fordert die Lufthansa zum Umdenken auf. Die Strecke sei wichtig für Wirtschaft und Wissenschaft in Bremen. Der Senat steht nach eigenen Angaben mit Flughafen und Lufthansa im Austausch. Die Frauen von Werder Bremen haben im letzten Heimspiel der Bundesliga-Saison einen deutlichen Sieg eingefahren. Gegen Tabellenschlusslicht Jena gewannen die Bremerinnen mit 7:0. Olaf Rathje.
2: Vor 1752 Fans stellten die Bremerinnen mit diesem 7:0 gegen den Tabellenletzten aus Jena den Vereinsrekord für ihren höchsten Bundesligasieg ein. Überragende Spielerin war dabei Larissa Mühlhaus, die in ihrem letzten Heimspiel 3 Tore erzielte. Mühlhaus wird den Club verlassen und wurde vor dem Spiel genau wie 8 weitere Mannschaftskolleginnen verabschiedet. Am kommenden Sonntag endet die Spielzeit dann für die Werder Frauen mit einem Auswärtsspiel bei Bayer Leverkusen.
0: Bei den Männern siegte am Abend Hamburg über Freiburg mit 3:2 und Köln verlor gegen die Gäste aus Heidenheim mit 1:3. Werder Bremen unterlag Gäste in Hoffenheim mit 0:1, verbleibt aber dennoch in der ersten Fußball-Bundesliga. Und das waren die Nachrichten mit Falco Puppe.
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4: So, gucken wir mal aufs Thermometer. 14 Grad zeigt's in Bremen, 11 Grad in Bremerhaven, Kloppenburg 13, Hagen im Bremischen 11 Grad. In der Nacht ist der Himmel westlich von Bremen und an der See auch mal klar und mal auch bewölkt. Ansonsten eher dichte Wolken am Himmel in der zweiten Nachthälfte und in den Frühstunden kommt dann in Bremen und im südlichen und östlichen Umland etwas Regen. 7 bis 3 Grad sind die Tiefstwerte. Morgen viele Wolken am Himmel. In Bremen regnet es häufig und auch südlich und östlich von Bremen. Am Nachmittag lockert es auf, hier und da scheint die Sonne. Aber dann kommen ziemlich schnell von Westen her neue Schauer und im Laufe des Abends breiten die sich dann auch zwischen Weser und Elbe aus. Es gibt einen Temperatursturz, 10 bis 12 Grad sind nur drin und der Wind weht meist schwach bis mäßig. Der dreht auf Nordwest bis West. Und am Nachmittag und Abend sind dann morgen vor allem in der Nähe von Schauern starke und in der See auch einzelne stürmische Böen unterwegs. Klingt nicht nur ungemütlich, wird wohl auch so.
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4: 20:04 und da haben wir nur eine einzige Meldung. Kreis Rothenburg und Kreis Stade, die Landesstraße zwischen Heslingen und Kleten ist in beiden Richtungen gesperrt und das soll noch bis morgen früh um 6 dauern. Gute Fahrt Ihnen allen.
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4: Einen schönen Sonntagabend wünsche ich Ihnen. Mein Name ist Sabine Schimanski und ich hoffe, Sie hatten ein schönes Wochenende bzw. haben ein schönes Wochenende. Denn es kommen ja noch 4 wunderbare Stunden mit schöner Musik, bevor es dann um Mitternacht in den Montag reingeht. Ich freue mich mit Ihnen zusammen jetzt auf die Eurythmics, JJ Cale und Bruno Mars. Viel Spaß mit uns.
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Der Superstar aus Hawaii, Bruno Mars Grenade. Und ich denke, Bruno Mars ist jetzt vielleicht schon in der Garderobe oder zumindest beim Soundcheck und bereitet sich auf seinen Auftritt heute Abend in Detroit in Michigan vor. Um 19 Uhr dortige Zeit soll's losgehen. Und vielleicht bereitet er sich mental auch schon auf Berlin vor, denn Ende Juni, 26., 28. und 29. gibt er 3 Konzerte im Berliner Olympiastadion. Und dass er das schafft, dass die Hütte vielleicht annähernd voll zu kriegen, kann ich nur sagen, Hut ab, große Hochachtung, denn im Olympiastadion können bis zu 74.000 und noch was Sitzplätze installiert werden. Und wenn gestanden wird, dann können sogar noch mehr Leute rein. Und das 3-mal fast hintereinander. Ja, und die Tickets sind bestimmt auch nicht ganz preiswert. Aber es wird sich lohnen, denn Bruno Mars ist ja bekanntermaßen ein sehr guter Live-Künstler. Jetzt geht's weiter mit Simply Red bei Bremen 1 am Sonntagabend. 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

Im März ist das wundervolle Album Aqualung von Jethro Tull 55 Jahre alt geworden. Daraus haben wir Locomotive Breath gehört. Ich kann mich noch erinnern, dass wir damals in Schulzeiten Aqualung immer sehr häufig ganz durchgehört haben. Ist ja nicht mit vielen Alben passiert, dass man die wirklich einfach aufgelegt und durchlaufen lassen hat. Aber Aqualung, da kannten wir jeden Song und fanden sie alle super toll. Und Locomotive Breath natürlich ganz besonders. Und das dieses Album in den deutschen Albumcharts damals auf Platz 5 gelandet ist. Das hat bestimmt auch mit mir und meiner Klasse zu tun. Wir hatten das Album nämlich fast alle. Hier ist Bremen 1, der Sonntagabend, jetzt von den frühen 70ern zu den späten 80ern. The mit The Beaten Generation.

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1: Im Moment haben wir 8 bis 10 Grad auf den Inseln und in Ostfriesland, 11 Grad in Bremen und bis zu 15 Grad noch im südlichen Binnenland. Heute Nacht kühlt es ab auf 7 bis 3 Grad. Es kann in der zweiten Nachthälfte etwas Regen geben. Und morgen gibt es nur 10 bis 12 Grad über den Tag. Erst bisschen Regen, dann eine Zeit lang trocken, abends neuer Regen von Westen her.
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1: Es ist eine Minute nach 8:30 und wir haben weiterhin die eine Meldung aus dem Kreis Rothenburg und Kreis Stade. Die Landesstraße zwischen Heslingen und Kleten ist in beiden Richtungen bis morgen früh um 6 gesperrt. Gute Fahrt, kommen Sie gut hin. Hier ist Bremen 1, der Sonntagabend mit Sabine Schimanski. Schön, dass Sie da sind. Und hier kommt eine Band aus Liverpool aus dem Jahr 1990, The Farm.
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0: So, Sie lieben sie auch, bestimmt. 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
0: Ja, und ich auch und ich denke mal Sie alle, denn es käme nicht gut, das zu verpassen. 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Immer von 20 bis 22 Uhr. Und jetzt haben wir Ihnen den Mund wässrig gemacht nach Live-Aufnahmen. Und dann kommt jetzt natürlich auch eine, und zwar Donna Summer on the Radio.
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U2 auf Bremen 1. Die Band hat was zu feiern. Sie wurde zu Mitgliedern des Europäischen Verdienstordens ernannt und die Verleihungszeremonie ist in Straßburg vom 18. bis 21. Mai. Und das ist ein schönes Vorab-Geburtstagsgeschenk für Bono gewesen, als er das erfahren hat. Denn er hat heute Geburtstag. Bono feiert seinen 66. Herzlichen Glückwunsch aus dem Studio von Bremen 1. Hier kommt Elton John, Made in England.

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1: Mit Falko Puppe, guten Abend. Bundesregierung will Schröder nicht als Vermittler im Ukraine-Krieg. Söder hält Entlastungsprämie für nicht mehr realisierbar. Bremer Senat

0: bekämpft werden. Europa müsse mit am Verhandlungstisch sitzen. Dagegen spricht der frühere Chef des Auswärtigen Ausschusses des Bundestages, Michael Roth von der SPD, von einem Manöver. Linken-Fraktionschef Sören Pellmann sieht in der Idee Putins ein politisches Signal mit Konfliktpotenzial. Fabio De Masi vom BSW hält eine Prüfung des Vorschlags für sinnvoll.
1: CSU-Chef Markus Söder hält die Entlastungsprämie von 1.000 Euro für nicht mehr realisierbar. Sie sei wohl vom Tisch, sagte der bayerische Regierungschef am Abend im Ersten. Die Idee sei gut gemeint gewesen, aber offenkundig nicht mit der Wirtschaft abgesprochen worden. Söder gibt der SPD dafür die Schuld am Scheitern. Am Freitag hatte der Bundesrat die Entlastungsprämie abgelehnt, weil sie zu Einnahmeausfällen in Ländern und Kommunen geführt hätte. Der Bremer Senat kritisiert das Aus der Lufthansa-Verbindung zwischen Bremen und Frankfurt ab Juli. Bürgermeister Andreas Bovenschulte spricht von einem schweren Schlag für Bremen und den Nordwesten. Wirtschaftssenatorin Christina Vogt fordert die Lufthansa zum Umdenken auf. Die Strecke sei wichtig für Wirtschaft und Wissenschaft in Bremen. Die Frauen von Werder Bremen haben in ihrem letzten Heimspiel der Bundesliga-Saison einen deutlichen Sieg eingefahren. Gegen Tabellenschlusslicht Jena gewannen die Bremerinnen mit 7:0. Olaf Rathje.
2: Vor 1752 Fans stellten die Bremerinnen mit diesem 7:0 gegen den Tabellenletzten aus Jena den Vereinsrekord für ihren höchsten Bundesligasieg ein. Überragende Spielerin war dabei Larissa Mühlhaus, die in ihrem letzten Heimspiel 3 Tore erzielte. Mühlhaus wird den Club verlassen und wurde vor dem Spiel genau wie 8 weitere Mannschaftskolleginnen verabschiedet. Am kommenden Sonntag endet die Spielzeit dann für die Werder Frauen mit einem Auswärtsspiel bei Bayer Leverkusen.
1: Bei den Männern siegte am Abend Hamburg über Freiburg mit 3:2 und Köln verlor gegen die Gäste aus Heidenheim mit 1:3. Und das waren die Nachrichten mit Falco Puppe.
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4: In Bremen und Bremerhaven haben wir zurzeit 10 Grad, in Sieke sind es noch 11, in Aurich 8. Der Himmel ist mal mehr, mal weniger bewölkt. Es kühlt heute Nacht ab auf 7 bis 3 Grad. Und in der zweiten Nachthälfte kann es in Bremen und südlich und östlich davon etwas regnen. Morgen viele Wolken. In Bremen regnet es häufig, auch südlich und östlich von Bremen. Es lockert dann am Nachmittag mal auf. Hier und da scheint die Sonne. Aber dann kommen von Westen her neue Schauer. Und die breiten sich bis zum Abend auch zwischen Weser und Elbe aus. Der Wind weht meist schwach bis mäßig. Er dreht auf Nordwest bis West und dann gibt es am Nachmittag und Abend, da wo die Schauer sind, auch starke an der See einzelne stürmische Böen.
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4: 9:03. Kreis Rothenburg und Kreis Stade, da ist die Landesstraße zwischen Heslingen und Kleten in beiden Richtungen gesperrt bis morgen früh um 6. Das war's. Gute Fahrt.
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4: Schönen guten Abend zusammen, mein Name ist Sabine Schimanski und ich weiß nicht, ob es in Ihrem Leben Dinge gibt, die Ihnen so ein bisschen leid tun, dass Sie irgendwas nicht gemacht haben, obwohl es eigentlich so einfach gewesen wäre. Ich habe das nicht oft, also wenn ich sage, ich habe mich dagegen entschieden, habe ich nicht gemacht, ist gut. Aber was mich doch nochmal so ein bisschen wurmt, dass ich damals nicht zur Expo 2000 in Hannover gefahren bin. Das war wirklich eine vertane Chance, vor allem am Anfang, als es noch so leer war. Vielleicht erinnern Sie sich, da waren ja nur so ein ganz paar Peoples unterwegs und der große Run begann ja erst gegen Ende. Also es wäre wirklich so leicht gewesen. Aber diese Chance ist eben vertan und zur allerersten Weltausstellung hätte ich sowieso nicht gehen können. Die war nämlich 1876 und um die dreht sich heute unser Stichtag. Vorher noch 3 Songs und zwar As I Lay Me Down von Sophie B. Hawkins, Allentown von Billy Joel und Fading von Alle Farben und Elira. Viel Spaß!
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1: 10. Mai 1876, heute vor 150 Jahren, öffnete in Philadelphia die erste offizielle Weltausstellung in den USA. Ihre Pforten. Womit das Publikum damals angelockt wurde, erzählt uns Jens Schellhaas. Unter anderem mit einem der größten Hits aller Zeiten.
2: Mit großen Tamtam, Salutschüssen und Händels Halleluja wird die Weltausstellung zum 100-jährigen Bestehen der USA eröffnet. Überall in Philadelphia läuten die Glocken. Der deutsche Maschinenbauprofessor Franz Rollot gehört zur Jury der ausgestellten Exponate. Er schreibt:
3: Centennial heißt alles Denkbare. Es gibt Centennial-Pomade, Centennial-Seife, Centennial-Bier.
2: Die Vermarktung ist perfekt. Sogar Richard Wagner komponiert den USA zum 100. einen großen Centennial-Marsch. Wie jede Weltausstellung ist auch die in den Vereinigten Staaten ein Jahrmarkt internationaler Eitelkeiten. Graham Bell kommt mit dem Telefon. Die Engländer zeigen ihre Hochräder erstmals mit Speichen, Nikolaus Otto einen neuen Viertaktmotor. Und plötzlich gibt es neben Popcorn und Ketchup auch funktionstüchtige Näh- und Schreibmaschinen. Die Türken kommen mit Marihuana und die deutsche Firma Krupp versucht, wie auf anderen Weltausstellungen auch, mit einer gigantischen Kanone zu imponieren. Die New Yorker Evening Post schreibt:
4: Die großspurige Selbstverliebtheit und die unverschämte Arroganz des deutschen Beitrags sind unerträglich.
2: Überhaupt, das Image der deutschen Industrieprodukte ist niederschmetternd. Die Ideen geklaut, alles schlecht und billig produziert. So sieht es auch der deutsche Preisrichter Franz Rollot.
3: Es darf nicht verhehlt. Es muss sogar laut ausgesprochen werden, dass Deutschland eine schwere Niederlage auf der Philadelphia-Ausstellung erlitten hat.
2: Die Industriellen im Reich des Ramsches hören das nicht sehr gern. Unverzüglich starten sie eine Qualitätsoffensive. 10 Jahre später ist aus dem verpönten Hinweis Made in Germany tatsächlich ein echtes Gütesiegel geworden. Als einziges Gebäude der Weltausstellung ist bis heute die monumentale Memorial Hall geblieben, groß wie ein Fußballfeld. Als ihr markantestes Merkmal springt ihre Kuppel aus Eisen und Glas ins Auge. Halten Sie mal ein Bild des Reichstags in Berlin daneben.
5: Hoffentlich merkt keiner den Betrug. Das ist alles nur geklaut.
2: Der deutsche Architekt Paul Wallot fand sie eben zu schön, die Memorial Hall. Und auch die Vereinigten Staaten fanden ihre erste offizielle Weltausstellung schön. Begonnen hat die Centennial Exhibition am 10. Mai 1876, heute vor 150 Jahren.
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1: Bei 8 bis 11 Grad haben wir örtlich einen klaren Himmel. Oft ist es aber auch bewölkt. Im Moment ist es trocken, aber in der zweiten Nachthälfte kann mal etwas Regen fallen. Bei Tiefstwerten von 7 bis 3 Grad.
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1: Fast schon 2 Minuten nach 9:30 haben wir es im Kreis Rothenburg und Kreis Stade. Ist die Landesstraße zwischen Heslingen und Kleten in beiden Richtungen bis morgen früh um 6 gesperrt. Und das ist auch die einzige Meldung. Das soll bitte so bleiben. Also fahren Sie vorsichtig durch den Abend und die Nacht. Gute Fahrt allerseits.
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Die wunderbare Meghan Trainor hat vor nicht ganz 3 Wochen ihr neues Studioalbum veröffentlicht. Es heißt Toy With Me und die 2. Single daraus haben wir gerade gehört auf Bremen 1, Get In Girl. Das war doch wohl Lebensfreude pur, oder? Und dieses Lied ist noch gar nicht so, hat noch gar nicht so hohe Chartnotierungen, wie man es bei Meghan Trainor vielleicht vermuten könnte, aber es hat schon mal so mittlere Chartplätze erreicht in so unterschiedlichen Ländern wie Guatemala, Lettland, Neuseeland und in der Schweiz. Also sie ist überall beliebt und ich denke mal, je länger der Song läuft, desto mehr kommen auch die anderen Länder aus den Puschen. Jetzt gehen wir wieder zurück in die 80er. Bananarama, Love in the First Degree.

wunderschöne Arrangements, immer wenn Earth, Wind and Fire am Start sind, Fantasy. Damit konnte man sich jetzt richtig gut nochmal das Wochenende raustanzen und sich auf die kommende Woche freuen. Ich weiß jetzt nicht, wie Sie dem gegenüberstehen, dass morgen nun schon wieder Montag ist. Ich freue mich drauf. Ich freue mich in der Woche auf das Wochenende und umgekehrt. Also ich finde, das kann man sich auch alles richtig nett machen. Und das machen wir mit Musik jetzt von Susan Vega und ihrem großen Hit Luca.

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1: Mit Falko Poppe, guten Abend. Söder hält Entlastungsprämie für nicht mehr realisierbar. Bundesregierung will Schröder nicht als Vermittler im Ukraine-Krieg. Bremer Senat kritisiert die Lufthansa. Das Wetter Ende Nacht allmählich mehr Wolken, in der Früh etwas Regen, tiefste Werte bei 3 Grad. CSU-Chef Markus Söder hält die Entlastungsprämie von 1.000 Euro für nicht mehr realisierbar. Die Idee sei offenkundig nicht mit der Wirtschaft abgesprochen gewesen, sagte der bayerische Regierungschef am Abend im Ersten und macht dafür die SPD verantwortlich. Der Bundesrat hatte die Entlastungsprämie am Freitag abgelehnt, weil sie zu Einnahmeausfällen in Ländern und Kommunen geführt hätte. Aus Berlin, Dietrich Karl-Meurer.
2: Auch Baden-Württembergs designierter Ministerpräsident Cem Özdemir von den Grünen sieht die Prämie kritisch. Er hält sie für unwirksam und spricht von einer Verschwendung.

0: Stimmen, die fordern, den Vorschlag zu prüfen, in der Hoffnung, dass Europa dann an etwaigen Verhandlungen beteiligt werden würde. Das Evakuierungsflugzeug mit den Passagieren des von einem Hantavirus-Ausbruch betroffenen Kreuzfahrtschiffs ist im niederländischen Eindhoven gelandet. Unter den 26 Passagieren sind auch 4 Deutsche. Alle sind nach Angaben der spanischen Behörden ohne Symptome. Die Deutschen sollen in Deutschland unter Quarantäne gestellt werden. Der Bremer Senat kritisiert das Aus der Lufthansa-Verbindung zwischen Bremen und Frankfurt ab Juli. Bürgermeister Andreas Bovenschulte spricht von einem schweren Schlag für Bremen und den Nordwesten. Wirtschaftssenatorin Christina Vogt fordert die Lufthansa zum Umdenken auf. Die Strecke sei wichtig für Wirtschaft und Wissenschaft in Bremen. Am 33. Spieltag der Fußball-Bundesliga spielten Hamburg-Freiburg 3:2, Köln-Heidenheim 1:3 und Mainz-Union Berlin 1:3. Dazu Tim Brockmeier.
1: Es sah lange nach einem müden Kick aus, der aber vor allem dann hinten raus doch noch was zu bieten hatte. Union in der ersten Halbzeit klar besser. Ilic traf kurz vor dem Wechsel zur Führung für die Gäste. Nach der Pause Mainz mit deutlich mehr Energie. Becker, der Ex-Unioner, mit dem 1:1. Die 05er danach mit einer echten Drangphase. Berlin überstand die aber und kam kurz vor Schluss durch Burg zur erneuten Führung. Am Ende konterte Juranovic zum 3. Tor für Union und zur Entscheidung.
0: Und das waren die Nachrichten mit Falco Wuppe.
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3: In Bremen 11 Grad, in Bremerhaven und in Damme 10, in Varel 8 Grad. So zurzeit die Temperatur. Und 7 bis 3 Grad sind heute Nacht die Tiefstwerte. Dabei ist zunächst mal der Himmel oft klar, aber oft auch bewölkt. In der zweiten Nachthälfte fängt es dann in Bremen und im südlichen und östlichen Umland an zu regnen. Morgen viele Wolken, in Bremen häufiger Regen, auch südlich und östlich von Bremen. Am Nachmittag lockert es mal auf, dann scheint auch hier und da die Sonne, aber von Westen her kommen dann schnell neue Schauer herangezogen und die ziehen dann rüber bis zur Elbe. 10 bis 12 Grad, morgen die Höchstwerte, ist also merklich kühler und dazu weht der Wind meist schwach bis mäßig, dreht auf Nordwest bis West. Und dann am Nachmittag und Abend, vor allem da, wo die Schauer sind, gibt es starke und an der See sogar einzelne stürmische Böen.
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3: Es ist 10:04. Kreis Rothenburg und Kreis Stade. Die Landesstraße zwischen Heslingen und Kleten ist in beiden Richtungen gesperrt. Bis morgen früh um 6 dauert das. Und sonst haben wir nichts. Gute Fahrt Ihnen allen.
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3: Mit Sabine Schimanski im Studio. Schön, dass Sie dabei sind. Und jetzt hören wir einen Song von Erasure, Blue Savannah. Und ich kann mich jetzt gar nicht erinnern, ob die Band das Lied überhaupt gebracht hat. Als ich sie mal gesehen habe in Berlin auf der Waldbühne als Vorprogramm für Robbie Williams. Aber ich war auch so dermaßen fest in mein Regencape gehüllt, weil das geschüttet hat wie aus Kübeln, dass ich sowieso nur die Hälfte mitbekommen habe und irgendwie gedacht habe, lieber Gott, lass es vorbeigehen. Den Regen, das Konzert, alles. Ich will nach Hause. Vielleicht haben Sie das ja auch schon mal erlebt, ein Open-Air-Konzert, was so völlig ins Wasser gefallen ist. Aber jetzt freue ich mich, hier warm und trocken zu stehen und Erasure zu hören mit Blue Savannah. Mit Ihnen zusammen.
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Unvergessen diese Stimme von Chris Rea und unvergessen dieser Song Josephine, gehört auf Bremen 1 am Sonntagabend. Dr. Hook hören wir jetzt und für die ist 1979 sozusagen schon ein Spätwerk. Da kam die Single raus, die wir jetzt hören werden. Aus dem Album Sometimes You Win, Oktober 1979. Better Love Next Time. Hier ist Dr. Hook.

Immer wieder schön. Heinz-Rudolf Kunze mit Leib und Seele, der ist ja nun auch seit vielen Jahrzehnten ganz vorne dabei und hat Alben veröffentlicht, Touren gemacht, Lesungen veranstaltet. Ganz großer Mann im deutschen Showbusiness. Und wenn Sie ihn noch nie live gesehen haben, dann wird's mal Zeit, würde ich sagen. Er hat wieder viele Konzerte in diesem Jahr in ganz Deutschland, auch so in Urlaubsorten. Vielleicht sind Sie ja zufällig zur selben Zeit zum Beispiel in Stralsund wie Heinz-Rudolf Kunze. Das ist Ende August. Und da gibt es dann noch ein paar mehr Termine, können Sie auf seiner Seite angucken. Vielleicht, ja, kommt er ja auch mal wieder nach Bremen. War er, glaube ich, lange nicht. Also oder ich habe es verpasst. Auf jeden Fall würde ich auch mal gerne wieder in ein HRK-Konzert gehen. Lizzo ist jetzt dran. Die veröffentlicht im Juni ein neues Album, das wird Bitch heißen. Und sie hat eine aktuelle Single am Laufen, die heißt Don't Make Me Love You, Lizzo.

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2: 7 bis 13 Grad haben wir und da geht noch was runter und zwar ordentlich. 7 bis 3 Grad sind nämlich die angesagten Tiefstwerte heute Nacht. Im Moment ist es trocken und sogar örtlich klar, aber in der Nacht kann es dann auch noch mal ein bisschen regnen. Morgen 10 bis 12 Grad im Höchstfall. Viele Wolken in Bremen. Geht das schon mal mit Regen los, südlich und östlich von Bremen auch. Und dann am Nachmittag machen kurze Auflockerungen. Von Westen her kommt dann aber schon wieder der neue Niederschlag heran. Und der zieht dann im Laufe des Abends bis rüber ins Weser-Elbe-Gebiet.
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2: Genau, 22.30 Uhr, halb elf. In Kreis Rothenburg und Kreis Stade ist die Landesstraße zwischen Heßningen und Kleten in beiden Richtungen gesperrt bis morgen früh um sechs. Sonst ist alles frei. Gute Fahrt und fahren Sie vorsichtig.
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Noch ein Grund zum Picknick-Konzerte-Festival nach Oldenburg zu fahren. Am 6. August tritt Milo da auf. Und den haben wir gerade gehört mit AO Technology. Bremen 1, der Sonntagabend. Hier ist Gazebo mit Lunatic.

Ach, finde und fand ich immer ein wunderschönes Duett. Susi Quattro und Chris Norman, die haben so gut zusammengepasst für diesen Song Stumbling In. Vielleicht ist es ja einer ihrer Lieblingssongs und sie haben sich jetzt sehr gefreut, den zu hören auf Bremen 1 am Sonntagabend. Und vielleicht gibt es auch nochmal so andere Lieder, die sie über den Tag bei uns hören und dann denken, Mensch, den würde ich mir nochmal zu einem ganz besonderen Anlass wünschen und dazu einen lieben Gruß abschicken. Können Sie alles machen und bei Grüße und Musik einfach anrufen unter Bremer Vorwahl 0421 und dann die 246-622. Und diese Nummer taugt nicht nur zum Anrufen, sondern auch zum WhatsApp-Nachrichten schicken. 246-622 in Bremen. Und Grüße und Musik gibt es immer von 18 bis 20 Uhr montags bis sonnabends. Und wenn Sie sagen, ach nee, anrufen habe ich keine Lust, ich möchte lieber schreiben, auch kein Problem. Da gibt es eine E-Mail-Adresse musikwünsche@radiobremen.de. Oder aber Sie schauen mal im Internet bei uns vorbei auf der Bremen 1 Seite und klicken sich durch die Sendungen. Bei Grüße und Musik steht auch nochmal alles ganz genau drin, inklusive E-Mail-Formular zum direkt ausfüllen. Aber ist natürlich auch nett, wenn Sie mit Ihrer eigenen Stimme grüßen unter der genannten Telefonnummer. Würde mich freuen, Sie mal in Grüße und Musik zu hören. Und wenn Ihr Lieblingssong von Michael Jackson kommt und They Don't Care About Us heißt und Sie gerade gedacht haben, ach, den wünsche ich mir mal, können Sie machen, aber der kommt jetzt auch sofort, als wenn wir Gedanken lesen könnten.

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1: Mit Falko Poppe, guten Abend. Söder hält Entlastungsprämie für nicht mehr realisierbar. Bundesregierung will Schröder nicht als Vermittler im Ukraine-Krieg. Bremer Senat kritisiert die Lufthansa. Das Wetter in der Nacht allmählich mehr Wolken, in der Früh etwas Regen. Tiefste Werte bei 3 Grad. Für CSU-Chef Markus Söder ist die Entlastungsprämie von 1.000 Euro vom Tisch. Die Idee sei offenkundig nicht mit der Wirtschaft abgesprochen gewesen, sagte der bayerische Regierungschef am Abend im Ersten und macht dafür die SPD verantwortlich. Der Bundesrat hatte die Entlastungsprämie am Freitag abgelehnt, weil sie zu Einnahmeausfällen in Ländern und Kommunen geführt hätte. Aus Berlin dazu Dietrich Karl-Meurer.
2: Auch Baden-Württembergs designierter Ministerpräsident Cem Özdemir von den Grünen sieht die Prämie kritisch. Er hält sie für unwirksam und spricht von einer Verschwendung öffentlicher Mittel. Für die schwarz-rote Regierungskoalition wächst nun der Druck, eine Alternative zu finden. In einem Koalitionsausschuss soll beraten werden, wie eine neue Entlastung aussehen kann. Dazu zählen vor allem steuerliche Maßnahmen.
1: Der Vorschlag von Russlands Präsident Wladimir Putin, Altkanzler Gerhard Schröder als Vermittler im Ukraine-Krieg einzusetzen, wird in der deutschen Politik unterschiedlich bewertet. Die Bundesregierung sieht darin ein weiteres Scheinangebot des Kreml. Die Grünen nennen den Vorstoß abwegig. SPD-Mitglied Schröder gilt als Freund Putins und war für russische Energiekonzerne

0: das Aus der Lufthansa-Verbindung zwischen Bremen und Frankfurt ab Juli. Bürgermeister Andreas Bovenschulte spricht von einem schweren Schlag für Bremen und den Nordwesten. Wirtschaftssenatorin Christina Vogt fordert die Lufthansa zum Umdenken auf. Die Strecke sei wichtig für Wirtschaft und Wissenschaft in Bremen. Am 33. Spieltag der Fußball-Bundesliga hat Mainz seine Partie verloren. Den Gästen von Union Berlin unterlag das Team mit 1:3. Zuvor spielten Köln-Heidenheim 1:3 und Hamburg-Freiburg 3:2. Werder Bremen war bereits gestern dran, die Bremer verloren in Hoffenheim mit 0:1. Die Werder Frauen siegten in ihrem letzten Heimspiel der Saison gegen tabellenschlusslich Jena mit 7:0. Und das waren die Nachrichten mit Falco Puppe.
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2: In Bremen haben wir 9 Grad, in Bremerhaven 8, in Schwanewede 9, in Bad Fallingbostel 12 Grad. Der Himmel ist westlich von Bremen und an der See mal klar und mal bewölkt, ansonsten auch mal dicht bewölkt. Und dann kommen in der zweiten Nachthälfte und in den Frühstunden in Bremen und im südlichen und östlichen Umland etwas Regen runter. 7 bis 3 Grad sind heute Nacht die Tiefstwerte. Morgen bewölkt in Bremen mit Regen erstmal. Südlich und östlich von Bremen kann es auch regnen, aber dann lockert es zwischendurch mal auf. Es kommen aber dann von Westen her neue Schauer. Im Laufe des Abends breiten die sich dann ganz aus bis hin zur Elbe. 10 bis 12 Grad höchstens morgen und der Wind weht meist schwach bis mäßig, dreht auf Nordwest bis West, aber dann am Nachmittag und Abend, da wo die Schauer sind, da bringt er dann auch mal starke und an der See auch einzelne stürmische Böen mit. Kurzer Spoiler für Dienstag, da wird es so ähnlich wie morgen, Regen, aufgelockert Regen und dann bei 10 bis 13 Grad.
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2: 11:04 haben wir es und wir schauen mal rein. Ah, da ist eine Meldung dazugekommen, Kreis Cuxhaven, die Landesstraße ist zwischen Lamstedt und Mittelste nahe nach einem Unfall gesperrt. Und dann haben wir noch die Meldung aus dem Kreis Rothenburg und dem Kreis Stade. Die Landesstraße zwischen Heslingen und Kleten ist in beiden Richtungen gesperrt bis morgen früh um 6. Gute Fahrt, kommen Sie gut hin.
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2: Mit Sabine Schimanski im Studio. Schön, dass Sie da sind. Die letzte Stunde des Sonntags genießen wir gemeinsam jetzt mit Madonna, Foreigner und Alizé.
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war sie erst 15 Jahre alt, als sie diesen Song aufgenommen hat. Alize, gleich ihr erster großer Erfolg und der größte bis heute. Sie hat aber relativ erfolgreich weiter Platten gemacht. Vor allem in Frankreich und in Belgien war sie damit auch sehr angesagt. Aber hier bei uns hat sich Moor Lolita so richtig eingebrannt und wird auch heute noch mit dem Namen Alize verbunden. Bremen 1, der Sonntagabend. Und jetzt mal ein ganz liebes Kompliment von Joe Cocker. You are so beautiful.

Sehr schöner Song von Marit Larsen. If a song could get me you. Wenn ein Lied mich dich kriegen lassen könnte. Also komischer Satz auf Deutsch, aber auf Englisch klingt's eigentlich ganz gut. Wir kommen in die 80er Jahre zurück zu Genesis, zu dem mega erfolgreichen Album Invisible Touch. Und daraus hören wir Into Deep auf Bremen 1.

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1: Ist schon ein bisschen abgekühlt. 6 bis 9 Grad haben wir im Moment. 7 bis 3 Grad sind so die Tiefstwerte, die wir heute Nacht erwarten können. Und es kann auch ein bisschen Regen fallen. Morgen gibt es höchstens 10 bis 12 Grad. Und auch immer mal wieder mit Regen, zwischendurch mal aufgelockert. Und morgen Nachmittag und Abend kommen dann von Westen her wieder neue Schauer.
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1: Gleich 2 Minuten nach 11:30. Kreis Cuxhaven, die Landesstraße ist zwischen Lamstedt und Mittelste nahe nach einem Unfall gesperrt. Und dann haben wir noch den Kreis Rothenburg und Kreis Stade. Die Landesstraße zwischen Heslingen und Kleten ist in beiden Richtungen gesperrt. Und das dauert noch bis morgen früh um 6. Wir wünschen Ihnen eine gute Fahrt. Kommen Sie gut an und freuen Sie sich mit mir auf Roxette, Prefab Sprout. Wieso ist das jetzt so schwer, Prefab Sprout auszusprechen? Und Colby Calais. Mein Name ist Sabine Schimanski. Guten Abend nochmal.
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1: Pet Shop Boys, It's a Sin. Da bin ich immer in die Disco gegangen und habe dazu getanzt. Und da hatte ich lange Haare und dann habe ich mal ordentlich mit dem Kopf gewackelt und geschlackert.
0: Pet Shop Boys, REO Speedwagon. Und Anastasia. 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

Bremen 1, der Verkehrsservice aktuell. Achtung, es kommt ein Fahrzeug in der falschen Richtung auf Sie zu, auf der B6 in Bremen, Mitte Neustadt. Zwischen Stefanibrücke und der Überleitung zur Karl-Franke-Straße fährt jemand in die falsche Richtung. Fahren Sie hier bitte äußerst rechts und überholen Sie nicht. Auf der B6 in Bremen, Mitte Neustadt, zwischen Stefanibrücke und der Überleitung zur Karl-Franke-Straße ist eine Person im PKW in der falschen Richtung unterwegs. Also passen Sie hier in beiden Richtungen gut auf. 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

Bremen 1, der Verkehrsservice aktuell. Bitte Vorsicht auf der A27 Bremerhaven Richtung Bremen. Zwischen Bremerhaven Geestemünde und Bremerhaven Wulsdorf ist eine ungesicherte Unfallstelle. Und noch einmal Achtung, jemand fährt in die falsche Richtung auf der B6 in Bremen Mitte Neustadt zwischen Stefanibrücke und der Überleitung zur Karl-Franke-Straße.

Der Sonntagabend auf Bremen 1. Vielleicht waren Sie ja vorhin schon am Radio beim Beat Club. Da hat Lutz Hanka auch schon dem Helden meiner Jugend gratuliert, der heute 80 geworden ist. Donovan Phillips Leach, besser bekannt als Donovan. Ich habe ja mein Lebtag immer schon auf Folkmusik gestanden und so habe ich auch bei Donovans Liedern immer gern zugehört und noch lieber mitgesungen. Catch the Wind, La Lena, Littleton Soldier, Season of the Witch und natürlich Donna Donna. Ich habe sie alle geliebt. Und irgendwann vor vielen Jahren war Donovan dann auch hier bei Bremen 1 mal zu Besuch. Ich durfte ein Interview mit ihm machen. Boah, war ich richtig ein bisschen aufgeregt, habe mein Songbook mitgebracht, was ich von ihm noch zu Hause habe, habe signieren lassen. Und Donovan hatte auch die berühmte grüne Gitarre dabei und hat eins seiner neuen Lieder, also seiner damals neuen Lieder, vorgesungen. Und am Ende habe ich mich getraut, ihn zu fragen, ob wir beide mal Donna Donna zusammen singen könnten. Und das hat er dann mir auch gewährt und das gehört mit zu meinen schönsten Erinnerungen. Ich erinnere mich auch gern an das Konzert, was ich mit ihm gesehen habe in der Glocke. Da war ich so, muss ich so 19, 20 gewesen sein. Super schön. Er nur ganz alleine auf dem Barhocker mit seiner Gitarre. Und dann rief er immer auch ins Publikum, wir dürften uns was wünschen. Und dann kamen immer Liedwünsche angeflogen. Und dann hat er davon oft den ersten Vers gesungen und gesagt, ja, an den Rest erinnere ich mich leider nicht mehr. Habe ich lange nicht mehr gesungen. War also sehr menschlich auch. Was macht Donovan heute an seinem 80. Geburtstag? Ja, das, was er am liebsten tut. Er tritt auf. Und zwar im kleinen Örtchen Ballycotton. Das ist an der irischen Südwestküste und das Konzert heißt Donovan's Birthday Concert. Also die Fans, die das heute Abend miterleben dürfen, die beneide ich fast ein bisschen. Aber wir haben Donovan auch hier mit seiner bekanntesten oder seiner erfolgreichsten Single, jedenfalls in den deutschen Charts. Das war Ende der 60er. Atlantis. Hier ist Donovan. Herzlichen Glückwunsch zum 80.

Bremen 1. Der Verkehrsservice aktuell, bitte Vorsicht auf der A1 Bremen Richtung Osnabrück. Zwischen Bremen-Arsten und Brinkum hat es einen Unfall gegeben und die Unfallstelle ist noch nicht abgesichert. Aber eine gute Nachricht habe ich auch noch. Es gibt nämlich die Entwarnung für die B6 in Bremen, Mitte Neustadt. Da fährt jetzt niemand mehr in der falschen Richtung. Zwischen Stefanibrücke und der Überleitung zur Karl-Franke-Straße. Die Gefahr ist gebannt. Sie haben dort wieder freie Fahrt. Das war der Sonntagabend auf Bremen 1. Ich verabschiede mich. Mein Name ist Sabine Schimanski. Ich wünsche Ihnen eine gute Nacht oder, falls Sie auf der Arbeit sind, eine ruhige Nachtschicht und selbstverständlich unterwegs eine gute Fahrt. Bis bald. Tschüss. Danke fürs Zuhören.

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1: Um 0 Uhr Mitternacht mit Olaf Knapp. Russland und die Ukraine werfen sich gegenseitig vor, gegen die vereinbarte dreitägige Feuerpause zu verstoßen. Beide Länder berichten unter anderem von Drohnenangriffen. Unterdessen wird in Deutschland über einen Vorschlag von Russlands Präsident Putin diskutiert. Aus der NDR-Nachrichtenredaktion Caroline Wöhlert.
2: Putin hatte gesagt, dass er zu direkten Gesprächen mit dem ukrainischen Präsidenten Selenskyj bereit ist. Vermitteln soll demnach sein langjähriger Freund Ex-Kanzler Schröder. Der SPD-Außenpolitiker Stegner sagte dem Spiegel, man sollte Putins Vorschlag prüfen. Er begrüße jede Initiative, die den Krieg beenden könne. Die Bundesregierung ist dagegen. Aus Regierungskreisen hieß es, das Angebot reihe sich in eine Serie von Scheinangeboten ein. Grünfraktionschefin Hasselmann sagte, der Vorschlag müsse entschieden zurückgewiesen werden.
1: 4 deutsche Passagiere des Kreuzfahrtschiffs Hondius sind auf dem Weg nach Frankfurt. Ein Charterflug hatte sie von Teneriffa aus mit weiteren symptomfreien Reisenden ins niederländische Eindhoven gebracht. Von dort holten Rettungswagen sie mit medizinischer Begleitung ab. Sie sollen dann in ihre Heimatorte gebracht werden. Dort entscheiden die örtlichen Gesundheitsämter, wie ihre Quarantäne gestaltet wird. Bayerns Ministerpräsident Söder sieht die Entlastungsprämie von 1.000 Euro für Beschäftigte als gescheitert an. Der CSU-Chef sagte in der ARD-Sendung Bericht aus Berlin, er glaube, die Prämie sei endgültig vom Tisch. Am Freitag hatte der Bundesrat die Prämie vorerst gestoppt. Söder sagte, das gesparte Geld sollte stattdessen in eine gute Einkommenssteuerreform fließen. Am Dienstag will der Koalitionsausschuss die Grundzüge einer solchen Reform besprechen. Heidenheim darf weiter vom Verbleib in der Fußball-Bundesliga träumen. Die Schwaben siegten in Köln mit 3:1 aus der Sportredaktion Ina Kast.
3: Damit hat Heidenheim den letzten Tabellenplatz an St. Pauli

0: Greifen teils gewittrige Regenfälle bei 13 bis 3 Grad. Am Tage bei vielen Wolken zeitweise Regen oder Schauer. Vor allem in der Südosthälfte Gewitter, im Nordwesten unbeständig bei 9 bis maximal 20 Grad. Es ist 0:03 Uhr.
1: Dankeschön für die ersten seriösen Worte des 11. Mai. Jetzt folgen auch nicht mehr viele. Also doch, jetzt schon. Hier ist der Verkehrsservice der ARD Hitnacht. Achtung, bitte, Falschfahrer immer noch auf der Autobahn 81 zwischen Kreuz Stuttgart und Hildritzhausen ist ein Falschfahrer gemeldet. Bitte ganz rechts fahren, nicht überholen. Vorsicht in beiden Richtungen. Die Autobahn 1 Dortmund Richtung Münster ist zwischen Kreuz Dortmund-Unna und Kamen-Zentrum wegen Bauarbeiten bis Montag früh gesperrt. Die Autobahn 2 Dortmund Richtung Oberhausen ist zwischen Dreieck Bottrop und Kreuz Oberhausen ebenfalls bis heute Morgen gesperrt. Die A81 Heilbronn Richtung Würzburg ist zwischen Weinsberg-Ellhofen und Kreuz-Weinsberg wegen der laufenden Fahrbahnerneuerung bis 5 Uhr gesperrt. Ihnen unterwegs eine muntere Fahrt durch die Nacht.
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1: Na herrlich, wir sind in unserem Lieblingstag angelangt, dem Montag. Was für ein High on Emotion. Hanno Bauer hier in Magdeburg mit einem tröstenden Hey, mach doch nichts. Hier ist Christeberg.

Hier ist die ARD-Hitnacht. Entwarnung gibt's von der Autobahn 81. Kein Falschfahrer mehr zwischen Kreuz Stuttgart und Hildritzhausen. Fahren alle wieder, wie sie sollen. Sehr schön. Und Tobi hat uns geschrieben per E-Mail an ard-hitnacht@mdr.de. Mahlzeit, moin. Ich wünsche jedem Kollegen auf der Straße eine staufreie und sichere Fahrt. Ich ziehe mit eurer Musik und dem leisen Brummen meines LKW in die Nacht hinein von Hannover aus nach Koblenz. Der Kaffee ist heiß und das Brot schmeckt. Wünsche euch allen einen angenehmen Abend bzw. Nacht. Grüße und dreimal hupen, Tobi. Tobi, danke für den freundlichen Gruß. Das Hupen für uns, ja, das war bestimmt auf offener Strecke, wo es keinen stört. Auch keine Autofahrer drumherum. Gut, wunderbar. Passt. Gute Fahrt wünsche ich auf jeden Fall zurück. Und wenn jetzt auf der Autobahn gleich 9 Millionen Fahrräder ins Rennen geschickt werden von mir, bitte diesmal nicht hupen, die gibt's nur aus den Lautsprechern. Dank Katie Melua in der ARD-Hitnacht. Also gute Fahrt. Allen auf 4 oder mehr Rädern, vielleicht sind es auch nur 2, die in dieser Nacht unterwegs sind und diese Sendung zur Beruhigung hören. Hey.

Ja, weinen muss ja dabei nicht sein, aber hier regnet es wirklich teilweise ordentlich. In der Mitte Deutschlands ziehen die Wolken und Gewitter sind auch dabei. Passt also wunderbar, was wir jetzt hier gerade so hören. Und Jenny ist hoffentlich dem Gewitter entkommen, indem sie nämlich in den Süden gereist ist. Von Hamburg aus auf Geschäftsreise nach München gekommen. Die lange Bahnreise war sehr freundlich zu mir, hat sie gesagt. Also wahrscheinlich ist sie im Ganzen angekommen. Man hat ja schon wenig Erwartung. Und schreibt jetzt aber einem allein im Hotel, ist irgendwie immer traurig. Aber mit der ARD-Hitnacht im Ohr geht's trotzdem. Gute Schicht und eine liebe Nacht wünsche ich. Jenny, ich wünsche das Gleiche zurück. Eine schöne Nacht. Und gerne auch etwas länger die ARD-Hitnacht hören. Da ist keiner alleine. Hier gibt's das Radio für alle.

Luxus für die Ohren mit dem Electric Light Orchestra, Sweet Talking Woman. Und gerade erwähne ich hier noch die kräftigen Gewitter, die heute Nacht vom Süden über die Mitte Deutschlands ziehen. Schon kommt auch die passende Verkehrsmeldung dazu. Vorsicht bitte, wenn Sie unterwegs sind auf der Autobahn 3 zwischen Dietz und Bad Honnef-Linz, gibt's Aquaplaning auf der Autobahn. Und das besonders, wenn Sie zu schnell fahren.

Handle with Care. Der gut gemeinte Ratschlag der Traveling Wilburys für alle, die bei starkem Regen das Steuer eines Fahrzeuges führen, das kein Boot ist. Aktuell gibt's ziemlich heftige Niederschläge, ja, so um Wiesbaden-Mainz herum, Koblenz. Dort hat's jetzt besonders heftig gewittert und es regnet auch noch stark vor sich hin. Also, toi toi toi, dass alles gut geht. Wir sind mitten in der Nacht, 0.24 Uhr. Jetzt werden wir erstmal hier in der Geisterstunde die Geister jagen. Ist das okay? Ray Parker Jr. mit seinen Ghostbusters.

0: 0.30 Uhr ist es und damit Zeit für den Verkehrsservice der ARD-Hitnacht. Vorsicht bitte nochmal auf der Autobahn 3 zwischen Dietz und Bad Honnef-Linz. Gefährdet Aquaplaning die Fahrt beiderseits. Dann die Autobahn 1 Dortmund Richtung Münster ist zwischen Kreuz Dortmund-Unna und Carmen-Zentrum wegen Bauarbeiten gesperrt bis in den Morgen hinein. Bis 5 Uhr soll es dauern. Ebenfalls bis 5 Uhr gesperrt ist die Autobahn 2 Dortmund Richtung Oberhausen zwischen Dreieck Bottrop und Kreuz Oberhausen. Und die Autobahn 81 Heilbronn Richtung Würzburg ist zwischen Weinsberg-Ellhofen und dem Kreuz Weinsberg wegen der laufenden Fahrbahnerneuerung ebenfalls bis 5 Uhr gesperrt.
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0: Mit Hanno Bauer in Magdeburg und unser Hitversteher ist auch gleich wieder dabei.

Ha, na das nenne ich mal antizyklisch. Um Silvester herum, da reden ja alle immer nur über Feuerwerks-Böllerei-Verbote. Aber jetzt genau in der Zeit dazwischen, da feiern wir Feuerwerk hier in der Adet-Nacht, weil es eine schöne Sache ist. Vincent Weiss hat uns mit seinem Lied erfreut. Und damit Gruß an alle, die unverbittert Feuerwerk am Nachthimmel lieben, so wie ich.

0: ruhige Musik von Enya in der Nachtsendung. Sie sorgt für eine wunderbare Welt. Und Wonderful World, das ist sein Stichwort.
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0: Und am besten sind ja Lieder, die eher nebenbei geschrieben werden und gar nicht so dafür gedacht sind, ganz große Hits zu werden. Sam Cooke gilt als einer der Väter des modernen Soul. In seinem kurzen Leben, er wurde ja gerade mal 33, hat er viel Musik hinterlassen, aber besonders ein kleines, harmloses Liebeslied, das trotzdem einen gewissen pädagogischen Wert hat, beeindruckt die Welt.
2: 1960. Lou Adler und Herb Alpert schreiben ein Lied für Sam Cooke. Dem gefällt es zwar, aber er bastelt am Text, bis es für ihn rund ist. Auf der Platte steht er bei den Autoren zunächst unter dem Pseudonym Barbara Campbell. Barbara war seine große Liebe aus der Schulzeit. Was für eine wundervolle Welt. What a wonderful world. Ich weiß nicht viel über Geschichte, ich weiß nicht viel über Biologie, ich weiß auch nicht viel über wissenschaftliche Literatur und ich weiß nicht mehr viel von den Französischstunden, die ich hatte. Aber ich weiß, dass ich dich liebe und ich weiß, wenn du mich auch liebst, was für eine wundervolle Welt das wäre. Ich weiß nicht viel über Geografie, ich weiß nicht viel über Geometrie, ich weiß nicht viel über Mathematik und ich weiß auch nicht, wozu ein Rechenschieber da ist.
3: Ein Rechenschieber oder Rechenstab ist ein analoges Rechenhilfsmittel zur mechanisch-grafischen Durchführung von Grundrechenarten. In der Bundesrepublik löste ihn 1975 der Taschenrechner ab, in der DDR geschah dies etwa 10 Jahre später.
2: Aber ich weiß, eins und eins sind zwei. Und wenn meine einer mit dir zusammen sein könnte, was für eine wundervolle Welt das wäre. Ich behaupte nicht zu den Besten zu gehören, aber ich versuch's. Und wenn ich Klassenbester bin, kann ich vielleicht deine Liebe für mich gewinnen. Ich weiß, dass ich dich liebe. Und ich weiß, wenn du mich auch liebst, was für eine wundervolle Welt das wäre.
0: Mensch, Kollege, sogar noch mal was über den Rechenschieber gelernt. What a wonderful world, sage ich da nur.

durch die Nacht mit schöner Musik. Ed Sheeran haben wir gerade gehört. Falls Sie unterwegs sind in dieser Nacht, das ist schon ein bisschen schwieriger, Auto zu fahren, glaube ich, weil es sehr stark regnen kann unterwegs. Ich glaube, die nächsten 3 Verkehrsmeldungen, die haben vielleicht auch was damit zu tun. A3 Frankfurt Richtung Köln zwischen Dietz und Montabaur ist die Richtungsfahrbahn gesperrt. Hier gab es einen Unfall und hier wird gerade abgesperrt. Dann A6 Mannheim Richtung Heilbronn zwischen Sinsheim-Steinsfurt und Bad Rappenau Gefahr durch eine ungesicherte Unfallstelle. Hier gibt es Aquaplaning-Gefahr. Und A620 zwischen Ensdorf und Völklingen-Werden in beiden Richtungen nach einem Unfall Gefahr durch Fahrzeugteile auf der Fahrbahn.

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1: Um 1 Uhr mit Olaf Knapp. Russland und die Ukraine werfen sich gegenseitig vor, gegen die vereinbarte dreitägige Feuerpause zu verstoßen. Beide Länder berichten unter anderem von Drohnenangriffen. Unterdessen wird in Deutschland über einen Vorschlag von Russlands Präsident Putin diskutiert. Aus der NDR-Nachrichtenredaktion Caroline Wöhlert.
2: Putin hatte gesagt, dass er zu direkten Gesprächen mit dem ukrainischen Präsidenten Selenskyj bereit ist. Vermitteln soll demnach sein langjähriger Freund Ex-Kanzler Schröder. Der SPD-Außenpolitiker Stegner sagte dem Spiegel, man sollte Putins Vorschlag prüfen. Er begrüße jede Initiative, die den Krieg beenden könne. Die Bundesregierung ist dagegen. Aus Regierungskreisen hieß es, das Angebot reihe sich in eine Serie von Scheinangeboten ein. Grünfraktionschefin Hasselmann sagte, der Vorschlag müsse entschieden zurückgewiesen werden.
1: 4 deutsche Passagiere des Kreuzfahrtschiffs Hondius sind auf dem Weg nach Frankfurt. Ein Charterflug hatte sie von Teneriffa aus mit weiteren symptomfreien Reisenden ins niederländische Eindhoven gebracht. Von dort holten Rettungswagen sie mit medizinischer Begleitung ab. Sie sollen dann in ihre Heimatorte gebracht werden. Dort entscheiden die örtlichen Gesundheitsämter, wie ihre Quarantäne gestaltet wird. Nach dem Einspruch des Bundesrats ist die Umsetzung der von der Bundesregierung geplanten Entlastungsprämie weiterhin unsicher. Sowohl der bayerische Ministerpräsident Söder als auch seine Kollegin Schwesig aus Mecklenburg-Vorpommern wollen die Idee vom Tisch nehmen. CSU-Chef Söder riet der Bundesregierung in der ARD davon abzulassen. Das Geld solle man lieber in eine gute Einkommenssteuerreform stecken. Ähnlich argumentiert die SPD-Politikerin Schwesig. Auch sie forderte, die Steuern auf kleine und mittlere Einkommen zu senken. Heidenheim darf weiter vom Verbleib in der Fußball-Bundesliga träumen. Die Schwaben siegten in Köln mit 3:1. Aus der Sportredaktion Ina Kast.
3: Damit hat Heidenheim den letzten Tabellenplatz an St. Pauli weitergegeben. Es kommt am letzten Spieltag nun zu einem nie dagewesenen Herzschlagfinale in der Bundesliga. Mit Wolfsburg, Heidenheim und St. Pauli sind 3 Teams punktgleich. 2 von ihnen werden direkt absteigen. Eines schafft es in die Relegation. Der Hamburger SV ist längst gerettet und freut sich über den 3:2 Heimsieg gegen den SC Freiburg. Die Freiburger kämpfen im Fernduell mit Frankfurt um den Europapokalplatz 7. Trainerin Marie-Louise Ether holte beim 3:1 in Mainz ihren ersten Sieg mit Union Berlin.
1: Das Wetter in Deutschland. Nachts wechselt

0: Runter vom Gas, das ist das Beste, was gegen Aquaplaning hilft. Also Vorsicht bitte auf der A3 zwischen Dietz und Bad Honnef-Linz gefährdet Aquaplaning die Fahrt. Die Autobahn 1 Dortmund Richtung Münster ist zwischen Kreuz Dortmund-Unna und Carmen-Zentrum wegen Bauarbeiten bis 5 Uhr gesperrt. Die Autobahn 2 Dortmund Richtung Oberhausen ist zwischen Dreieck Bottrop und Kreuz Oberhausen ebenfalls wegen Bauarbeiten gesperrt bis in den Morgen. Dann die Autobahn 3 Frankfurt Richtung Köln ist zwischen Dietz und Montabaur nach einem Unfall wegen Aquaplaning gesperrt. Die Autobahn 31 Heilbronn Richtung Würzburg ist zwischen Weinsberg-Ellhofen und Kreuz-Weinsberg wegen einer Fahrbahnerneuerung, die da gerade läuft, bis 5 Uhr gesperrt. Und die Autobahn 620 Saarbrücken Richtung Saarlouis ist zwischen Wattgassen und Ensdorf wegen Reinigungsarbeiten gesperrt. Außerdem gab's gerade von der Feuerwehrleitstelle Koblenz noch dies: Achtung bitte, in Lautzenhausen brennt eine Lagerhalle. Durch den Großbrand im Bereich Lautzenhausen kommt es zu einer starken Rauchentwicklung. Bitte meiden Sie das betroffene Gebiet und Fenster und Türen sollen bitte geschlossen bleiben. Ihnen unterwegs eine gute Fahrt bzw. gute Luft, wenn Sie in der Nähe von Lautzenhausen wohnen.
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0: Mit Hanno Bauer in Magdeburg. Schön, dass Sie auch noch wach sind.

Die Bee Gees mit wunderbar optimistischer Musik, um in den Montag zu starten, ohne ständig an den Montag denken zu müssen. Und außerdem ist es ja sowieso die kurze Woche mit der Rettungsinsel Himmelfahrt am Donnerstag. Da kann ja überhaupt nichts schief gehen. Und wir sagen jetzt auch noch denen, die uns die Zeit bis dahin verkürzen, danke. Aber nämlich, thank you for the music.

Alan Oates, Man Eater in der ARD. Nacht, ich habe eine Woche hinter mir, muss ich mal sagen, nach der ich gerne in eine neue Woche starte mit Ihnen gemeinsam. Denn gegen Ende der Woche hatte ich so richtig Pech. Also beim Kochen hatte ich Pech. Da ging bei mir zu Hause die Dunstakkusshaube kaputt. Nach nur 20 Jahren ungefähr. Oder umgerechnet 5 oder 6 Mal kochen damit. Ha. Oder wie Oma gesagt hätte, 20 Jahre, die ist doch noch ganz neu. Naja, ohne Dunstabzugshaube zu brutzeln und köcheln ist unterm Dach dann eben doch nicht so schön. Also habe ich gleich am selben Tag noch Ersatz bestellt. Ja, Samstag kam es dann auch per Lieferung und habe es dann den ganzen Nachmittag über eingebaut. Eine wunderschöne, schräge, aus der Kochnische herausragende Abzugshaube mit flüsterleisem Motor für den Abluftbetrieb. Und ich habe beim Online-Bestellen sogar gelernt, dass sich diese Schrägbauform kopffrei Dunstabzugshaube nennt. Kopffrei Dunstabzugshaube. Schon irgendwie lustig, denn ich habe auch gestern Abend noch hübsch am Herd gestanden und lecker Wildlachs gebraten und kann bestätigen, dieses neue Gerät in meiner Küche hat erfolgreich allen Dunst aus meinem Kopf abgezogen. So dass ich jetzt hier mit freiem Kopf stehen kann im Studio. Nur ab und zu höre ich in meinem Kopf noch ein paar leise Stimmen, die zum Beispiel Hello flüstern. Hören Sie die auch?

Ah, ich glaube, ich war nicht allein. Adele war das mit Hello in der ARD-Hitnacht. 1:20 Uhr ist es. Kommen Sie gut durch die Nacht. Jetzt mit Musik von Robert Palmer.

0: fluffige Musik. Na, die könnte man ja auch gut zu einer Autowerbung gebrauchen, oder? Ach ja, wurde ja gemacht. So fahren wir gut durch die Nacht und haben gemeinsam schöne Musik im Radio. Oder wie Rosi in Leipzig, die hatte eine schöne Zeit. Erstmal hat sie geschrieben, lieber Hanno, vielen Dank für die schönen Stunden am Donnerstag. Ja, ich war drüben bei Rosi in Leipzig und wir haben eine schöne Gose getrunken zusammen. Gose, wenn Sie nicht wissen, was das ist, schauen Sie ruhig mal nach, ist eine sehr lustige Biervorstufe und sehr lecker. Ein bisschen zitronig sauer, aber auf jeden Fall was, was gut die Kehle runterrinnt. Also, schönen Gruß erstmal zurück. Und dann schreibt Rosi noch, gestern habe ich in einer Gaststätte meinen Geburtstag nachgefeiert, da war es lustig, gutes Essen gab's und Trinken auch. Und meine Angora-Kimba, die mir Elisabeth geschenkt hat, und das Erdmännchen von dir, die waren auch mit wie schmeckenden Plappi die Gelee-Bananen. Ah, genau, Rosi hat an meinen Plappi gedacht und hat ihm tatsächlich Gelee-Bananen mitgebracht. Ha, ja, und der hat sich natürlich riesig gefreut. Ist doch logisch. Und hat sie schon fast alle verschlungen, der Bengel. Derweil sollte so ein kleiner Assistent aus Plüsch sowas nicht dauerhaft essen, glaube ich. Das ist nicht so gesund.
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0: Ganz liebe Grüße zurück, Rosi. Und schön, dass der Geburtstag nochmal richtig schön nachgefeiert wurde mit Freunden. Und wunderbar war das, dass wir uns mal getroffen haben.

0: Mit dem letzten Donnerschlag sei noch einmal an die Gewitter erinnert, die gerade jetzt in der Mitte Deutschlands teils enorme Wassermengen runterkommen lassen, was zu Aquaplaning-Problemen führen kann. 1.31 Uhr, Zeit für den Verkehrsservice der ARD Hitnacht. Die Autobahn 6 Mannheim Richtung Heilbronn ist zwischen Sinsheim-Steinsfurt und Bad Rappenau nach einem Unfall gesperrt. Die Autobahn 7 Hamburg Richtung Flensburg ist zwischen Schleswig-Jagel und Schubi wegen eines brennenden PKWs gesperrt. Die Autobahn 81 Heilbronn Richtung Würzburg ist zwischen Weinsberg-Ellhofen und Kreuz-Weinsberg wegen der laufenden Fahrbahnerneuerung bis 5 Uhr gesperrt. Und Autobahn 620 Saarbrücken Richtung Saarlouis, hier ist zwischen Wattgassen und Ensdorf wegen Reinigungsarbeiten gesperrt. Ihnen unterwegs eine sichere Fahrt durch die Nacht.
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0: Hanno Bauer ist hier in Magdeburg. Hallöchen.

0: Thomas. Thomas hat sich mit einem Hi Hanno im Postfach gemeldet und die ARD-Hitnacht unter ein Motto gestellt. Er hat geschrieben, hast du wieder keinen Domian? Ist der Bauer wieder dran? Ich grüße dich mit deinem Team, schreibt er weiter, wünsche eine angenehme Sendung. Yo, Thomas. Wobei, auch bei mir geht's manchmal gefühlvoll den eigenen Problemen und denen der Hörer hinterher. Und so manches konnten wir hier auch schon klären. So wie Domian das immer getan hat in seiner Radioshow oder Fernseh- und Radioshow war es ja natürlich. Und jetzt hier bei uns gibt es ein großes Problem zu klären. Ein großes Flugzeug in einem vielleicht auch großen Bauch, ich weiß es nicht. Herbert Grönemeyer ist hier.
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Miss Robinson. Oh dear, Miss Melanie, würde ich mal sagen. Da wurde ich doch missverstanden. Melanie aus Oldenburg hat sich beim Moderator der Sendung beschwert. Ich hätte gesagt, Grönemeyer hätte Bauch. Nein, überhaupt nicht. Melanie, ich weiß doch, wie unser Gröni aussieht. Nein, es ging darum, dass ein Flugzeug drin rumfliegt in diesem Bauch. Also muss er ja eigentlich. Ach, lassen wir das. Nein, Gröni war überhaupt nicht gemeint. Logisch. Außerdem habe ich nach Dunstabzug den Kopf klar.

Tja, an Belief. Und ich glaube, Elke aus Ludwigshafen, die hat heute einfach mal den Finger am Puls der Nacht. Sie schreibt nämlich gerade zum Thema Aquaplaning und zu schnelle Fahrweise dies. Hallo Hanno, das ist wirklich gefährlich, bei starkem Regen unangepasst schnell zu fahren. Ich war mal im Sommer zu meiner Schwester in Heilbronn bei einem Gewitter auf der Autobahn mittig bei Sturzregen unterwegs. Und da überholte mich einer mit unangepasster Geschwindigkeit, kam durchs Aquaplaning von der Fahrbahn ab und flog kurz vor mir rechts in die Leitplanke. Ein rechts mit einem Sattelzug fahrender Trucker reagierte sofort und sperrte die Autobahn sofort mit seinem LKW ab. Super gemacht, so ist nicht noch mehr passiert. Elke, na das ist ja eine Geschichte. Wow, also ich glaube danach fährt man nicht mehr so gerne Auto. Oh, zumindest bei starkem Regen. Aber Dankeschön fürs Teil und toi toi toi, dass das in Ihrem Leben nie wieder passieren wird. Also überholt, Aquaplaning und dann kurz vor dem Auto eingeschert und vor

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1: Um 2 Uhr mit Olaf Knapp. Der erste Evakuierungstag der MV Hondius, an deren Bord es zu 8 mutmaßlichen Infektionen mit dem Hunter-Virus kam, ist erfolgreich verlaufen. An der Rückführungsaktion sind 23 Länder beteiligt. Aus Barcelona Julia Macher.
2: 94 Menschen aus 19 Ländern wurden im Hafen Granadilla im Südosten Teneriffas unter großen Sicherheitsvorkehrungen von Bord gebracht und in ihre Herkunftsländer zurückgeführt, darunter auch 4 Passagiere aus Deutschland. Sie flogen mit einer niederländischen Maschine zunächst nach Eindhoven, reisen von dort begleitet von einem Ärzteteam nach Deutschland und begeben sich gemäß der Auflagen der jeweiligen Gesundheitsämter in Quarantäne. Wegen der langen Inkubationszeit empfiehlt die Weltgesundheitsorganisation WHO eine Isolation bis zu 42 Tagen.
1: Der russische Präsident hat als Altkanzler Schröder als möglichen Vermittler im Ukraine-Krieg ins Spiel gebracht. Innerhalb der Bundesregierung zeigt man sich skeptisch. Die Äußerung reihe sich ein in eine Serie von Scheinangeboten, heißt es aus Regierungskreisen. Der außenpolitische Sprecher der SPD-Bundestagsfraktion Achmetowitsch sagte dem Spiegel, jedes Angebot müsse ernsthaft geprüft werden. Dagegen sprach sein Parteikollege Roth im Tagesspiegel von einem durchsichtigen Manöver und einem Affront gegen die USA. Nach dem Einspruch des Bundesrats ist die Umsetzung der von der Bundesregierung geplanten Entlastungsprämie weiterhin unsicher. Der bayerische Ministerpräsident Söder riet der Bundesregierung in der ARD davon abzulassen. Das Geld solle man lieber in eine gute Einkommenssteuerreform stecken. Ähnlich argumentiert die SPD-Politikerin Schwesig. Die Ministerpräsidentin aus Mecklenburg-Vorpommern forderte in der ARD-Sendung Mioska, die Steuern auf kleine und mittlere Einkommen zu senken. Heidenheim darf weiter vom Verbleib in der Fußball-Bundesliga träumen. Die Schwaben siegten in Köln mit 3:1. Aus der Sportredaktion Ina Kast.
3: Damit hat Heidenheim den letzten Tabellenplatz an St. Pauli weitergegeben. Es kommt am letzten Spieltag nun zu einem nie dagewesenen Herzschlagfinale in der Bundesliga. Mit Wolfsburg, Heidenheim und St. Pauli sind 3 Teams punktgleich. 2 von ihnen werden direkt absteigen. Eines schafft es in die Relegation. Der Hamburger SV ist längst gerettet und freut sich über den 3:2 Heimsieg gegen den SC Freiburg. Die Freiburger kämpfen im Fernduell mit Frankfurt um den Europapokalplatz 7. Trainerin Marie-Louise Ether holte beim 3:1 in Mainz ihren ersten Sieg mit Union Berlin.
1: Das Wetter in Deutschland. In der Nacht ist es wechselnd bewölkt und vom Südwesten in den Nordosten greifende, teils gewittrige Regenfälle bei 13 bis 3 Grad. Am Tag bei vielen Wolken zeitweise Regen oder Schauer 9 bis 20 Grad. Es ist 2:03 Uhr.
4: Dankeschön für die aktuellen Nachrichten. Von mir jetzt der Blick auf die Straßen im Lande. Hier ist der Verkehrsservice in der ARD-Hitnacht. Die Autobahn 1 Dortmund Richtung Hannover ist zwischen Kreuz Dortmund-Unna und Kamen-Zentrum wegen Bauarbeiten bis 5 Uhr gesperrt. Die Autobahn 2